0: Falschfahrer entgegen. Und weiter mit den Nachrichten. Im Irankrieg sollen sich die USA und der Iran über ein Abkommen verständigt haben. Allerdings gibt es unterschiedliche Angaben, wann es unterzeichnet werden soll. US-Präsident Trump sprach vom heutigen Sonntag, der Iran von einer Einigung in den kommenden Tagen. Medienberichten zufolge hat es im Iran unterdessen Proteste gegen die Vereinbarung gegeben, die unter anderem Außenminister Araghchi als ehrlos kritisieren. Bei der Fußball-WM darf Ägypten nicht im geplanten Trikot antreten. Das habe die FIFA entschieden, bestätigte der ägyptische Fußballverband der deutschen Presseagentur. Denn auf dem Trikot prangen 7 Sterne, die für Ägyptens 7 Siege beim Afrika-Cup stehen. Bei der WM dürfen allerdings nur Sterne auf dem Trikot zu sehen sein, die für WM-Siege stehen, sagt die FIFA. Außerdem müsse die Farbe der Rückennummern geändert werden, denn das Gold auf Rot sei zu schlecht lesbar. Jetzt sollen die Ziffern stattdessen weiß werden. Und die Zeit, es ist 2.03 Uhr.
1: Die junge Nacht, wir schauen auf die Straßen. Achtung, Falschfahrer auf der A661 Bad Homburg Richtung Engelsbach. Zwischen Frankfurt, Friedberg, Landstraße und Frankfurt am Main-Ost kommt euch ein Falschfahrer entgegen. Fahrt äußerst rechts, überholt nicht. Das ist die A661 Bad Homburg Richtung Engelsbach. Zwischen Frankfurt, Friedberger Landstraße und Frankfurt am Main-Ost. Achtung, Falschfahrer. Vorsichtig hier in beiden Richtungen. Hier die weitere Meldung. A1 Bremen Richtung Osnabrück ist zwischen Kloppenburg und Vechta wegen einer Baustelle bis Montag früh in beiden Richtungen gesperrt. Die A3 Nürnberg Richtung Passau ist zwischen Kreuz Deggendorf und Hengersberg wegen Bauarbeiten bis Montag ca. 2 Uhr in beiden Richtungen gesperrt. Die A4 Olpe Richtung Köln ist zwischen Reichshof, Bergneustadt und Gummersbach wegen der Baustelle bis morgen 17 Uhr noch dicht. Die A5 Karlsruhe Richtung Basel zwischen Dreieck Weil am Rhein und Grenzübergang Weil am Rhein-Basel 1 Kilometer Lkw-Stau. Die A7 Flensburg Richtung Hannover ist zwischen Hamburg-Stellingen und Heimfeld bis Montag ca. 5 Uhr aufgrund von Bauarbeiten in beiden Richtungen gesperrt. Die A8 Karlsruhe Richtung Stuttgart ist zwischen Pforzheim West und Pforzheim Nord wegen Bauarbeiten bis Montag 5 Uhr gesperrt. Die A40 Duisburg Richtung Essen ist zwischen Mülheim-Winkhausen und Heißen in beiden Richtungen bis zum 22. Juni gesperrt. Die A43 Recklinghausen Richtung Wuppertal ist zwischen Bochum-Remke und Kreuz-Bochum in beiden Richtungen bis Montag früh gesperrt. Die A44 Essen Richtung Düsseldorf ist zwischen Kreuz-Düsseldorf Nord und Flughafen wegen Bauarbeiten bis Montag früh gesperrt. Die A61 Ludwigshafen Richtung Hockenheim ist zwischen dem Kreuz Speyer und dem Dreieck Hockenheim wegen Bauarbeiten bis morgen 5 Uhr gesperrt. Die A81 Stuttgart Richtung Singen ist zwischen Sindelfingen Ost und Böblingen-Hulb wegen einer Baustelle in beiden Richtungen bis Montag 5 Uhr gesperrt. Die A94 Richtung München ist zwischen Feldkirchen Ost und München-Riem wegen Bauarbeiten bis morgen früh noch gesperrt. Die A480 Reiskirchen Richtung Gießen ist zwischen dem Reiskirchener Dreieck und Wettenberg wegen einer Baustelle bis Montag 5 Uhr in beiden Richtungen gesperrt. Und die A553 Bliesheim Richtung Brühl ist zwischen Brühl Ost und Nord in beiden Richtungen bis Montag früh gesperrt. That's it!
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1: Mit Sebastian Röpke, hello, schön, dass ihr dabei seid. Leute, Nummer hier ins Studio, da hatte Jan sich auch gemeldet, ist die 0221-567-89111. Der meinte ja, es geht um Lieblingsdüfte, nur um euch kurz abzuholen. Er meinte Holzflexen mit einem Winkelschleifer, macht zwar keinen Sinn, riecht aber geil. Ja, ich checke, es riecht, also Holz riecht immer gut, wenn man das anzündet. Ja, die Susi, die mag den Geruch von Zweitaktöl. Ich so, das ist so Motoröl. Sie so, ja. Okay, ja, verstehe ich. In die gleiche Kerbe schlägt diese Nachricht. Moin Sebo, ich mag den Benzingeruch an der Tankstelle. Echt, Ausrufezeichen. Liebe Grüße Frank. Ja, ich glaube dir das schon. Ich finde auch, dass das immer ganz gut riecht. Und der Felix meinte, ich würde schon sagen, dass Hunde gut riechen. Ich habe ihm geantwortet, naja, kommt auf den Hund an. Wir hatten eine Nachbarin, deren Hund hat sehr gestunken. Und er hat geschrieben, wir haben momentan einen Hund zu Hause, weil wir auf den aufpassen. Und der ist 14 oder so und der riecht ganz angenehm. So wie ein Kunstraum aus der Schule. Hey Felix, ich hatte direkt einen Geruch in der Nase, als du das geschrieben hast. Wie crazy.

Viertel nach zwei. Hier ist die junge Nacht der ARD und das am Wochenende. Leider ohne Sommernächte-Feeling, aber dafür mit Sommermusik. Hujel hat einen neuen Track draußen, Jamaikan Bam Bam. Den bekommt ihr jetzt, der ist ganz frisch hier auf der Playlist. 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

0: Ed Sheeran, 2.21 Uhr, hier hört die junge Nacht der ARD. Leute, ich stehe null auf Fußball. Es tut mir sehr, sehr leid. Ich würde da gerne mehr draufstehen, weil ich finde dieses Fandom drumherum auch eigentlich ganz cool. Mit Bierchen und den Jungs so, aber irgendwie nee. Aber deswegen hat mich eins live auch mal als Reporter zu einem Spiel geschickt. Und zwar haben sie mich dann zu den Spielerfrauen gesetzt. Habe ich dann in diesem Beitrag jedes verdammte Klischee über Spielerfrauen bedient? Ja. Sorry dafür nochmal, weil Laura Apla, die ist Spielerfrau und die ist mit Dani Olmo aus dem spanischen Team zusammen. Und die sagt, eigentlich ist der Begriff Spielerfrau ja gar nichts Schlimmes erstmal. Man ist halt mit jemandem zusammen, der Spieler ist. Aber sie stört das Image rund um den Begriff dann doch schon.
1: Ich glaube, der Begriff ist so ein bisschen negativ konnotiert in Deutschland, wenn eine Frau mit einem Spieler zusammen ist. Dann bekommt man immer diesen Spielerfrauenstempel und das bedeutet dann meistens für Deutschland, die will nicht arbeiten, die will nur Fame, Ruhm und hat auch eigentlich kein eigenes Leben mehr.
0: Ja, nee, ist klar. Das gleiche Problem hat auch Tom, der Spielermann. Der ist mit einer Profifußballerin vom 1. FC Köln zusammen.
2: Ich finde, das ist immer so eine Bezeichnung, die eigentlich nicht so gerecht ist. In meiner Situation ist es zum Beispiel so, oder in unserer Situation ist es, dass ich natürlich auch einen Vollzeitjob habe, ne, und nicht zu Hause den Haushalt alleine schmeiß.
0: Ach Tom, du gehst arbeiten, das ist ja verrückt. Ja, und auch wenn Laura und Tom beide eigene Karrieren haben, müssen sie in ihrer Beziehung natürlich etwas flexibler sein, sagt Laura.
1: Ich bin die, die sich anpasst und ich muss natürlich auch in der einen oder anderen Lebenssituation auf ihn verzichten, aber ich glaube, mir könnte es schlechter gehen.
0: Ja, vor allen Dingen, ne, auch Tom hat mit seiner Partnerin schon ein paar Jahre in Island gewohnt, weil die da für die Nationalmannschaft gespielt hat. Man muss dann ja auch mitziehen, ne?
2: Als Partner von einer Fußballerin oder vom Fußballer weiß man natürlich nie genau, was passiert. Unser Leben dreht sich rund um den Fußball und wir haben natürlich im Gegensatz zu vielen anderen Menschen nicht diese Planungssicherheit.
0: Ja, also wer mit einem Profisportler zusammen ist, der muss da ein bisschen sponti sein. Ja, die müssen halt dahin, wo der Sport auch ist. Ach ja, aber Spielerfrauen, Spielermänner haben wir jetzt ja auch noch gehört. Die Klischees, die stimmen halt nicht. Es sind nicht alles Schmuckdesigner. Ah-ah. Vielleicht die Hälfte. Ray, where's my husband? Hier ist die junge Nacht. Hi.

0: Gleich 14:30, hier ist die junge Nacht. Wir schauen schnell mal auf die Straßen. Entwarnung auf der A661 Bad Homburg Richtung Engelsbach. Kein Falschfahrer mehr zwischen Frankfurt, Friedberger Landstraße und Frankfurt am Main Ost. Jede weitere Meldung. A1 Bremen Richtung Osnabrück ist zwischen Kloppenburg und Vechta wegen einer Baustelle bis Montag früh in beiden Richtungen gesperrt. Die A3 Nürnberg Richtung Passau ist zwischen Kreuz Deggendorf und Hengersberg wegen Bauarbeiten bis Montag ca. 2 Uhr in beiden Richtungen gesperrt. Die A4 Olpe Richtung Köln ist zwischen Reichshof, Bergneustadt und Gummersbach wegen einer Baustelle bis morgen 17 Uhr gesperrt. Die A7 Flensburg Richtung Hannover ist zwischen Hamburg-Stellingen und Heimfeld bis Montag ca. 5 Uhr aufgrund von Bauarbeiten in beiden Richtungen gesperrt. Die A8 Karlsruhe Richtung Stuttgart ist zwischen Pforzheim West und Pforzheim Nord wegen Bauarbeiten bis Montag 5 Uhr gesperrt. Die A40 Duisburg Richtung Essen ist zwischen Mülheim-Winkhausen und Heißen in beiden Richtungen noch bis zum 22. Juni gesperrt. Die A43 Recklinghausen Richtung Wuppertal ist zwischen Bochum-Riemke und Kreuz Bochum in beiden Richtungen bis Montag früh gesperrt. Die A44 Essen Richtung Düsseldorf ist zwischen Kreuz Düsseldorf Nord und Flughafen wegen Bauarbeiten bis Montag früh gesperrt. Die A61 Ludwigshafen Richtung Hockenheim ist zwischen dem Kreuz Speyer und dem Dreieck Hockenheim wegen Bauarbeiten bis morgen 5 Uhr noch dicht. Die A81 Stuttgart Richtung Singen ist zwischen Sindelfingen Ost und Böblingen Hulb wegen einer Baustelle in beiden Richtungen bis Montag 5 Uhr gesperrt. Die A94 Richtung München ist zwischen Feldkirchen Ost und München Riem wegen Bauarbeiten bis morgen früh gesperrt. Die A480 Reiskirchen Richtung Gießen ist zwischen dem Reiskirchener Dreieck und Wettenberg wegen der Baustelle bis Montag 5 Uhr in beiden Richtungen gesperrt. Und die A553 Bliesheim Richtung Brühl ist zwischen Brühl Ost und Nord in beiden Richtungen bis Montag früh noch gesperrt. That's it!
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0: Hello, hello, mit Sebastian Röpke und ihr seid natürlich auch part of the show. Die Angel hat sich gerade eben schon verabschiedet. Gute Nacht, schlaf schön. Ja, der Felix hat sich reingemeldet noch, weil ich vorhin mich geoutet habe, dass ich Fußball jetzt nicht ganz so spannend finde wie viele andere. Er schreibt Fußball ehrlich, low-key langweilig, haha. Ja, ey, von daher, es gibt Leute, die mögen das und dann ist auch gut, aber es gibt halt auch Leute, die finden es nicht so spannend. Alex Warren, Fever Dream, der Sebo hier, hi.

2:37 Uhr, hier ist die junge Nacht der ARD und das am Sonntag. Ja, offiziell ist für mich noch Samstagnacht, oder? Ich habe neue Musik für euch, die kommt von Finch und Green. Der Track heißt Koh Phangan, sowie die thailändische Urlaubsinsel. Und ja, der Song handelt von einer perfekten Auszeit auf genau dieser Insel. Ja, es ist ein absoluter Sommerhit geworden, also... Offiziell ist es ja erst ein Sommerhit, wenn es alle peitschen im Sommer. Aber nun gut, es ist ein guter Kandidat, ein Sommerhit zu werden können. Plus kam perfekt 5. So, deswegen inhaltlich auch eher so Abschalten vom Alltagsstress, das Ausschalten vom Smartphone. Ja, und die gemeinsame Zeit zu zweit unter Palmen. Ja, ich sehe die beiden noch sitzen, Finch und Green. Mit Koh Phangan ganz neu hier auf der Playlist der Jungen Nacht.

Optimist, Nico Santos, mal ein bisschen nachdenklicher, auch okay. 2.47 Uhr hier hört die Junge Nacht der ARD und Junge Nacht der Sven hat mir gerade ein Bild geschickt. Ich bin froh, dass du ein Bild geschickt hast, ich hätte es dir sonst nicht geglaubt. Er meinte, bei uns im Haus sind neue Nachbarn angezogen, schau mal auf den Namen. Ja, steht da halt einfach original Sommerlatte als Nachname. Ja gut, okay. Hi, hier ist die Junge Nacht.

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1: Um 3 Uhr mit Ines Kunze. Die Schweizerinnen und Schweizer entscheiden heute in einer Volksabstimmung über die sogenannte Nachhaltigkeitsinitiative. Die rechte Partei SVP will erreichen, dass die Bevölkerung des Landes unter 10 Millionen Menschen bleiben soll. Aus Genf berichtet unsere Korrespondentin Katrin Hondl.
2: Aktuell leben in der Schweiz rund 9,1 Millionen Menschen. Die SVP spricht von einer Nachhaltigkeitsinitiative und behauptet, damit Probleme zu lösen, wie hohe Mieten, Staus auf der Autobahn oder volle Busse und Bahnen. Ab einer Einwohnerzahl von 9,5 Millionen verlangt die Initiative konkrete Maßnahmen gegen die Zuwanderung, zum Beispiel Einschränkungen bei der Asylvergabe und beim Familiennachzug. Die Schweizer Regierung, Parlament und Wirtschaftsverbände lehnen die SVP-Forderung ab und warnen vor schwerwiegenden Folgen für Wirtschaft und Wohlstand im Land.
1: Außerdem sind in Genf Proteste im Zusammenhang mit dem G7-Gipfel im nahegelegenen Evian angekündigt. Die Polizei rechnet mit bis zu 50.000 Demonstrierenden und bereitet sich auf einen Großeinsatz vor. Auch zahlreiche Läden, Banken und Hotels haben sich verbarrikadiert. Wohl auch in Erinnerung an Krawalle vor rund 20 Jahren, als beim damaligen G8-Gipfel in Evian Proteste eskalierten. Geschäfte wurden geplündert, ein Demonstrant schwer verletzt. Die Veranstalter der heutigen Demo rufen zu friedlichem Protest auf. Im Irankrieg scheinen sich die Konfliktparteien näher gekommen zu sein. Doch es gibt widersprüchliche Angaben, wann eine Absichtserklärung für ein Friedensabkommen unterzeichnet werden soll. Mehr Informationen dazu aus der Nachrichtenredaktion von Peter Mühlfeit.
3: Nach Aussage von US-Präsident Trump ist für heute die Unterzeichnung einer Vereinbarung geplant. Unmittelbar danach soll die Straße von Hormuz wieder

0: Antoine Nagelsmann. Das Spiel morgen gegen Curaçao beginnt um 19 Uhr unserer Zeit und wird von der ARD live übertragen. Und das Wetter für Deutschland. In der Nacht vom Norden bis in den Osten bewölkt, mit Schauern, im Süden meist nur gering bewölkt. Tagsüber dann in der Nordhälfte und im Osten unbeständig mit teils dichten Wolken und weiteren Schauern vereinzelt auch Gewitter. In der Südhälfte weitgehend trocken und sonnig bei maximal 16 bis 26 Grad. Die Zeit 3.03 Uhr.
1: Die junge Nacht, wir schauen auf die Straßen A1 Bremen Richtung Osnabrück, ist zwischen Kloppenburg und Vechta wegen einer Baustelle bis Montag früh in beiden Richtungen gesperrt. Die A3 Nürnberg Richtung Passau zwischen Kreuz Deggendorf und Hengersberg wegen Bauarbeiten bis Montag ca. 2 Uhr in beiden Richtungen gesperrt. Die A4 Olpe Richtung Köln ist zwischen Reichshof, Bergneustadt und Gummersbach wegen einer Baustelle bis morgen 17 Uhr noch dicht. Die A7 Flensburg Richtung Hannover ist zwischen Hamburg-Stellingen und Heimfeld bis Montag ca. 5 Uhr aufgrund von Bauarbeiten in beiden Richtungen gesperrt. Die A8 Karlsruhe Richtung Stuttgart ist zwischen Pforzheim West und Pforzheim Nord wegen Bauarbeiten bis Montag 5 Uhr gesperrt. Die A40 Duisburg Richtung Essen ist zwischen Mülheim-Winkhausen und Heißen in beiden Richtungen noch bis zum 22. Juni gesperrt. Die A43 Recklinghausen Richtung Wuppertal ist zwischen Bochum-Riemke und Kreuz Bochum in beiden Richtungen bis Montag früh gesperrt. Die A44 Essen Richtung Düsseldorf ist zwischen Kreuz Düsseldorf Nord und Flughafen wegen Bauarbeiten bis Montag früh noch dicht. Die A61 Ludwigshafen Richtung Hockenheim ist zwischen dem Kreuz Speyer und dem Dreieck Hockenheim wegen Bauarbeiten bis morgen 5 Uhr gesperrt. Die A81 Stuttgart Richtung Singen ist zwischen Sindelfingen Ost und Böblingen Hulb wegen der Baustelle in beiden Richtungen noch bis Montag 5 Uhr gesperrt. Die A94 Richtung München ist zwischen Feldkirchen Ost und München Riem wegen Bauarbeiten bis morgen früh noch gesperrt. Die A480 Reiskirchen Richtung Gießen ist zwischen dem Reiskirchener Dreieck und Wettenberg wegen der Baustelle bis Montag 5 Uhr in beiden Richtungen gesperrt und die A553 Bliesheim Richtung Brühl ist zwischen Brühl Ost und Nord in beiden Richtungen bis Montag früh gesperrt. That's it aber.
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1: Mit so viel Verkehr, Sebastian Röpke ist hier. Hi, schön, dass ihr dabei seid. Felix, Gabi, Martin, Elli, ach, alle sind wieder da. Sehr, sehr schön. Nummer hier im Studio. 0221 567 89 111. Ja, und ich spiele jetzt wieder ein bisschen Musik. Nach so viel Verkehrsmeldung muss ich vielleicht auch kurz fünfmal durchatmen. Miles Smith, nice to meet you. Der Sebo hier. Hi.

0: 3.14 Uhr. Ihr hört die junge Nacht der ARD. Ja, Leute, als ich dieses TikTok gesehen habe, war ich auch kurz so, oh mein Gott, nein, warum gibt es sowas noch, ey? Ja, es seien wohl schon zu viele Schwarze auf dem Event. Mit dieser Begründung wurden Nadine und ihr Freund Krishna an der Tür der Kiesgrube in Neuss abgewiesen. Ja, dazu hatte sie ein Video auf TikTok gepostet, was dann viral gegangen ist. Ich habe es auch gesehen, so viral ist das gegangen. Ja, junge Nachtreporterin TJ ist im Thema drin. TJ, du hast mit Betroffenen und Türstehern über Rassismus an der Clubtür gesprochen. Wie passiert sowas überhaupt?
1: Also das hat mehrere Ebenen. Yannick, mit dem ich gesprochen habe, er war 5 Jahre lang Türsteher. Und er sagt, viel kommt tatsächlich vom Veranstalter.
2: Du hast da manchmal echt Veranstalter, die dir sagen, von den und den Sorten oder von den und den Leuten wollen wir keine hier drin haben. So, und dann musst du halt das tun, was der Auftraggeber von dir möchte.
1: Und dann habe ich noch mit Alex geredet. Er ist seit 10 Jahren Türsteher im Ruhrpott. Er meinte, viel wird nach Bauchgefühl entschieden.
3: Ich kann aber auch sagen, dass die meisten Leute ihre eigenen Landsleute am wenigsten gern drin haben, weil die genau wissen, wie der oder der tickt in einer größeren Gruppe. Und das sind dann halt einfach Erfahrungen, die man über die Jahre sammelt.
1: Ja, als Türsteher musst du teilweise in Sekundenschnelle entscheiden. Viele vertrauen deswegen auf ihr Bauchgefühl. Aber beide meinten zu mir, dass sie sofort kündigen würden, wenn ihr Auftraggeber eine rassistische Agenda fahren würde.
0: Okay, ja gut. Aber die haben ja auch beide erzählt, dass das so ein bisschen der Fall war. Na gut, also ich bin jetzt nicht betroffen. Was ist, wenn ich das mitbekomme, beispielsweise bei einem Freund oder einer Freundin?
1: Das kommt drauf an, wie deine Friends drauf sind, denen das passiert. Manche finden es total toll, wenn du dich direkt vor Ort gegen sowas irgendwie positionierst. Andere wollen eher so erhobenen Hauptes einfach gehen und sich nicht noch weiter in Anführungsstrichen erniedrigen lassen. Das Wichtigste dabei ist halt, it's not about you, it's about them.
0: Ja, wirklich. Also wie man rassistisches Verhalten nachweisen kann und was man so generell tun kann, wenn sowas passiert, da quatschen wir gleich nach halb drüber hier in der jungen Nacht der ARD. Vorher für euch Kygo, Khalid und Griffin. Save my love. Hier ist die junge Nacht der ARD.

Die junge Nacht, Achtung, wir haben einen Falschfahrer auf der B50, Platten Richtung Kreuz Wittlich. Zwischen Longkamp und Platten kommt euch ein Falschfahrer entgegen. Fahrt äußerst rechts, überholt nicht. Das ist auf der B50, Platten Richtung Kreuz Wittlich. Zwischen Longkamp und Platten ist ein Falschfahrer unterwegs. Vorsichtig hier in beiden Richtungen.

0: Hier ist die junge Nacht der ARD. Ich habe mich vielleicht gerade ein bisschen zu dolle vor einer Mücke erschrocken. Die ist so direkt an meinem Gesicht vorbeigeflogen. Ich war so, so eine kleine Mücke. Naja, hier ist die junge Nacht der ARD und wir sprechen heute in dieser Sendung über eure Lieblingsgerüche. Der Jan hat schon gesagt, Holzflex mit einem Winkelschleifer würde ziemlich geil riechen. Die Susi, die mag den Geruch von Zweitaktöl, das ist irgendwie so Motoröl. Und Felix sagt, dass Hunde gut riechen würden. Ja, nee.
1: Parfüm, weil es gut riecht.
2: Öl oder Benzin.
3: So ein leichter Lavendelgeruch.
4: Frisch bezogenes Bett, am besten noch frische Dusche dann.
3: Babygeruch, und wenn man so am Kopf von Babys riecht, einfach mega süß.
2: Also frischer Abendwind ist eigentlich mein Lieblingsgeruch.
5: Dieser Geruch von Schwimmbad und von Chlor.
6: Der Geruch von Essen.
0: Oh, das mit dem Chlor ist ja eigentlich nicht gut, wenn man das riecht, ne? Weil das riecht ja nur so, weil das Chlor dann mit dem Pipi reagiert. Das heißt, Pipi muss auf jeden Fall anwesend sein für den Geruch. Naja, aber ja, es erinnert natürlich an Schwimmbad. Aber Melissa aus Aachen, die hat auch noch einen sehr speziellen Duft.
7: Kellergeruch. Weil mich erinnert das irgendwie an Kindheit. Es riecht alt. Man riecht das nicht überall. Deswegen ist das so ein besonderer Geruch irgendwie. Mhm. Wenn Checke. Ich im Kindesalter immer so mein Fahrrad aus dem Keller geholt habe, mit so Leuchtdingern dran. Ja. Fand ich irgendwie richtig cool. Und da hat unser Keller immer so einen bestimmten Geruch gehabt. Mhm. Und das ist ein Geruch, den riecht man nur in so coolen Kellerräumen irgendwie.
0: Nur in coolen Kellerräumen, alles klar. Leute, was ist es bei euch? 0221 567 89 111. Welchen Duft mögt ihr sehr, sehr gerne und riecht ihr sehr, sehr gerne? Die junge Nacht ist hier. Hi.

0: Calvin Harris und Jazzy mit Satisfy, ganz frisch auf der Playlist und auch ein Kandidat für den Sommerhit, oder? 3:30, die junge Nacht, wir schauen auf die Straßen. Achtung, wir haben noch den Falschfahrer auf der B50 Platten Richtung Kreuz Wittlich. Zwischen Longkamp und Platten kommt euch ein Falschfahrer entgegen, fahrt äußerst rechts, überholt bitte nicht. Das ist die B50 Platten Richtung Kreuz Wittlich. Zwischen Longkamp und Platten ist ein Falschfahrer unterwegs, vorsichtig hier in beiden Richtungen. Hier die weitere Meldung, A1 Bremen Richtung Osnabrück ist zwischen Kloppenburg und Vechta wegen einer Baustelle bis Montag früh in beiden Richtungen gesperrt. Die A3 Nürnberg Richtung Passau ist zwischen Kreuz Deggendorf und Hengersberg wegen Bauarbeiten bis Montag ca. 2 Uhr in beiden Richtungen gesperrt. Die A4 Olpe Richtung Köln ist zwischen Reichshof, Bergneustadt und Gummersbach wegen einer Baustelle bis morgen 17 Uhr noch dicht. Die A7 Flensburg Richtung Hannover ist zwischen Hamburg-Stellingen und Heimfeld bis Montag ca. 5 Uhr aufgrund von Bauarbeiten in beiden Richtungen gesperrt. Die A8 Karlsruhe Richtung Stuttgart ist zwischen Pforzheim-West und Pforzheim-Nord wegen Bauarbeiten noch bis Montag 5 Uhr dicht. Die A40 Duisburg Richtung Essen ist zwischen Mülheim-Winkhausen und Heißen in beiden Richtungen bis zum 22. Juni gesperrt. Die A43 Recklinghausen Richtung Wuppertal ist zwischen Bochum-Riemke und Kreuz-Bochum in beiden Richtungen bis Montag früh gesperrt. Die A44 Essen Richtung Düsseldorf ist zwischen Kreuz-Düsseldorf-Nord und Flughafen wegen Bauarbeiten bis Montag früh gesperrt. Die A61 Ludwigshafen Richtung Hockenheim ist zwischen dem Kreuz Speyer und dem Dreieck Hockenheim wegen Bauarbeiten bis morgen 5 Uhr gesperrt. Die A81 Stuttgart Richtung Singen ist zwischen Sindelfingen-Ost und Böblingen-Hulb wegen einer Baustelle in beiden Richtungen noch bis Montag 5 Uhr gesperrt. Die A94 Richtung München ist zwischen Feldkirchen-Ost und München-Riem wegen Bauarbeiten bis morgen früh gesperrt. Die A480 Reiskirchen Richtung Gießen ist zwischen dem Reiskirchener Dreieck und Wettenberg wegen einer Baustelle bis Montag 5 Uhr in beiden Richtungen gesperrt. Und die A553 Bliesheim Richtung Brühl ist zwischen Brühl-Ost und Nord in beiden Richtungen wegen bis Montag früh noch gesperrt. That's it!
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0: Mit Sebastian Röpke und wahnsinnig vielen Verkehrsmeldungen. Ich habe ganz Deutschland vorgelesen, habe ich das Gefühl. Ich trinke jetzt mal einen Schluck Wasser vielleicht. Und wir sprechen gleich in 2 Songs nochmal über diesen Kiesgruben-Neuss-Rassismus-Vorfall, wo wir eben schon mal drüber gesprochen haben. Und vor allen Dingen gucken wir dann mal, was man machen kann, wenn man irgendwo Rassismus mitbekommt. Weil ich frage mich dann auch immer, soll ich laut werden? Soll ich das leise klären? Wie wir es am besten machen, klären wir gleich. Feuer Holly Humberstone. To Love Somebody. Der Sebo hier. Hi.

0: Das wurde dann auch oft dann halt einfach auch unter der Tür gesagt. Es gibt einen sehr berühmten Sorter, sagen wir mal, der dann nicht gesagt hat, nur, der hat dann nicht schwarz gesagt, aber der hat auf einmal gesagt so, Jungs, von euch haben wir jetzt schon ein paar drinnen, das passt leider heute nicht mehr.
1: Leute, das ist Shorty aus Köln und der kennt das Gefühl, ja, an der Clubtür einfach weggeschickt zu werden, einfach nur, weil er schwarz ist. Fast das gleiche oder ähnlicher Fall ist auch vor einem Monat in der Kiesgrube in Neuss passiert. Da gab es ein Video, was ziemlich viral gegangen ist, ihr habt es vielleicht gesehen. Junge Nachtreporterin TJ, wie kann ich Rassismus an der Clubtür überhaupt nachweisen erstmal? Man hört sowas zwar immer wieder, aber wie kann man das denn so belegen quasi?
2: Also, wenn das Outfit passt, beziehungsweise du dem Dresscode entsprichst, wenn du nüchtern bist, wenn du nicht aggressiv bist, der Club nicht voll ist und du trotzdem nicht reinkommst, dann wird's sus. Und Mauri erinnert sich an sowas.
3: Ja, die Person vor mir hatte dann auch eine Kappe, also Person 3. Und ich war dann Person 4 ebenfalls mit Kappe. Bei ihr war es aber kein Problem, dass sie in den Club kommt. Bei mir musste ich dann nochmal draußen stehen bleiben. Das musste begutachtet werden, man musste mit mir sprechen. Beim Reingehen wurde mir dann trotzdem nochmal klar gesagt, Kappe aber bitte ausziehen. Und bei Person 3 halt nicht.
2: Und Person 3 war halt weiß. Und das wirkt halt komisch, deswegen ist es gut, Augenzeugen zu haben bei sowas.
1: Okay, das ist ja sehr filigran. Was kann ich denn dagegen tun, wenn ich merke, ey, das ist auf jeden Fall Rassismus, was hier gerade passiert?
2: Erstmal ruhig bleiben und beobachten, sagt Sebastian Bickerich von der Antidiskriminierungsstelle.
4: Testing machen, das heißt schauen, ob andere Leute reinkommen und TürsteherInnen dann damit konfrontieren. Merkt euch die Umstände am besten mit Zeugen und lasst euch beraten, zum Beispiel bei der Antidiskriminierungsstelle des Bundes oder auch bei Antidiskriminierungsstellen vor Ort.
2: Und ansonsten im Nachgang Erfahrungen öffentlich online teilen und aufmerksam machen. Türsteher Alex meinte, dass die bei sich sogar seit 3 Jahren Kameras mit Ton am Eingang haben und gegebenenfalls sowas halt anfordern, wenn es das gibt.
1: Okay, Leute, also wenn euch sowas passiert, dann schaut bitte nicht weg, sondern macht es auf jeden Fall irgendwie sichtbar, weil nur so kann sich was verändern. Ne? Also ich meine, ich habe schon solche Situationen erlebt, da haben dann alle Betroffenen auf den Boden geschaut, ich selber auch. Und dann ist es natürlich so, wenn das dann nochmal passiert, hat mein Kopf gelernt, okay, bei sowas schauen wir auf den Boden und werden nicht laut. Und das halt verkehrt. Nee. Schon einfach laut werden, was heißt laut, aber schon sagen, hey, das ist irgendwie uncool gerade, was hier passiert, finde ich nicht in Ordnung. So Leute, BTS mit Swim gibt's jetzt hier in der Jungen Nacht der ARD.

10 vor 4, ihr hört die junge Nacht der ARD am Sonntag. Und zwar mit dem Thema, welche Gerüche findet ihr eigentlich geil? Ja, ich habe eine Nacht bekommen, guten Morgen an die junge Nacht der ARD. Ich finde den Geruch von gesägtem Plexiglas echt super. Liebe Grüße, Sandro. Sandro, du musst mir vielleicht mal helfen. Kann man das vielleicht beschreiben? Ich wüsste jetzt nicht, wie gesägtes Plexiglas riecht.

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1: Um 4 Uhr mit Ines Kunze. Nach Bauarbeiten wird die Bahnstrecke zwischen Hamburg und Berlin heute wieder komplett freigegeben. Rund 10,5 Monate hatte es Ersatzverkehr und Umleitungen gegeben. In der Zeit wurde laut Bahn unter anderem Gleise erneuert, Bahnsteige verlängert und allgemein modernisiert. Nicht eingebaut wurde jedoch die digitale Zugleittechnik ETCS, durch die Züge dichter hintereinander fahren können. Sie soll nach Plänen der EU Standard werden. Die Bahn will das nachholen, allerdings erst in den frühen 30er Jahren. Im schweizerischen Genf sind Proteste im Zusammenhang mit dem G7-Gipfel im nahegelegenen Evian angekündigt. Die Polizei rechnet mit bis zu 50.000 Demonstrierenden und bereitet sich auf einen Großeinsatz vor. Auch zahlreiche Läden, Banken und Hotels haben sich verbarrikadiert. Wohl auch in Erinnerung an Krawalle vor rund 20 Jahren, als beim damaligen G8-Gipfel in Evian Proteste eskalierten. Geschäfte wurden geplündert, ein Demonstrant schwer verletzt. Die Veranstalter der heutigen Demo rufen zu friedlichem Protest auf. Außerdem stimmen in der Schweiz Bürgerinnen und Bürger heute über die sogenannte Nachhaltigkeitsinitiative ab. Es geht um die Frage, ob die Bevölkerung des Landes unter 10 Millionen Menschen bleiben soll. Die Schweizer Partei SVP, die die Volksabstimmung initiiert hat, verspricht damit etwa günstigere Wohnungen und weniger volle Busse und Bahnen. Aktuell leben rund 9 Millionen Menschen in der Schweiz. Um die Zahl unten zu halten, müssten etwa das Personenfreizügigkeitsabkommen mit der EU gekippt werden. Die Schweizer Regierung, das Parlament und Wirtschaftsverbände sind gegen die Forderung. Sie warnen vor schwerwiegenden Folgen für Wirtschaft und Wohlstand im Land. Bei der Fußball-EM steht für das deutsche Team heute der Auftakt gegen Curaçao an. Bundestrainer Julian Nagelsmann bestätigte bei einer Pressekonferenz, alle Spieler seien fit. Auch Torwart Manuel Neuer werde morgen auf dem Platz stehen. Neuer war im Vorfeld verletzungsbedingt ausgefallen. Mehr Infos aus der Pressekonferenz hat Sportreporterin Anne van Eickels.
2: Den traditionellen Glücksmilchreis vor dem Spiel gibt es für die deutschen Spieler heute nicht als Nachmittagssnack, sondern schon zum Frühstück. Der Bundestrainer findet die frühe Anstoßzeit um 12 Uhr Ortszeit in Houston gar nicht schlecht.

0: Montag früh in beiden Richtungen gesperrt. Die A3 Nürnberg Richtung Passau ist zwischen Kreuz Deggendorf und Hengersberg wegen Bauarbeiten bis Montag ca. 2 Uhr in beiden Richtungen noch gesperrt. Die A4 Olpe Richtung Köln ist zwischen Reichshof, Bergneustadt und Gummersbach wegen einer Baustelle bis morgen 17 Uhr noch dicht. Die A7 Flensburg Richtung Hannover ist zwischen Hamburg-Stellingen und Heimfeld bis Montag ca. 5 Uhr aufgrund von Bauarbeiten in beiden Richtungen noch gesperrt. Die A8 Karlsruhe Richtung Stuttgart ist zwischen Pforzheim West und Pforzheim Nord wegen Bauarbeiten bis Montag 5 Uhr gesperrt. Die A40 Duisburg Richtung Essen ist zwischen Mülheim-Winkhausen und Heißen in beiden Richtungen bis zum 22. Juni gesperrt. Die A43 Recklinghausen Richtung Wuppertal ist zwischen Bochum-Riemke und Kreuz Bochum in beiden Richtungen bis Montag früh gesperrt. Die A44 Essen Richtung Düsseldorf ist zwischen Kreuz Düsseldorf Nord und Flughafen wegen Bauarbeiten bis Montag früh noch dicht. Die A61 Ludwigshafen Richtung Hockenheim ist zwischen dem Kreuz Speyer und dem Dreieck Hockenheim wegen Bauarbeiten bis morgen 5 Uhr dicht. Die A81 Stuttgart Richtung Singen ist zwischen Sindelfingen Ost und Böblingen-Hulb wegen einer Baustelle in beiden Richtungen noch bis Montag 5 Uhr gesperrt. Die A94 Richtung München ist zwischen Feldkirchen Ost und München-Riem wegen Bauarbeiten bis morgen früh noch gesperrt. Die A480 Reiskirchen Richtung Gießen ist zwischen dem Reiskirchener Dreieck und Wettenberg wegen einer Baustelle bis Montag 5 Uhr in beiden Richtungen gesperrt. Und die A553 Bliesheim Richtung Brühl ist zwischen Brühl Ost und Nord in beiden Richtungen bis Montag früh gesperrt. That's it!
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0: Mit Sebastian Röpke, allen Verkehrsbildungen der Welt und natürlich auch mit euch. Nummer hier ins Studio 0221 567 89 111. Da hat der Sandro sich eben reingemeldet, weil ich ja gefragt habe, was sind denn so eure Lieblingsdüfte? Was riecht ihr denn eigentlich ganz gerne? Und er hatte ja geschrieben, er mag den Geruch von gesägtem Plexiglas. Ja, da hatte ich dann eben nachgefragt und gesagt, wie kann man das beschreiben? Da schreibt Herr Sebo, der Geruch lässt sich schwer beschreiben, dennoch ist es wie eine Mischung aus Zuckerwatte und Plastik. Ah, ich weiß nicht. Apropos Mischung aus Zuckerwatte und Plastik, der DJ B aber auch hat Feierabend gemacht nach seinem DJ-Gig. Und der riecht meistens eigentlich nach Burger nachts nochmal, aber heute nicht.
2: Ah, wann hören meine Ohren denn da? Mein Lieblings-Sebo ist wieder am Start.
0: Hi.
2: Sebo, was soll ich dir sagen?
0: Ja, bitte.
2: 55. Geburtstag in Sackanlage im Auto. War ein feiner Abend. Ich fahre jetzt nicht dahin, wo du denkst, weil ich habe einen ganzen Teller schöne Schnitzel mitgekriegt. Auch lecker. Da wird Meckes wohl mal wieder miese machen heute. Schicke Schicht noch. Tschüssi.

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0: Viertel nach vier. Ich höre die Junge nach der ARD am Sonntag, Leute. Jetzt mit neuer Musik von Olivia Rodrigo. Und die hat ja jetzt endlich ihr Album draußen. Und wir hatten sie dazu natürlich im Interview. Und haben sie auch gefragt, so, hä? Also diesmal so chronologisch aufgebaut, sagst du?
1: Story arc, beginning, middle and an end. I'm really proud of that. I've never done an album that way. That's kind of chronological. And so it was a really fun experience for me as a creative person.
0: Also ist jetzt nicht so das krasse Konzeptalbum. Es hat einen Anfang, eine Mitte und ein Ende. Also da wird schon eine komplette Geschichte erzählt. Also von Anfang bis Ende hören. Und ja, auf Dinge hören. Also Olivia Rodrigo hat das auch, ja, also Intuition, also quasi dieses Bauchgefühl. Macht sie aber auch nicht unbedingt immer.
1: I think I have really good gut feelings. Do I always follow that? Now that's another question. But deeply feminine intuition is a real thing, for sure.
0: Ich finde ja so ein Bauchgefühl manchmal irgendwie wichtig. Naja, naja. Olivia Rodrigo, neuer Track jetzt vom neuen Album. You and Me gleich Herzchen. Ja, so wird es wirklich geschrieben. Ihr könnt im Radio da nachschauen. Ganz frisch auf der Playlist der Jungnacht der ARD. Willkommen in eurem Sonntag.

0: 4.23 Uhr, ihr hört die Junge Nacht der ARD und wir sprechen ja heute so ein bisschen über eure Lieblingsgerüche. Alessia aus Münster, was ist denn deiner?
1: Parfüm, weil es gut riecht. Und zum Beispiel, ich habe auch einen Freund und sein Duft erinnert mich sofort an ihn. Wenn ich den Geruch irgendwo anders rieche, muss ich sofort an ihn denken. Also verbinde ich zum Beispiel diesen Geruch direkt mit meinem Freund.
0: Ja, das ist sehr gut. Dieser Geruch hier ist auch sehr speziell, kommt von Adelina, 24, aus Bonn.
2: Babygeruch, wenn man so am Kopf von Babys riecht, ist einfach mega süß. Und ich sag so, boah, einfach kuscheln.
0: Wenn man einfach so an Babys riecht, bitte macht das nicht. Fragt vorher nach, ob ihr das machen dürft. Leute, was wäre euer Lieblingsduft? Gerne mal reinmelden. Nummer hier ins Studio. 0221 567 89 111.

0: wie ich hier stehe und darauf warte, dass es genau 16:30 ist. Jetzt ist genau 16:30.
1: Die junge Nacht, wir schauen auf die Straßen. A1 Bremen Richtung Osnabrück ist zwischen Kloppenburg und Vechter wegen einer Baustelle bis Montag früh in beiden Richtungen noch gesperrt. Die A3 Nürnberg Richtung Passau ist zwischen Kreuzdeggendorf und Hengersberg wegen Bauarbeiten bis Montag ca. 2 Uhr in beiden Richtungen noch gesperrt. Die A4 Olpe Richtung Köln ist zwischen Reichshof, Bergneustadt und Gummersbach wegen einer Baustelle bis morgen 17 Uhr noch gesperrt. Die A7 Flensburg Richtung Hannover ist zwischen Hamburg-Stellingen und Heimfeld bis Montag ca. 5 Uhr aufgrund von Bauarbeiten in beiden Richtungen gesperrt. Die A8 Karlsruhe Richtung Stuttgart ist zwischen Pforzheim West und Pforzheim Nord wegen Bauarbeiten bis Montag 5 Uhr gesperrt. Die A40 Duisburg Richtung Essen ist zwischen Mülheim-Winkhausen und Heißen in beiden Richtungen noch bis zum 22. Juni dicht. Die A43 Recklinghausen Richtung Wuppertal ist zwischen Bochum-Riemke und Kreuz-Bochum in beiden Richtungen bis Montag früh noch gesperrt. Die A44 Essen Richtung Düsseldorf ist zwischen Kreuz-Düsseldorf-Nord und Flughafen wegen Bauarbeiten bis Montag früh noch dicht. Die A61 Ludwigshafen Richtung Hockenheim ist zwischen dem Kreuz Speyer und dem Dreieck Hockenheim wegen Bauarbeiten bis morgen 5 Uhr gesperrt. Die A81 Stuttgart Richtung Singen ist zwischen Sindelfingen Ost und Böblingen Hulb wegen der Baustelle in beiden Richtungen bis Montag 5 Uhr gesperrt. Die A94 Richtung München ist zwischen Feldkirchen Ost und München Riem wegen Bauarbeiten bis morgen früh noch gesperrt. Die A480 Reiskirchen Richtung Gießen ist zwischen dem Reiskirchener Dreieck und Wettenberg wegen der Baustelle bis Montag 5 Uhr in beiden Richtungen gesperrt. Die A553 Bliesheim Richtung Brühl ist zwischen Brühl Ost und Nord in beiden Richtungen bis Montag früh gesperrt. Und die B77 Wester-Rhönfeld Itzehoe Richtung Rendsburg. Der Tunnel Rendsburg ist wegen technischer Probleme in beiden Richtungen gesperrt. That's it!
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1: Mit Sebastian Röpke und ihr seid natürlich auch part of the show. Leute, wie geht's euch? Was macht ihr gerade? Seid ihr noch wach? Seid ihr schon wach? Die Nummer hier im Studio 0221 567 89 111. Und weil ich hier nachts allein bin und machen kann, was ich möchte, spiele ich jetzt Bebe Rexha und Faithless mit New Religion und drehe so laut auf, dass die Boxen rot anzeigen.

0: Sombra Undressed hier in der Jungen nach der ARD. Jetzt wird Comedy, kommt von Abdul Kader Shahin. Ja, und er hat Gags über die deutsche Kultur vor einem deutschen Publikum gemacht. Das muss man sich auch erstmal trauen, aber man kann uns Kartoffeln auch gut verarschen.
1: Wer stoßlüftet? Applaus. Derselbe Applaus. Oh, und jetzt fängt die Show hier richtig an, pass auf. Ich habe ja nichts dagegen. Aber warum muss so eine simple Aktivität so ein aggressives Wort haben? Stoßlüften, das hört sich an, als würde der General das sagen gerade, weißt du? So ganz einfache Bewegung, du lässt frische Luft rein. Du greifst nicht Polen an oder so, weißt du? Es ist, bleib locker. Also in Duisburg heißt das wirklich Stoßlüften? Wenn du so vom Fenster aus einbrichst. Das ist auch so eine Win-Win-Situation, du kriegst frische Luft rein und dein Fernseher geht raus.
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0: Ciao, Bibi, Anaïs hier in der Jungen Nacht der ARD, 4.47 Uhr, Freunde. Ja, mit dem gleichen Thema für euch heute, wo ich reinmelden könnt über die 0221-567-89111. Was riecht ihr gern? Was sind eure Lieblingsgerüche? Christian schreibt, moin, moin. Also ich finde es ja, es geht nichts über den Geruch von frisch gemähtem Gras. Ja, checke, da gehe ich mit. Oder frisch gehäckselter Mais. Da freue ich mich jedes Jahr aufs Neue drauf. Ich so, wie? Frisch gehäckselter Mais? Kenne ich nicht. Und er so, ja, wenn Mais frisch abgeerntet wird, das würde einfach himmlisch riechen, meinte er. Ja, ich werde jetzt in den Maisfeldern warten, dass ein Bauer um die Ecke kommt und sagt, das werde ich mähen. Eugen aus Düsseldorf hat sich auch reingemeldet. Was ist bei dir?
1: Mein Lieblingsgeruch ist der Geruch von Teer. Ich weiß, es ist wahrscheinlich wie bei Benzin nicht der beste Geruch, aber mit dem Geruch verbinde ich einfach eine frische neue Straße, die bald wieder eröffnet wird. Und ich könnte Stunden neben diesen Glättern stehen, die die Straße neu teeren. Also, allen ein geiles Wochenende und denkt dran, der Geruch von Teer ist geil.

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1: Um 5 Uhr mit Ines Kunze. Die Schweizerinnen und Schweizer entscheiden heute in einer Volksabstimmung über die sogenannte Nachhaltigkeitsinitiative. Die rechte Partei SVP will erreichen, dass die Bevölkerung des Landes unter 10 Millionen Menschen bleiben soll. Aus Genf berichtet ARD-Korrespondentin Katrin Hondl.
2: Aktuell leben in der Schweiz rund 9,1 Millionen Menschen. Die SVP spricht von einer Nachhaltigkeitsinitiative und behauptet, damit Probleme zu lösen, wie hohe Mieten, Staus auf der Autobahn oder volle Busse und Bahnen. Ab einer Einwohnerzahl von 9,5 Millionen verlangt die Initiative konkrete Maßnahmen gegen die Zuwanderung, zum Beispiel Einschränkungen bei der Asylvergabe und beim Familiennachzug. Die Schweizer Regierung, Parlament und Wirtschaftsverbände lehnen die SVP-Forderung ab und warnen vor schwerwiegenden Folgen für Wirtschaft und Wohlstand im Land.
1: Nach Bauarbeiten wird die Bahnstrecke zwischen Hamburg und Berlin heute wieder komplett freigegeben. Rund 10,5 Monate hatte es Ersatzverkehr und Umleitungen gegeben. In der Zeit wurden laut Bahn unter anderem Gleise erneuert, Bahnsteige verlängert und allgemein modernisiert. Nicht eingebaut wurde jedoch die digitale Zugleittechnik ETCS, durch die Züge dichter hintereinander fahren können. Sie soll nach Plänen der EU Standard werden. Die Bahn will das nachholen, allerdings erst in den frühen 30er Jahren. Viele Museen wollen die Knochen von Buckelwal Timmy haben. Das meldet der Sammlungsleiter des Naturhistorischen Museums in Kopenhagen, der für die Verteilung der Überreste verantwortlich ist. Demnach haben Museen aus Dänemark, Deutschland und den Niederlanden Interesse angemeldet. Diese wollten die Knochen etwa unter dem Gesichtspunkt des Umgangs mit der Natur und Lebewesen ausstellen. Das Schicksal von Timmy bewegte wochenlang viele. Nachdem der Wal immer wieder gestrandet war und Wissenschaftler das Tier als zu geschwächt eingestuft hatten, hatte eine private Initiative den Wal in die Nordsee transportiert. Dort war das Tier kurz darauf gestorben und schließlich in Dänemark angespült worden. Manuel Neuer wird beim WM-Auftakt der deutschen Fußballer heute gegen Curaçao im Tor stehen. Das hat Bundestrainer Julian Nagelsmann bestätigt. Bei den Vorbereitungsspielen hatte Neuer wegen einer Wadenverletzung gefehlt. Stand jetzt seien alle Spieler gesund, sagte Nagelsmann. Das Spiel heute gegen Curaçao beginnt um 19 Uhr unserer Zeit und wird von der ARD live übertragen. Das waren die Nachrichten mit Ines Kunze. Und das Wetter für Deutschland: in der Nacht vom Norden bis in den Osten bewölkt mit Schauern, im Süden meist nur gering bewölkt. Tagsüber dann in der Nordhälfte und im Osten unbeständig, vereinzelt auch Gewitter. In der Südhälfte weitgehend trocken und sonnig bei maximal 16 bis 26 Grad. Die Zeit 5.03 Uhr.
3: Die junge Nacht, wir schauen auf die Straßen. A1 Bremen Richtung Osnabrück ist zwischen Kloppenburg und Vechta. Wegen der Baustelle

0: Eisen in beiden Richtungen noch bis zum 22. Juni gesperrt. Die A43 Recklinghausen Richtung Wuppertal ist zwischen Bochum-Riemke und Kreuz-Bochum in beiden Richtungen noch bis Montag früh gesperrt. Die A44 Essen Richtung Düsseldorf ist zwischen Kreuz-Düsseldorf-Nord und Flughafen wegen Bauarbeiten bis Montag früh noch gesperrt. Die A81 Stuttgart Richtung Singen ist zwischen Sindelfingen-Ost und Böblingen-Hulb wegen einer Baustelle in beiden Richtungen bis Montag 5 Uhr gesperrt. Die A94 Richtung München ist zwischen Feldkirchen-Ost und München-Riem wegen Bauarbeiten bis morgen früh noch gesperrt. Die A480 Reiskirchen Richtung Gießen ist zwischen dem Reiskirchener Dreieck und Wettenberg wegen einer Baustelle bis Montag 5 Uhr in beiden Richtungen gesperrt. Die A553 Bliesheim Richtung Brühl ist zwischen Brühl-Ost und Nord in beiden Richtungen bis Montag früh gesperrt. Und die B77 Westerrönfeld-Itzehoe Richtung Rendsburg ist der Tunnel Rendsburg wegen technischer Probleme in beiden Richtungen gesperrt. That's it!
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0: Mit Sebastian Röpke am Sonntag. Hello, hello. Ich habe vorhin erzählt, dass ich mich von einer Mücke erschrocken habe. Die saß vorhin erst auf meinem Arm und dann auf meinem Finger. Ich glaube, sie hat mich irgendwo gestochen. Es juckt auch ein bisschen. Da das hier öffentlich-rechtlich ist, ne, habe ich jetzt überlegt, muss ich jetzt so ein dreiseitiges Formular wegen Arbeitsunfall ausfüllen, was dann 5 Leute abstempeln? Ich bin mir sehr unsicher, wirklich.

0: 5. Hier ist die junge Nacht der ARD. Leute, seit ein paar Wochen könnt ihr samstags und sonntags so Special-Schnäppchen-Tickets bei der Bahn schießen. 6,99 kostet so ein Ding und gibt's für so Kurzstrecken unter 100 Kilometern. Also von Bielefeld nach Hamm zum Beispiel. Und das aber auch nur, wenn es noch Resttickets im Zug, wenn die da frei sind. Ist für mich jetzt schon verwirrend, der komplette. Na gut. Aber kommt man an diese Billo-Tickets überhaupt gut ran? Das hat Reporter Torben mal für uns gescheckt. Wie lief's denn so?
1: Naja, also mit ein bisschen Geduld und Glück kann das schon gehen. Ich habe mich 4 Wochenenden mal vor den Laptop und die App gepackt, mitten in der Nacht, am Samstagmorgen oder auch Sonntagmorgen. Aber echte Schnäppchen schießen, diese 6,99 Tickets zu bekommen, das ist ein echtes Glücksspiel.
0: Ach so, ist dann doch noch so kompliziert. Ich dachte, also nicht einfach Strecke suchen und gucken, wo es noch ein paar Plätze gibt?
1: Nee, also wie man das so kennt, du klickst dich durch zahlreiche Verbindungen, du änderst Zeiten, du probierst andere Bahnhöfe und wenn die 6,99 da mal auftauchen sollte, dann ist das schon ein echter Jackpot. Trotzdem, allein am ersten Wochenende, sagt die Bahn, sind über 75.000 Tickets weggegangen.
0: Okay, für alle, die das finden konnten, wo findet man denn diese Tickets dann?
1: Also in der Bahn-App. Die Super-Sparpreis-Tickets, die haben so eine kleine Krone als Symbol, da steht dann auch Aktion, aber gelten eben nur für die Kurzstrecke, zweite Klasse, nur wenn noch Plätze frei sind und auch nur von ICE-Bahnhof zu ICE-Bahnhof.
0: Sind gar nicht viele Bedingungen, Leute. Aber es wäre auch nicht die Deutsche Bahn, wenn es einfach wäre, oder? Ich finde, die bleiben sich einfach treu.

5.22 Uhr, hier ist die junge Nacht der ARD. Leute, es gibt ja immer richtig crazy Verhalten von unserem Kopf, aber das halt manchmal auch total normal ist. Also unser Gehirn ist crazy, aber auch spannend. Wovon redet Sebo da? Was ist mit ihm? Ja, zum Beispiel, wenn man vor Glück weint, ist ja konträr, ne? Weil Weinen ja eigentlich was mit Trauer zu tun hat, aber es passiert auch, wenn man super glücklich ist. Oder wenn einem was zu viel ist oder bei Trauer, dass man dann lacht, weil man so überfordert ist. Also so Übersprungshandlungen von unserem Kopfi, darüber wollte ich mit euch reden. Weil Noah Kahan, der hat jetzt einen Track über so ein seltsames Verhalten gemacht, nämlich beziehungsängstliches Verhalten. Ja, den Begriff habe ich jetzt aus dem Englischen übersetzt. Also man möchte die Beziehung, man mag diese Person auch sehr, aber trotzdem lässt man diese Nähe nicht zu, weil der Kopf sich komplett sperrt. Ja, und weil der Kopf sich sperrt, macht er auch den Vergleich mit einer Tür. Clever, ja? Jetzt habe ich euch, oder? Daher heißt der Track auch Doors. Noah Kahan, ganz frisch auf der Playlist der Jungen Nacht der ARD.

0: Und wir landen wieder. 5:30, hier ist die junge Nacht. Wir schauen auf die Straßen. Die A1 Bremen Richtung Osnabrück ist zwischen Kloppenburg und Vechta wegen einer Baustelle bis Montag früh in beiden Richtungen noch gesperrt. Die A3 Nürnberg Richtung Passau ist zwischen Kreuz Deggendorf und Hengersberg wegen Bauarbeiten bis Montag ca. 2 Uhr in beiden Richtungen gesperrt. Die A4 Olpe Richtung Köln ist zwischen Reichshofberg Neustadt und Gummersbach wegen einer Baustelle bis morgen 17 Uhr gesperrt. Die A7 Flensburg Richtung Hannover ist zwischen Hamburg-Stellingen und Heimfeld bis Montag ca. 5 Uhr aufgrund von Bauarbeiten in beiden Richtungen noch dicht. Die A8 Karlsruhe Richtung Stuttgart ist zwischen Pforzheim West und Pforzheim Nord wegen Bauarbeiten bis Montag 5 Uhr gesperrt. Die A40 Duisburg Richtung Essen ist zwischen Mülheim-Winkhausen und Heißen in beiden Richtungen bis zum 22. Juni gesperrt. Die A43 Recklinghausen Richtung Wuppertal ist zwischen Bochum-Riemke und Kreuz Bochum in beiden Richtungen bis Montag früh gesperrt. Die A44 Essen Richtung Düsseldorf ist zwischen Kreuz Düsseldorf Nord und Flughafen wegen Bauarbeiten bis Montag früh noch gesperrt. Die A81 Stuttgart Richtung Singen ist zwischen Sindelfingen Ost und Böblingen Hulb wegen einer Baustelle in beiden Richtungen bis Montag 5 Uhr gesperrt. Die A94 Richtung München ist zwischen Feldkirchen Ost und München Riem wegen Bauarbeiten bis morgen früh noch dicht. Die A480 Reichskirchen Richtung Gießen ist zwischen dem Reichskirchener Dreieck und Wettenberg wegen einer Baustelle bis Montag 5 Uhr in beiden Richtungen gesperrt. Die A553 Bliesheim Richtung Brühl ist zwischen Brühl Ost und Nord in beiden Richtungen bis Montag früh gesperrt. Und die B77 Westerrönfeld Itzehoe Richtung Rendsburg. Der Tunnel Rendsburg ist wegen technischer Probleme in beiden Richtungen gesperrt. That's it!
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0: Mit Sebastian Röpke, natürlich auch mit euch. Nummer hier im Studio 0221-567-89111. Da hat die Susanne gerade geschrieben, oh, jetzt bin ich mal für eine Stunde komplett weggepennt. Hallo. Ja, aber war interessant, was du eben über den Titel gesagt hast. Ja. Gumo Susanne, welcome back. Der Sebo ist hier. Hi.

0: 5.37 Uhr, hier hört die junge Nacht der ARD. Wir haben wieder ein bisschen Fernsehen geschaut, das mit den Bildern nicht nur zum Hören, ne? Kennt ihr. NDR Nord-Reportage, diesmal ein Ton aus der Folge Sanitäter im Einsatz bei Hannover Marathon. Mehr muss man dazu auch nicht sagen, weil, hört doch mal selber.
1: 300 Meter vor dem Ziel ist ein Läufer zusammengebrochen. Wadenkrämpfe.
2: Oberschenkel, Oberschenkel, Wade links. Oberschenkel, Wade links.
3: Können Sie aber hier ehrlich.
4: So, drückgegen.
5: Ich mach noch weiter.
4: Drückgegen.
2: Ja. Auch jetzt, rechts auch jetzt, rechts auch.
4: Wird besser?
2: Rechts nein, links ja. Links nein, rechts ja. Rechts nein, links nein. Ah, scheiße.
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Wait for You with the MC. Hier ist die Junge nach der ARD. Ey, ich habe jetzt Coldplay mit Higher Power. Mir ist da noch nie vorher aufgefallen, dass Chris Martin da irgendwie einen Hahn macht. Hört mal. Coldplay jetzt.

Ja, ja. Hier ist die junge Nacht der ARD. Die ist jetzt allerdings over. Ich schicke euch jetzt in diesen Sonntag mit Zauber Larsen und Lush live. Ich muss diesen Tanz dazu noch üben. Das mache ich jetzt. Und wenn ihr mögt, hören wir uns kommende Nacht wieder.

0: Die Schweizerinnen und Schweizer entscheiden heute in einer Volksabstimmung, ob es eine Einwohnerobergrenze geben soll. Die rechtskonservative Partei SVP will, dass die Bevölkerung auf unter 10 Millionen Menschen begrenzt wird. Sie sagt, damit könnten Probleme wie hohe Mieten und volle Busse und Bahnen gelöst werden. Aktuell leben in der Schweiz rund 9 Millionen Menschen. Aus Genf berichtet SWR-Reporterin Katrin Hondl.
1: Ab einer Einwohnerzahl von 9,5 Millionen verlangt die Initiative konkrete Maßnahmen gegen die Zuwanderung. Zum Beispiel Einschränkungen bei der Asylvergabe und beim Familiennachzug. Die Schweizer Regierung, Parlament und Wirtschaftsverbände lehnen die SVP-Forderung ab und warnen vor schwerwiegenden Folgen für Wirtschaft und Wohlstand im Land. Unternehmen, Krankenhäuser und Tourismus seien auf Fachkräfte aus dem Ausland angewiesen.
0: Nach Bauarbeiten wird die Bahnstrecke zwischen Hamburg und Berlin heute wieder komplett freigegeben. Rund 10,5 Monate hat es Ersatzverkehr und Umleitungen gegeben. In der Zeit sind unter anderem Gleise erneuert und Bahnsteige verlängert worden. Die Strecke hätte eigentlich schon vor ein paar Wochen freigegeben werden sollen. Die Bahn hatte aber angekündigt, dass sich die Bauarbeiten wegen Frost am Anfang dieses Jahres verzögere. Bundesdigitalminister Wildberger hat wohl mehrere Reden und Gastbeiträge in Zeitungen von einer KI schreiben lassen. Das hat die Zeit durch eine Analyse mit einer Erkennungssoftware herausgefunden. Die Zeit berichtet, dass der CDU-Politiker immer wieder Sätze und Satzkonstruktionen genutzt habe, die typisch für KI-Texte seien. Ein Sprecher des Digitalministeriums hat gesagt, dass Wildberger KI als Arbeitswerkzeug nutze. Manuel Neuer wird beim WM-Auftakt der deutschen Fußballer heute gegen Curaçao im Tor stehen. Das hat Bundestrainer Julian Nagelsmann bestätigt. Bei den Vorbereitungsspielen hatte Neuer wegen einer Wadenverletzung gefehlt. Stand jetzt seien alle Spieler gesund, hat Nagelsmann gesagt. Das Spiel gegen Curaçao beginnt um 19 Uhr unserer Zeit und wird von der ARD live übertragen. Jetzt schauen wir noch schnell aufs Wetter. Heute gibt es einen Mix aus Sonne und Wolken bei höchstens 16 bis 26 Grad. Am sonnigsten wird es im Süden von Baden-Württemberg. In Rheinland-Pfalz sind die Wolken teilweise dichter und im Westerwald gibt es noch Regen.
2: Hallo mit mir, ich bin William, 2006 haben wir's. Guten Morgen. Und eigentlich wollte ich ja nur kurz einen Morgenpipi machen und dann setze ich mich halt noch vor den Fernseher und gucke ein bisschen Fußball-WM. Es ist irgendwie so weird, oder? Es ist Sonntagmorgen, 6 Uhr und wir können uns einfach an die Klotze setzen und Fußball-WM gucken. WM in Kanada, USA und Mexiko macht's halt möglich, ne? 6 bis 9 Stunden Zeitverschiebung sind da immer am Start. Und jetzt startet da zu spielen die Türkei gegen Australien. Wo ich mich jetzt frage, für wen ist man da? Ich habe doch so viele Ahnung von Fußball wie von Steuererklärung. Deshalb Leute, 0172 10 10951. Schickt mir mal eine ganz kurze WhatsApp, dass ich jetzt zumindest weiß, wann ich jubeln soll, wenn irgendjemand ein Tor schießt. Für wen ist man? Ist man für die Türkei oder ist man für Australien? Ich habe keine Ahnung, für wen man da im Fußball ist. Also, das, was ihr sagt, für diejenigen sind wir hier heute Morgen. Türkei gegen Australien, 0172 10 10951. Für wen sollen wir ein bisschen Krach machen hier heute Morgen? Startet gut rein in den Sonntag, wenn ihr denn schon müsst.
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0: Das Ding ist hier gleich mit Blessings von Calvin Harris und Clementine Douglas. Und wir sind in der 14. Minute vom Fußball-WM-Spiel hier Australien gegen Türkei. Ja, ich habe schon gesagt, ich habe nicht so viel Ahnung, aber das hat jetzt bei den ersten Spielen schon immer ganz gut geklappt, dass ich dann einfach gefragt habe hier im Radio. So Leute, für wen sind wir denn? Sind wir für A oder sind wir für B? Und dann habt ihr immer ganz gut mitgemacht. 0172 10 10 951. Felix aus Ingelheim hat sich gemeldet. Für wen sind wir denn jetzt? Australien oder Türkei?
1: Für die Türkei, weil die Türkei ist cool und so.
0: Cooler als Australien?
1: 100%.
0: Hast du Ahnung von Fußball, dass ich mich so ein bisschen auf dich dann zumindest berufen kann?
1: Überhaupt keine Ahnung von Fußball.
0: Das heißt, du bist wahrscheinlich auch nicht wach, um Fußball zu gucken. Warum bist du schon wach?
1: Ich bin einfach wach. Ich habe die ganze Nacht schwach gespielt. Ja.
0: Ah, krass. Das ist ja eine ganz andere Sidequest. Aber warum übst du Schach?
1: Um einen Freund von mir zu impressen, weil Loki, ich will was von dem. Deswegen.
0: Geil! Wie, aber spielt er gerne Schach oder was?
1: Ja, der ist richtiger Pro.
0: Was ist der krasseste Move, den du gelernt hast?
1: Diese Matt zu setzen.
0: Okay, also quasi der letzte Zug, um dann zu gewinnen.
1: Genau.
0: Was glaubst du, wann bist du so weit, dass du dann mit deinem Crush da Schach spielst?
1: Ich denke mal, das dauert noch so ein paar Wochen.
0: Dann allzeit gut Schachmatt und liebe Grüße, Felix.
1: Vielen lieben Dank.

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1: Und wenn uns auf den Sonntagmorgen um 6:45 ein DJ sagt, was wir machen sollen, dann machen wir das auch heute mal. Zumindest heute Morgen und zumindest wenn es so ein gut gemeinter Tipp ist. Moving to the Sun heißt nämlich der neueste Track vom französischen DJ und Producer Uchel. Und das würde ich sagen, machen wir doch einfach. Ne? Wir moven unsere müden Körper in Richtung Sonne. Heute Mittag ja sowieso. Ne? Und wenn ihr jetzt schon wach sein müsst, dann auch gerne heute Morgen schon, weil das ist heute Morgen auch schon gut drin. Und wenn es nur so eine kleine Drehung vielleicht nach rechts oder nach links Richtung Fenster ist, im Nest noch, wenn ihr im Bett liegt, dann machen wir das, was der Dude hier sagt. Moving to the Sun. Ganz neu in der Das Ding-Playlist von Uchel.
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ist hier 6.37 Uhr, haben wir es am Sonntagmorgen. Ich bin William, hallo, schön, dass ihr mit am Start seid. Hier gibt es jetzt Lord und Royals. Ja, wie ist euer Sonntag so bisher? Ich habe gesagt, ich nutze mal meinen freien Willen heute Morgen, so vor der Frühschicht und so. Ich ziehe jetzt einfach den Pullover an, der noch nicht ganz trocken ist. Ich ziehe den Pullover an, der da gestern Abend frisch gewaschen worden ist. Ja, und was soll ich sagen, ne? Jetzt sitze ich hier und habe halt nasse Ärmel und friere. Ich weiß auch nicht, was ich gedacht habe. Ich dachte irgendwie, heute Morgen sind schon 30 Grad und der wird schon trocknen. Deshalb, also freier Wille ja, aber vielleicht denkt er dann nochmal drüber nach. Also wenn ihr so ein bisschen wacher seid, dann ist manch freier Wille Entscheidung, die klingt dann schon gar nicht mehr so gut.

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0: feiern, versprich mir, ganz neu bei das Ding auf den Sonntagmorgen. Ich hoffe, euch geht es ganz, ganz wunderbar und wir sind ja hier auch eine geschlossene Runde, ne? Wir können hier ehrlich und offen sein miteinander, deshalb hier die Frage, wer guckt beim Autofahren manchmal öfters aufs Handy als auf die Straße? Könnt ihr ganz ehrlich sein. Jeder und jede Zweite auf alle Fälle von uns, egal ob ihr es zugibt oder nicht, sagt jetzt zumindest eine aktuelle Statistik. Und der ADAC ist so, okay, das geht gar nicht, das muss bestraft werden. Deshalb wollen die in ganz Deutschland so Handyblitzer aufstellen. Die checken dann, ob wir beim Fahren am Smartphone sind. Gibt es auch schon einige im Das Ding Viertel in Rheinland-Pfalz sind die am Start. Und so nervig wie es ist, wenn man da erwischt wird. Wir müssen uns ja eingestehen, ne? Das ist eine gute Sache, weil Handy am Steuer, ja, ich ertappe mich da ja auch. Das ist schon kacke und es ist vor allem auch übel gefährlich. Cedric aus dem Das Ding Team, der hat mal gecheckt, wie viele Meter man eigentlich verpasst, wenn man aufs Handy guckt.
1: 2 Sekunden.
2: Das ist ungefähr so die Zeit, wenn wir darauf reagieren, dass auf dem Smartphone eine Push aufploppt. Dieses nur ganz kurze Hingucken sorgt dafür, dass wir bei Tempo 30 17 Meter blind fahren. Bei Tempo 50 sind es in 2 Sekunden sogar schon fast 30 Meter.
1: 5 Sekunden.
2: Das ist so die Länge, wenn wir die Push dann auch lesen. Und da können wir die Strecke einfach mal eben verdoppeln. Bei Tempo 30 fahren wir in 5 Sekunden mehr als 40 Meter blind. Bei 50 km/h sind es sogar knapp 70 Meter.
1: 10 Sekunden.
2: I know, jeder von uns denkt jetzt, never gucke ich beim Fahren 10 Sekunden nicht aufs Handy. Sicher? Wenn da so eine WhatsApp auftaucht, noch nie hängen geblieben und gelesen? Falls doch, sind hier mal die Zahlen dazu. In 10 Sekunden fahren wir schon bei Tempo 30 83 Meter, ohne auf die Straße zu gucken. Und bei Tempo 50 wird's richtig insane, da sind's knapp 140 Meter blind. Man kann sich ungefähr vorstellen, was da alles in den Weg kommen könnte, in das man ungebremst reinfahren würde.

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1: Mit Laura, hallo. Bei der Fußball-Weltmeisterschaft in Amerika geht es heute auch für die deutsche Nationalelf los. In Houston geht es gegen Curaçao. Eine besondere Situation für die deutschen Spieler, auch weil sie ihre Gegner und deren Fähigkeiten kaum kennen, erklärt DFB-Spieler Nico Schlotterbeck.
2: Es ist wirklich anders wie so im europäischen Fußball. Also wenn ich jetzt gegen, ich sage jetzt mal Augsburg-Freiburg in der Bundesliga spiele, kenne ich die Spieler jahrelang. So jetzt gegen Curaçao ist nicht so, dass ich da jeden Spieler kenne. Grundsätzlich kriegen wir schon vor dem Spiel das iPad hingestellt, wo einfach viele Situationen, viele Szenen sind mit den Gegenspielern.
1: Anpfiff ist um 19 Uhr deutscher Zeit. Das Spiel wird live im Ersten übertragen. Auch heute fahren die Saarbahnen wegen des Streiks der Lokführer nicht. Dazu hat die Lokführergewerkschaft GDL aufgerufen. Die Busse sind vom Streik nicht betroffen. Hintergrund ist der Streit in den Tarifverhandlungen mit dem kommunalen Arbeitgeberverband Saar. Je nachdem, wie der sich entwickelt, könnten die Saarbahnfahrer nochmal streiken. Mit Blick auf die Special Olympics, die morgen starten, sagt der Bezirksvorsitzende Südwest bei der GDL, Nico Rebernack.
3: Gleichwohl werden wir natürlich ein Stück weit Rücksicht auf diese Veranstaltung nehmen. Also heißen, wir werden uns noch an diesem Wochenende in den beiden kommenden Tagen nochmal sehr genau intern beraten und dann bekannt geben, wie wir mit diesem besonderen Ereignis im Saarland umgehen.
1: Habt ihr schon mal von der Frühstücksrichtlinie gehört? Wegen der EU-Richtlinie durfte Marmelade nur dann Marmelade heißen, wenn sie aus Zitrusfrüchten gemacht ist. Das hatten die Briten durchgesetzt, als sie vor rund 50 Jahren in den Vorgänger der EU eingetreten sind. Ab heute gilt das aber nicht mehr, also müssen bestimmte Marmeladen auch nicht mehr als Konfitüre oder Fruchtaufstrich verkauft werden. Aber bei Marmeladen aus Zitrusfrüchten muss das jetzt im Namen klar sein, damit man die etwa nicht mit Marmelade aus Beeren verwechselt. Und wir schauen nochmal zur Fußball-WM. Noch vor dem ersten Spiel der Engländer ist ihnen die Trainingsausrüstung ja gestohlen worden. Jetzt haben sie die aber zurückbekommen. Torwart Dean Henderson hat gesagt, er habe seine Fußballschuhe zurückbekommen. Das gilt auch für den Rest der Mannschaft, soweit er weiß. Und wir kommen zum Wetter im Saarland. Heute bleibt es trocken, viel Sonne und nur wenig Wolken. Aktuell 10 Grad in Freisen, 10 Grad in Jägersburg und 11 Grad in Gersheim. Zwischen Gersheim, Lauterbach und Perl soll es heute auch besonders sonnig werden. Etwas mehr Wolken im Hochwald.
4: Gumo, ich bin William, hallo. Und da können wir ja jetzt um 7:02, es ist so weird, einmal auf den aktuellen Stand vom Türkei-Australien-Spiel gucken. Da ist gerade Halbzeit und es steht 1:0 für Australien. Aber ja gut, WM in Kanada, USA, Mexiko macht es halt möglich, ne? Heute Morgen schon hier Fußball zu gucken. Es fühlt sich vielleicht auch so ein bisschen an, als hätte man sein Leben nicht im Griff, ne? So morgens so kurz nach 7 schon Fußball gucken. Könnte man sich ja noch irgendwie ein Bierchen vielleicht aufmachen, weil gehört ja auch dazu, ne? Und dann schön die Füße hoch auf den Fliesentisch. Toll, beste Leben.
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0: das Ding ist hier gleich Location, Sir.
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0: Das ist ja heute das einzige Vorrundenspiel für Deutschland, was irgendwie so, ja, zu so einer halbwegs normalen Public Viewing, wir sitzen chillig zusammen und gucken, Uhrzeit irgendwie stattfindet. 19 Uhr spielen wir heute Abend unser erstes Spiel gegen Curaçao und vielleicht ist da ja dann auch Anlass, eventuell, ganz eventuell, so für den ersten Autokorso danach. Wenn wir gegen Curaçao gewinnen, Susi ist Fahrlehrerin und die hat uns diese Woche mal erzählt, ob das überhaupt eigentlich erlaubt ist, so ein Autokorso, also hupend einfach durch die Gegend fahren.
3: Also rein theoretisch gesehen ist jetzt laut der SCVO ein Autokorso jetzt nicht verboten, ne? Mhm. Aber grundsätzlich ist halt das grundlose Hin- und Herfahren, das ist verboten. Also ich wurde auch schon mal von der Polizei angehalten, die fragen ja dann, was ist ihr Ziel? Und wenn man ziellos durch die Gegend fährt, kann man dadurch quasi ein Bußgeld angeordnet bekommen, weil es ja sinnloses Herumfahren ist.
0: Ah krass, also auch unabhängig vom Autokorso, wenn ich so einfach rumfahre.
3: Ja, immer. Also jetzt unabhängig jetzt mal ganz kurz von einem Autokorso jetzt generell. Also wenn du rumfährst und wirst mal angehalten und die Polizei fragt, was ist ihr Ziel? Und du sagst, ich fahre einfach gerade durch die Gegend und höre Musik, weil ich traurig bin oder keine Ahnung was. Ich glaube, es sind mittlerweile so 25, 30 Euro oder sowas.
0: Das ist crazy. Wie sieht's aber mit Hupen aus? Also ist das ein Problem?
3: Aber ansonsten, klar, man darf die Hupe eigentlich natürlich nur zur Warnung von Gefahren einsetzen. Ansonsten ist es der grundlose Einsatz, sagt man, ist halt auch eine OVI, also auch eine Ordnungswidrigkeit. Aber ja, come on, ne? Also man kann ja auch mal ein bisschen zelebrieren, wenn wir gewinnen sollten, würde ich jetzt mal sagen.
0: So, wenn das die Susi sagt als Fahrlehrerin, dann ist es doch so. Und grundlos ist da heute Abend gar nichts, wenn wir gegen Curaçao gewinnen. 19 Uhr geht's los, ARD überträgt.
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ist hier 7:22 Uhr haben wir es und wir haben so einen Zettel hier. Wenn wir eine Sendung machen, dann kriegen wir so einen Zettel dann. Das ist ja nicht, also nicht in echt. Wir kriegen es natürlich digitalisiert zugeschickt. Und da steht dann so Stück für Stück drauf, welche Musik so in der Sendung läuft. Und ich habe heute Morgen gesehen, was hier um 7:23 Uhr gleich läuft. Und ich habe mich so gefreut, weil das ist ja wohl die TikTok-Hymne gerade schlechthin. Jeder macht ein Video dazu. Jeder. Und zwar, ist es ein deutsches Lied? Vielleicht wisst ihr schon, um was es geht. Aber es machen nicht nur deutsche Leute Videos dazu, sondern auch ganz viele internationale, weil es ist einfach so ein Vibe. 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Kitsch Creek und Blumengarten und Shirin David kriegen wir jetzt hier bei das Ding ganz neu.

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0: schon mal ein ganz dickes Sorry an der Stelle an alle Brigitte-Nachbarinnen, die nachts irgendwie die Polizei rufen, weil nebenan so laut gefeiert wird. Ihr müsst euch wahrscheinlich ein neues Hobby suchen in Zukunft, weil in 43 Spots in Deutschland, da wird jetzt Schallschutz gefördert. Das heißt, da gibt es Kohle für zum Beispiel Clubs, Bars, irgendwelche Veranstaltungsräume, wo halt laut Musik geknallt wird nachts. Einfach des guten Willens wegen, ne? Dass nicht so viel rausgeht. Also rausgeht nichts, kein Wum-Wum. Drinnen ist es ja aber unverändert. Ich habe den Hals-Nasen-Ohrenarzt Jonas aus Radolfzell am Start. Guten Morgen.
1: Guten Morgen.
0: Du als jemand, der sich ja dann offensichtlich mit Ohren auskennt, kennst du das Gefühl selbst, so wenn man sonntagsmorgen irgendwie nach dem Feiern im Bett liegt und dann dieses dumpfe Gefühl im Ohr hat?
1: Ja, das kenne ich auch aus persönlicher Erfahrung. Kommt immer wieder vor, dass man am Feiern ist und dann wacht man früh morgens auf und hat ja wie so ein Dumpfheitsgefühl, teilweise wie so ein glockenartiges Gefühl.
0: Ja, ganz genau. Vielleicht haben das ja gerade jetzt auch ein paar Leute im das Dingviertel in Baden-Württemberg, Rheinland-Pfalz, Hessen oder im Saarland. Wie wir das wegkriegen, ob das öfter vorkommen kann und wann man sich Sorgen machen sollte, das checken wir nach Tyler, Sarah Larsen und She Did It Again.

0: Jahr und 43 Clubs. Wir haben gerade schon gehört, 43 Clubs und Bars kriegen jetzt Money, also Förderung, für Schallschutz, dass da nicht so viel Geräusch nach draußen kommt und die Boomer nachts nervt. Aber an einer Sache wird es ja nichts ändern, ne? Die Lautstärke drinnen. Und damit auch dieses Geräuschgefühl, was wir so haben morgens, vielleicht auch sonntagmorgens um 7:45, ne, wenn man im Bett liegt und das dann so dumpf ist und so pfeift, weil man so laute Musik einfach geknallt hat. Deshalb habe ich HNO John aus Radolfzell am Start. Erklär mal, was ist dieses Gefühl? Was passiert da im Ohr?
1: Das kann man sich am ehesten so vorstellen, dass es, wir haben Hörsinneszellen im Innenohr, und im Innenohr, das ist ja in der Hörschnecke. Und wenn man dann Disco-Besuch hat, dann hat man relativ viel Lärmexposition. Da kann man sich vorstellen, es ist wie eine Überbelastung davon.
0: Also es ist sehr beruhigend, dass dir das auch passiert. Das heißt, es ist nicht direkt tot, wenn man das jetzt einmal hat. Was kann man machen, dass es überhaupt gar nicht erst so weit kommt? Gibt es da irgendwelche krassen Hacks oder sind es einfach die Ohrenstöpsel?
1: Theoretisch alles, was über 80 Dezibel ist, dann sind Hörstöpsel und Ohrstöpsel, Lärmschutzstöpsel schon angesagt und angepasst.
0: Ich glaube, wir sind jetzt auch langsam an dem Punkt, dass man das gut machen kann im Club oder auf irgendwelchen Festivals oder so. Das ist scheißegal, wie das aussieht. Da sollte das vorgehen, oder?
1: Ja, mache ich auch immer. Also kriegt dann auch einen Hate von meinen Kumpels. aber da stehe ich dann drüber.
0: Gibt es irgendwas, was ich machen kann, wenn ich dieses Gefühl habe, dass es schneller weggeht?
1: Das ist eigentlich ganz gut. Dann für die nächste Zeit dann halt Lärmexposition auf jeden Fall meiden. Genug Flüssigkeit trinken ist immer so, ja, ich würde nicht sagen Hack, aber generell nicht verkehrt. Und dann, wenn es wirklich nicht besser wird, sage ich mal, nach 72 Stunden oder längerer Zeitraum, dann doch mal zum HNO-Arzt marschieren. Und dann braucht es manchmal auch wirklich Tabletten und Medikamente. Man soll das halt im Hinterkopf behalten, dass es langfristig doch Probleme machen könnte.
0: Gut, dann kommen wir auf alle Fälle zu dir, weil du judgst einen ja nicht, wenn du sagst, hier ist das auch schon passiert.

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1: Mit Laura, hallo. Bei der Fußball-Weltmeisterschaft in Amerika geht es heute auch für die deutsche Nationalelf los. In Houston geht es gegen Curaçao. Eine besondere Situation für die deutschen Spieler, auch weil sie ihre Gegner und deren Fähigkeiten kaum kennen, erklärt DFB-Spieler Nico Schlotterbeck.
2: Es ist wirklich anders wie so im europäischen Fußball. Also wenn ich jetzt gegen, ich sage jetzt mal Augsburg-Freiburg in der Bundesliga spiele, kenne ich die Spieler jahrelang. So jetzt gegen Curaçao ist nicht so, dass ich da jeden Spieler kenne. Grundsätzlich kriegen wir schon vor dem Spiel das iPad hingestellt, wo einfach viele Situationen, viele Szenen sind mit den Gegenspielern.
1: Anpfiff ist um 19 Uhr deutscher Zeit. Das Spiel wird live im Ersten übertragen. Auch heute fahren die Saarbahnen wegen des Streiks der Lokführer nicht. Dazu hat die Lokführergewerkschaft GDL aufgerufen. Die Busse sind vom Streik nicht betroffen. Hintergrund ist der Streit in den Tarifverhandlungen mit dem kommunalen Arbeitgeberverband Saar. Je nachdem, wie der sich entwickelt, könnten die Saarbahnfahrer nochmal streiken. Mit Blick auf die Special Olympics, die morgen starten, sagt der Bezirksvorsitzende Südwest bei der GDL, Nico Rebenack.
3: Gleichwohl werden wir natürlich ein Stück weit Rücksicht auf diese Veranstaltung nehmen. Also heißen, wir werden uns noch an diesem Wochenende in den beiden kommenden Tagen nochmal sehr genau intern beraten und dann bekannt geben, wie wir mit diesem besonderen Ereignis im Saarland umgehen.
1: Habt ihr schon mal von der Frühstücksrichtlinie gehört? Wegen dieser EU-Richtlinie durfte Marmelade nur dann Marmelade heißen, wenn sie aus Zitrusfrüchten gemacht ist. Das hatten die Briten durchgesetzt, als sie vor rund 50 Jahren in den Vorgänger der EU eingetreten sind. Ab heute gilt das aber nicht mehr, also müssen bestimmte Marmeladen auch nicht mehr als Konfitüre oder Fruchtaufstrich verkauft werden. Aber bei Marmeladen aus Zitrusfrüchten muss das jetzt im Namen klar sein, damit man die nicht etwa mit Marmelade aus Beeren verwechselt. Und wir schauen nochmal zur Fußball-WM. Noch vor dem ersten Spiel der Engländer ist ihnen die Trainingsausrüstung ja gestohlen worden. Jetzt haben sie die aber zurückbekommen. Torwart Dean Henderson hat gesagt, er habe seine Fußballschuhe zurückbekommen. Das gelte auch für den Rest der Mannschaft, soweit er weiß. Das Wetter im Saarland. Heute bleibt's trocken, viel Sonne und nur wenig Wolken. Aktuell 12 Grad in Wellingen, 10 Grad in Kürkel und 11 Grad am Boostalsee. Zwischen Gersheim, Lauterbach und Peer soll es auch besonders sonnig werden.
4: William ist am Start, hallo, und ich hoffe, ihr seid vielleicht auch am Start um 8:02. Und egal, was dieser Sonntag heute für euch ist, ne? Ausnüchtern, keine Ahnung, Public Viewing preppen, vielleicht macht ihr schon die schwarz-rot-goldenen Häppchen heute fertig oder ihr macht einfach ein bisschen Chillemille. Es soll ein guter Sonntag werden. Habt einen ganz schönen und entspannt. Hier ist mit Alex Warren, Fever Dream.
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0: das Ding ist hier. Und auf in der Buchbubble auf TikTok, da gibt es gerade nur eine Richtung, in die gefahren wird. Und zwar, es wird abgefahren irgendwie in die Richtung Tradwives, also Influencerinnen, die auf Social Media ein sehr traditionelles Frauenbild feiern. Also die sind so die Caring-Ehefrau, Mutter, perfekte Hausfrau und die Männer sind eher so in der Versorgerrolle. Weil da gibt es jetzt eben ein Buch über solche Tradwives. Und unser BookTalker unseres Vertrauens, Thomas Bookclub. Guten Morgen.
1: Hallo, guten
0: Schön,
1: Morgen.
0: Schön, dass du da bist. Was ist das für ein Buch?
1: Also das heißt Yesteryear und da geht's um Natalie. Die hat 5 Millionen Follower auf den Socials, bald 6 Kinder, 2 Nannies und eine Producerin, die ihr den Content macht und sie inszeniert. Und die managt dazu auch noch ihren Ehemann und die Natalie glaubt, dass, oder ja, man kriegt mit, dass sie glaubt, dass ihr Typ nicht so gerade die hellste Kerze auf der Torte ist.
0: Klingt, als würde es bei der auf alle Fälle laufen, ne? Aber warum feiern das jetzt alle? Also, weil ich meine, es ist

0: auf den BookTok-Bestsellern gerade Platz 3?
1: Genau, weil eines Tages wacht diese Natalie im Jahr 1850 auf und da hat sie kein Cozy-Bett mehr, keine Fußbodenheizung und keine Nannies und lebt quasi das Leben einer, ich sag mal, echten Tradwife. Das ist das eine und wir kriegen auch so ein bisschen mit, wie sie selbst zu so einer Tradwife wurde, weil sie sich unter anderem die Frage stellt, warum moderne Frauen denn Männer hassen.
0: Und du sagst uns jetzt bestimmt auch, wie es ausgeht.
1: Auf gar keinen Fall. Ich finde es wirklich richtig gut und ich sag nur so viel, es gibt wirklich einen Plot-Twist aus der Hölle.
0: Ah, jetzt hast du uns aber, jetzt hast du uns hier aber angefixt. Hey, Yester hier von Caro Claire Burke ist gerade sehr gehypt auf BookTok. Danke dir, Thomas.
1: Gerne.
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Das Ding ist hier am Sonntagmorgen. Wir haben es gleich 8:30 und da gibt's für euch zum Frühstück Ariana Grande, Hate That I Made You Love Me. Guten Morgen.

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0: gleich Nina Chuba und Mako bei das Ding.
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0: Schlimmster Moment beim WM-Gucken, wenn man die Nachbarn schon vorher jubeln hört, bevor man selbst jubeln kann, weil auf dem eigenen Fernseher das Tor gefallen ist. Kompletter Fail, wenn da so ein Zeitversatz drin ist. Hoffentlich ist es heute Abend nicht so. Aida aus dem Das Ding-Team ist dafür da. Sie hat schon gesagt, sie guckt sich jedes Spiel an und hat deshalb auch die besten Tipps, wie wir am frühesten jubeln können heute Abend.
3: Ja, und zwar am schnellsten kommt das Bild über Satellit an. Ungefähr 5 Sekunden, nachdem das Tor im Stadion gefallen ist. Ach, das zeigen Untersuchungen von Verivox und Computerbild. Wenige Sekunden später können dann ja auch alle mit Antennenempfang mitjubeln. Wer mit Kabel schaut, muss sogar 4 Sekunden länger warten. Das hängt aber auch alles stark vom Wohnort ab und auch Sender und so.
0: Ich find's so crazy, da wird immer gesagt, wir sind alle gleich, ne? Aber spätestens da, beim Fußball gucken, hört's dann auf. Die meisten von uns schauen ja wahrscheinlich irgendwie im Stream, also im Internet, über die ARD oder ZDF-Mediathek. Wie ist es dort?
3: Das sieht eher schlecht aus. Ich habe auch letztens da die Erfahrung gemacht, das dauert am längsten. Da kann es zu einer Verzögerung von 30 Sekunden kommen und manchmal sogar eine ganze Minute. Es gab auch schon Spiele, da sind in der Zeit 2 Tore gefallen und man hat das gar nicht mitbekommen.
0: Bodenlos.
3: Voll. Und um da möglichst nah dran zu sein, ist tatsächlich schnelles Internet wichtig und auch eher LAN als WLAN, also mit Kabel. Und dann sagt ihr all euren Mitbewohnern, dass sie während des Fußballspiels bloß keine Downloads oder Videokonferenz machen sollen, weil Fußball ist natürlich wichtiger.
0: Ja, also zurück zu den Basics. Schön hier Satellit und am besten auch Kabel noch in den Laptop oder so rein. Ich weiß gar nicht, wo findet man noch so eine Öffnung, wo man da das reinpacken kann, das Kabel?
3: Meinst du?
0: Ja.
3: Du brauchst am besten, glaube ich, so einen alten Laptop. Also
0: ja, okay.
3: So Dienstlaptops sind, glaube ich, eine gute Idee.
0: Ja, dann holt die mal raus auf den Sonntag, Leute. Danke dir, Aida.
3: Gerne.
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0: Das Ding ist hier. Jetzt mit TKs Casper, Now or Never, auf dem Samstag, nee, es ist Sonntag, gell? Ja, es ist Sonntag. 7. Tage, da sollen wir ruhen, ne? Machen wir heute auch. Chillen ist angesagt, Leute. Ich bin William, hallo.
1: Jo,

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1: Mit Laura, hallo. Bei der Fußball-Weltmeisterschaft in Amerika hat die deutsche Nationalmannschaft heute ihr erstes Spiel. In Houston geht es gegen Curaçao. Die sind zwar Außenseiter bei der WM, aber trotzdem nicht zu unterschätzen, sagt Bundestrainer Julian Nagelsmann.
2: Ja, es ist eine Mannschaft, die auf jeden Fall gefährlich ist, weil sie auch als Underdog ins Turnier gehen und sich sensationell qualifiziert haben, auch verdient in ihrer Quali-Runde. Trotzdem sind sie eher Underdog in der Gruppe und das macht sie auch gefährlich, weil sie frei von der Seele weg spielen können, haben keinen großen Druck. Das ist bei uns schon ein bisschen anders.
1: Los geht es um 19 Uhr deutscher Zeit. Das Spiel könnt ihr live im ersten sehen oder natürlich beim Public Viewing. In Homburg werden zum Beispiel auf dem Christian-Weber-Platz alle Spieler des deutschen Teams gezeigt. Wer wird der neue Bürgermeister der Gemeinde Nonnweiler? Darüber entscheiden heute die Bürgerinnen und Bürger in einer Stichwahl. Zur Wahl stehen Jonas Reiter von der CDU und Henning Bock, der von der SPD unterstützt wird. Bei der Wahl vor zwei Wochen hatte keiner der Kandidaten die absolute Mehrheit erreicht, um direkt gewählt zu werden. Deshalb gibt es jetzt die Stichwahl. Der aktuelle Nonnweiler Bürgermeister Franz Josef Barth geht dieses Jahr in den Ruhestand. Maximal 10 Millionen Einwohner in der Schweiz. Darüber dürfen die Schweizerinnen und Schweizer heute abstimmen. Hinter der Volksabstimmung steht eine rechtspopulistische Schweizer Partei. Die will damit die Zuwanderung begrenzen. Aus Sicht der Partei gibt es zu viele Ausländer in der Schweiz und die seien auch für fast alle großen Probleme des Landes verantwortlich. Die Abstimmung ist umstritten. Die Schweizer Regierung und fast alle anderen Parteien lehnen den Plan ab. Bei Umfragen in der Bevölkerung liegen die Gegner aber nur knapp vorne. Und wir kommen nochmal zurück zum Fußball. Da ist der englischen Mannschaft ihre Trainingsausrüstung gestohlen worden. Die haben sie aber zurückbekommen. Im Zusammenhang mit dem Diebstahl sind jetzt auch zwei Männer festgenommen worden. Das hat die US-amerikanische Staatsanwaltschaft mitgeteilt. Die Verdächtigen seien wegen Hehlerei in einem schweren Fall angeklagt worden. Der britische Sender BBC hatte berichtet, dass unter anderem Bälle und Fußballschuhe der Engländer gestohlen wurden. Und wir schauen noch aufs Wetter. Heute bleibt es trocken im Saarland, viel Sonne und nur wenig Wolken. Aktuell 13 Grad in Wadern, 15 Grad in Perl-Nenning und 16 Grad bei euch in Völklingen. Zwischen Gersheim, Lauterbach im Barnd und Perl soll es auch besonders sonnig werden. Etwas mehr Wolken gibt es im Hochwald und im St. Wendeler Land.
3: Mit mir, ich bin William, hallo. Und Sonntag ist ja auch immer so ein bisschen Kirche, ne? Und anscheinend auch bei Bibi Rexha. New Religion und so. Gibt's jetzt hier bei das Ding. Guten Morgen.

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1: Das Ding ist hier gleich für euch zum Einstimmen. Die Die, Shakira, Burna Boy ist ja so ein bisschen, ne, WM-Song, der offizielle und so.
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1: Weil heute Abend erstes Deutschlandspiel gegen Curaçao und wenn man in Baden-Württemberg vor allem über Fußball spricht, dann kommt man an einer Person nicht vorbei.
4: Ah, du bist ein blöder Hund, muss doch gerade mal sagen. Ach, so ein blöder Kerl.
1: Die VfB-Oma ist eine absolute Legende. Oh mein Gott, die ist damit viral gegangen, nachdem der VfB Stuttgart 2022 gerade noch so am letzten Bundesligaspieltag den Klassenerhalt geschafft hat. Das war dann so ein Interview mit dem SWR und da ist sie einfach viral gegangen. Und mit ihr haben wir gesprochen, klar. Sie ist jetzt quasi meine Fußballexpertin heute Morgen vor heute Abend, erstes Deutschlandspiel. Und sie hat das hier gesagt.
5: Ich traue dem Nagelsmann nichts zu. Der Mensch ist sowas von verbohrt und nimmt solche Luschen mit als Spieler. Der nimmt Spieler mit, wo mal ein Viertel oder ein halbes Jahr lang gut waren. Die, wo sich aber die ganze Saison gezeigt haben bei ihren Vereinen, die lässt er zu Hause.
1: Ich liebe sie, wirklich, oh mein Gott. Die luschen heute Abend, ja, guck mal, was sie machen, ne? Wenn es nach der VfB-Oma geht, die luschen. Wie die VfB-Oma das erste Spiel tippt, das hören wir hier nach Shakira.
2: Nein.

0: Gleich I Run Heaven, Caitlin Aragon bei das Ding. Und hoffentlich müssen wir das hier heute Abend nicht über unsere deutschen Spieler sagen.
1: Ah, du bist ein blöder Hund, musst du gerade mal sagen. Ah, so ein blöder Kerl.
0: Die VfB-Oma, ihr kennt die iconic Videos von ihr auf Social Media. Und da heute Abend ja das erste WM-Spiel ist, Deutschland gegen Curaçao, wollten wir natürlich von dieser Living Legend wissen, was sie denkt, wie das ausgehen wird heute Abend. Und sie hat Folgendes gesagt. Moment, wo haben wir sie jetzt hier? Sie hat Folgendes gesagt. Da kommt ihr Tipp.
1: 3-0 für uns. Die Tore schießt der Havertz, der Undav und der Wirtz.
0: Okay, also 3-0. Merkt euch für eure Tippspielrunde. Und VfB-Spieler Dennis Undav auf dem Platz. Laut VfB-Oma auf alle Fälle. Das wird überall nämlich gerade diskutiert. Bundestrainer Nagelsmann würde ihn nicht so oft spielen lassen.
1: Also wenn der Undav nicht von Anfang an spielen soll, dann wird er nachher als Ersatz reinkommen.
0: Für den WM-Titel wird es für uns aber so nicht reichen, meint die VfB-Oma. Ihr Guess ist?
1: Frankreich oder Spanien. Weil ich denen zutraue, ich traue es unseren nicht zu. Da ist unsere Mannschaft viel, viel zu jung und unerfahren. Und der Herr Nagelsmann hat nicht die besten Spieler mitgenommen. Es fehlt der Führich, der Mittelstädt, es fehlt der Andrich. Wir brauchen im Mittelfeld so einen richtigen Schweinehund und den haben wir nicht dabei. Ich hoffe, sie überstehen die Gruppenphase.
0: Oh Gott! Da malst du direkt den Schweinehund an die Wand. Was soll das werden? Naja, egal. Heute Abend auf alle Fälle. Der erste Tipp ist zumindest 3-0. Ob die VfB-Oma da recht hat, das erfahren wir ab 19 Uhr. In der ARD könnt ihr das schauen.
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Das Ding ist hier, gleich haben wir es 10:30 am Sonntagmorgen und es sieht vielleicht so aus, als wären wir zumindest physisch dort, wo wir gerade sind, vielleicht im Bett, vielleicht auf der Couch, vielleicht seid ihr auch irgendwie schon mit dem Hund draußen gewesen oder sowas, aber gedanklich, ja mental, da sind wir noch mit einem Spaßgetränk in der Hand und wahrscheinlich einem roten Kopf, weil wir so gedanced haben. Da sind wir noch vor der 360-Grad-Bühne beim World Club Dome. Letzte Woche, Junge, da ging's ab bei James Hype und eine hat auch geschrieben, die liebe Patricia an die 0172 10 10 951 diese Woche. Moin ins Studio. Ich möchte mich nochmal von Herzen bedanken bei euch für das tolle Wochenende auf dem World Club Dome. James Hype, ich glaub's immer noch nicht, dass ich ihn gesehen habe. Danke euch alle. Viele Grüße, Patricia. Ja, und Patricia, jetzt kriegst du ihn auch nochmal hier. Da kannst du nochmal die ganzen Core-Memories hochkommen lassen. Serotonin, James Hype, ganz viel Spaß.

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1: Joe haben wir gehört, End of Beginning. Weiter geht's mit Rihanna, Calvin Harris, We Found Love. Heute auf dem Sonntagmorgen. Ich hoffe, ihr habt einen entspannten.

0: Kann man schon wach sein am Sonntagmorgen? Vielleicht hat man noch so einen kleinen Storre von gestern Abend. Also bei uns in der Pfalz ist es so ein bisschen ein Kater, ja, ein Storre. Darf man sich dann da auch schon Gedanken machen, wo man heute Abend weitermacht? Ja, darf man auf alle Fälle.
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0: Weil hallo, heute Abend ist ja wohl erstes Spiel der Deutschen bei der WM 2026. Wir spielen in Houston gegen Curaçao. Und unser Das Ding-Kollege Gabriel, der hat mal für euch die besten Spots im Das Ding-Viertel fürs Public Viewing rausgesucht.
1: Das süßeste Public Viewing.
3: In Schlüchtern in Osthessen läuft Fußball mitten in der Eisdiele. Bei Carlo gibt es Eis, passend zu den Mannschaften.
4: Zum Beispiel Deutschland-Eisen mit Schokolade, Erdbeer, Vanille.
3: Ach, geil, schön vollfressen beim Gucken.
1: Public Viewing über den Dächern.
3: In Trier schaut ihr hoch hinaus über der ganzen Stadt. In der Villa Weißhaus mit Blick über alle Dächer. Fußball auf der Leinwand und drumrum wirklich eine geile Landschaft direkt am Wasser.
1: Das lauteste Public Viewing.
3: In Homburg wird die halbe Innenstadt zur Fanzone. Und damit ist das Public Viewing das größte im ganzen Saarland. Die LED-Wand ist 30 Quadratmeter groß. Also genauso wie eine Hauswand. Dazu überall Buden mit Bratwurst und kühlem Bier.
1: Public Viewing in Wild.
3: Im Europapark läuft die WM auf einer echten Piazza. In Rust in Baden-Württemberg gibt's also mediterranes Flair mit Arkaden und plätschernden Brunnen. Die große Leinwand leuchtet unter freiem Himmel und das alles ohne Tickets für den Park.
0: Also wenn da nichts dabei ist, dann weiß ich auch nicht.
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Das Ding ist hier, kurz vor 10 haben wir es. Ich bin William und wir machen noch eine Sache hier und das ist Bad Bunny, dann bin ich raus. Ab 10 ist nämlich die liebe Sarah am Start. Ich wünsche euch heute ein geiles Katerfrühstück. Ich wünsche euch immer 3 Balken beim WLAN. Ich wünsche euch immer einen Eiswürfel im Glas. Einfach einen ganz tollen Sonntag, okay? Ciao, ihr.

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1: Mit Lea, hi. Bei der Fußball-Weltmeisterschaft in Amerika hat die deutsche Nationalmannschaft heute ihr erstes Spiel. Gegner ist Curaçao. Die sind zwar Außenseiter bei der WM, aber trotzdem nicht zu unterschätzen. So Bundestrainer Julian Nagelsmann.
2: Ja, es ist eine Mannschaft, die auf jeden Fall gefährlich ist, weil sie auch als Underdog ins Turnier gehen und sich sensationell qualifiziert haben, auch verdient in ihrer Quali-Runde. Trotzdem sind sie eher Underdog in der Gruppe und das macht sie auch gefährlich, weil sie frei von der Seele weg spielen können, haben keinen großen Druck. Das ist bei uns schon ein bisschen anders.
1: Los geht's um 19 Uhr deutscher Zeit. Das Spiel könnt ihr live im Ersten sehen oder natürlich beim Public Viewing. In Homburg werden zum Beispiel die Spiele auf dem Christian-Weber-Platz alle Spiele des deutschen Teams gezeigt. Wer wird neuer Bürgermeister der Gemeinde Nonnweiler? Darüber entscheiden heute die Bürgerinnen und Bürger in einer Stichwahl. Zur Wahl stehen Jonas Reiter von der CDU und Henning Bock. Er wird von der SPD unterstützt. Bei der Wahl vor 2 Wochen hat keiner der Kandidaten die absolute Mehrheit erreicht. Deswegen gibt es jetzt eine Stichwahl. Der aktuelle Bürgermeister Franz Josef Barth geht dieses Jahr in den Ruhestand. Maximal 10 Millionen Einwohner in der Schweiz. Darüber dürfen heute die Schweizerinnen und Schweizer abstimmen. Hinter der Volksabstimmung steht eine rechtspopulistische Schweizer Partei. Die will damit die Zuwanderung begrenzen. Denn aus der Sicht der Partei gibt es zu viel Migration in der Schweiz und die sei auch für fast alle großen Probleme des Landes verantwortlich. Die Abstimmung ist umstritten. Die Schweizer Regierung und fast alle anderen Parteien lehnen den Plan ab. Bei Umfragen in der Bevölkerung liegen die Gegner aber nur knapp vorn. Und wir kommen nochmal zurück zur Fußball-WM. Da wurden der englischen Mannschaft ihre Trainingsausrüstung gestohlen. Die haben sie aber wieder zurückbekommen. Im Zusammenhang mit dem Diebstahl sind auch 2 Männer festgenommen worden. Das hat die US-amerikanische Staatsanwaltschaft mitgeteilt. Die Verdächtigen seien wegen Hehlerei in einem schweren Fall angeklagt worden. Der britische Sender BBC hat berichtet, dass unter anderem Bälle und Fußballschuhe gestohlen wurden. Und wir schauen noch aufs Wetter. Heute bleibt's trocken, viel Sonne und nur wenig Wolken. Aktuell 16 Grad in Wadern, 17 Grad in Schmelz und auch 17 Grad bei euch in Dillingen. Zwischen Gersheim und Lauterbach im Warndt und Perl soll's auch besonders sonnig werden.
3: Hallo mit mir, Sarah. Ich hoffe, ihr habt bisher einen wundervollen Sonntag oder vielleicht sagt ihr ja auch, wie bisher. Mein Wecker hat vor 2 Minuten geklingelt oder ich bin gerade vor 2 Minuten von selbst aufgewacht. Ja, dann hoffe ich auf jeden Fall, es wird noch ein toller Tag für euch heute. Gleich hier mit den 21 Pilots. Vorher gibt's jetzt Another mit Talk to You.
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0: Wunderschönen Sonntag euch.
1: 12 nach 10 haben wir jetzt und wenn eine Stadt ein Hitze-Hotspot ist, dann, achso, reicht eigentlich, wenn ich sage, die Stadt ist ein Hotspot, oder? Ja, auf jeden Fall Grüße heute nach Mannheim. Ja, ihr habt es geschafft. Mannheim, einer der Hitzespots, vielleicht kann ich so sagen, in Deutschland. Die Deutsche Umwelthilfe, die hat diese Woche den neuen Hitzeatlas rausgehauen. Und da wird dann eben immer gecheckt, wie gut Städte vor Hitze geschützt sind. Also wo gibt es nur Beton, wo stehen halt auch mal ein paar Bäume, die dann alles ein bisschen angenehmer machen. Und Mannheim, ja gut, ist halt Beton. Unsere Das Ding-Reporterin Aida, die war mal im Das Ding-Viertel in Mannheim unterwegs und hat da die hottesten Orte gesucht.
2: Ist dieser Erotic Store der Grund, wieso es so heiß ist in Mannheim?
3: Auf jeden Fall. Ich glaube, das ist auch der heißeste Ort hier in Mannheim.
2: Ehrlich? Wieso? Was habt ihr denn hier so?
3: Alles für Frau und Mann und dazwischen.
2: Was erzeugt die meiste Hitze?
3: Also das Problem ist, wenn wir Toys da hätten, die Hitze erzeugen würden, dann wäre das ja schlecht für den Kunden. Aber es kann natürlich die Person, die es benutzt, sehr heiß machen und das ist das Ding.
2: Erzeugt Hitze, oder?
3: Genau.
2: Das überzeugt mich schon, aber wir suchen mal weiter. Hi Fatma. Und zwar, ich dachte, die Sonnenstudio ist ja schon heiß, oder?
4: Weil die Geräte schon heute Morgen an waren.
2: Wie wäre es, wenn ihr die Geräte mal ausmacht, damit es ein bisschen kühler wird in Mannheim?
4: Geht nicht. Da muss ich ja das Geschäft schließen. Hast du dich schon mal gebräunt?
2: Ich bin blass.
4: Probier's doch mal aus.
2: Vielleicht sind ja die Mannheimer mir eine Hilfe. Was glaubt ihr, wieso es so heiß ist in Mannheim? Liegt es an den Leuten?
5: Nee, ganz sicherlich nicht. Ich weiß es nicht.
2: Leute, ganz ehrlich, mir sifft es schon den Rücken runter. Also Mannheim schon heiße Stadt.

0: 10.23 Uhr und jetzt wird's bunt bei das Ding.
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0: Und zwar wegen dem neuen Song von Bund. Ich bin ja nicht dabei in der Umkleidekabine bei unseren deutschen Fußball-Boys heute Abend. Gut, ich glaube fast niemand von uns. Oder niemand von uns. Aber safe wird dieser Song da laufen, weil... Ja, wir haben schon 738 WM-Songs, aber das ist jetzt die offizielle DFB-Hymne. Also Fußball rausholen, Trikot ausziehen, natürlich Trikot anziehen und den hier jetzt laut ballern. Bunt mit Nie allein, schon mal ein bisschen einstimmen auf heute Abend. Ganz neu für euch hier in der Das Ding-Playlist.

0: Pfiffig, dich nennen wir Brötchen. Ja, in Berlin die Leute diese Woche genauso zu einem Nilpferd. Das kleine Baby, Nilpferd-Baby, das heißt jetzt Brötchen. Und deshalb will ich heute mal wissen, haben eure Haustiere im Das Dingviertel auch Essensnamen? 0172 10 10 951. Marv, kennt ihr vielleicht als Marv-Snakes von Insta? Bei ihm ist es so. Wie hast denn du die Namen ausgewählt?
1: Ich gucke tatsächlich immer, dass ich die Namen dem Tier anpasse und seiner Optik. Also zum Beispiel was hatten wir jetzt als letztes? Hatten wir Nugget. Und Nugget sieht halt einfach wirklich aus wie Nugget.
0: Wie so ein irgendwie. Wie
1: genau. Oder dann haben wir auch noch Pfläumchen dabei. Und Pfläumchen hat halt einfach derzeitig die Farbe von der Pflaume.
0: Oh, ja, okay. Und welche Tiere das bei ihm sind und warum die Namen wie so eine Therapie für ihn sind, das checken wir in den nächsten 5 Minuten.

0: Muffin, komm jetzt. Muffin, aus, Muffin. Und damit hallo an diesem Sonntag. Wenn sich euer Hund da jetzt angesprochen gefühlt hat oder eure Katze, weiß ich nicht, dann sagt gerne mal Bescheid. Wir suchen eure Haustiere, die heißen Wie was zu essen? WhatsApp an die 0172 1010 951. Ein kleines Nilpferdbaby in Berlin hat jetzt den Namen Brötchen bekommen. Und auch Marv, kennt ihr vielleicht als Marv-Snakes von Insta oder TikTok, hat sein Haustier einen lustigen Namen gegeben. Obwohl, kleine Triggerwarnung, das Spinnen sind. Wie heißen die denn, Marv?
1: Käsehäppchen, Wurstbrot, Maggi, Nugget, Ravioli und Puddingbrötchen.
0: Nee, jetzt hör mal auf.
1: Doch, tatsächlich.
0: Aber warum, also ich meine, es sind ja Spinnen. Warum haben diese Spinnen so süße Namen?
1: Genau, weil es Spinnen sind. Und zwar mache ich ja Social Media und kläre seit letztem Jahr über meine Therapie von meiner Spinnenphobie auf. Aha. Und für mich hat das einen unfassbaren witzigen Hintergrund, den Tieren solche Namen zu geben, weil sie einfach gleich automatisch weniger schrecklich machen.
0: Hä, das ist ja saugut eigentlich. Also eine sehr gute, ich weiß nicht, wie man sowas nennt, aber Umordnungstherapie für den Kopf irgendwie, dass man da irgendwie das umpolt.
1: Total. Und vor allen Dingen, es erwartet auch keiner, wenn du in den Haushalt kommst und jemand erzählt dir dann, du hast Vogelspinnen, dann kriegen erstmal alle Gänsehaut.
0: Hey,
1: und
0: sorry, ich würde nicht zu dir kommen, Marv. Ich sag ehrlich, genau. Ich würde nicht kommen.
1: Das haben ganz viele gesagt, aber wenn du dann sagst so, ey, willst du nicht mal Maggi kennenlernen oder Käsehäppchen, dann gucken dich die Leute erstmal an und sind so, what?
0: Dann wünsche ich dir ein ganz, ganz tolles Wochenende und Grüße an, wie waren jetzt nochmal die Namen?
1: Also alle runtergerattert, Käsehäppchen, Wurstbrot, Maggi, Nugget, Ravioli, Puddingbrötchen, Currywurst, Pommes, Trüffel, Pfläumchen und Speckwürfel.
0: Ganz liebe Grüße an alle.
2: Jo, was geht ab? Mein Name ist Zartmann.

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1: Mit Lea, hi. Bei der Fußballweltmeisterschaft in Amerika hat die deutsche Nationalmannschaft heute ihr erstes Spiel. Gegner ist Curaçao. Am Spielort in Houston soll es extrem heiß werden. Für das Stadion gibt es aber eine Lösung. Für SR Info Tabea Kunze.
2: Die deutschen Spieler können echt froh sein, dass sie hier nicht in der texanischen Mittagshitze antreten müssen. Der Bundestrainer, der sieht es ähnlich, der hat hier auf der Pressekonferenz von der perfekten Temperatur geschwärmt und gleich mal gut gelaunt verraten, dass Torwart Manuel Neuer im Tor stehen wird. Er ist also rechtzeitig fit geworden.
1: Damit feiert Neuer heute sein DFB-Comeback nach knapp 2 Jahren. Anstoß ist um 19 Uhr deutscher Zeit. Das Spiel könnt ihr live im Ersten sehen. Was wollt ihr mal beruflich machen? Das könnt ihr heute in Saarbrücken im E-Werk herausfinden. Da findet auch heute wieder die Make It Saarland Ausbildungsmesse statt. SR-Info-Reporterin Laura Kreuzhage weiß, was euch da erwartet.
3: In Workshops, bei Mitmachangeboten und Vorführungen können Besucherinnen und Besucher Technik selbst ausprobieren und eigene Projekte umsetzen. Es gibt zum Beispiel ein Gaming-Turnier, Influencer-Workshops und die Besucher können auch ihre eigene Seifenkiste bauen und dann damit losdüsen. Die Ausbildungsmesse will damit junge Menschen für technische und wissenschaftliche Berufe begeistern.
1: In gut einer Stunde öffnet die Messe ihre Türen und läuft dann noch bis um 18 Uhr. Auch nach dem Tod des Wals, der in der Ostsee gestrandet war, ist er noch interessant, denn mehrere Museen wollen seine Knochen ausstellen. Ein Museum in Kopenhagen hat sich schon einige davon gesichert, unter anderem eine Flosse, Beckenknochen und Rückenwirbel. Auch Museen in Dänemark, Deutschland und den Niederlanden würden sich dafür interessieren. Sie wollen durch ausgewählte Knochen auf den Umgang mit Tieren und der Natur hinweisen. Der Wal ist vor Monaten in der Ostsee gestrandet und wurde in die Nordsee transportiert. Dort ist er verstorben. Wie mit dem Buckelwal umgegangen wurde, haben viele Experten kritisiert. Mit Blutspenden Leben retten, dazu ruft das Deutsche Rote Kreuz heute zum Weltblutspendetag auf. Gerade im Sommer gehen generell wenig Menschen Blut spenden. Deshalb warnt die Organisation davor, dass es mit der Versorgung eng werden könnte. Das Deutsche Rote Kreuz wendet sich da vor allem an jüngere Menschen.
2: Und Leute, ich raste hier gleich aus an diesem Sonntag. Oh mein Gott, ich freue mich so sehr, weil ich hab hier gleich Ugel mit Moving to the Sun. Ich liebe diesen Song. Oh mein Gott, ihr könnt euch gleich drauf freuen. Ugel, Moving to the Sun. Gibt's nach Roddy Ricch und jetzt gibt's Somber mit 12 to 12. Der ist natürlich auch cool. Sarah hier für euch. 2 Minuten nach 11 haben wir jetzt.
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0: Leute, dass der toll ist. Ugel, moving to the sun hier für euch bei das Ding und so ein erstes Mal. Ja, das ist nicht easy. Klar, kommt immer so ein bisschen Angst, man weiß nie, was passiert. Zum Beispiel auch beim ersten Mal Blutspenden. Sau wichtig, ja. Und damit wir das im Kopf haben, ist heute Weltblutspendetag. Das Ding-Reporterin Coralie, die hat's gemacht, auch zum ersten Mal. Und sie hatte ganz schön Schiss davor.
1: Kurz auf dem Weg hierher überlegt, ob ich noch mal Mama anrufen soll.
2: Hallo. Fülle ich hier einmal meinen schicken Zettel aus. Bin ich bei der Voruntersuchung. Heißt das, jetzt fließt das erste Mal Blut?
3: Ja, gleich.
2: Das war's?
3: Ja.
2: Ja, schick. Ja. Das war wirklich ein Mini-Stich. Ich glaube, jetzt wird's ernst. Ich habe ja jetzt so eine Liege. Wenn ich das Gefühl habe, mir geht's nicht so gut, sage ich einfach Bescheid.
4: Genau.
2: Oh Gott, okay, die Nadel geht rein.
4: Das angenehm, so der Stauer?
2: So angenehm, wie diese Situation noch wird. Ich habe hier ein Gerät neben mir, was mein Blut schwenkt. Und man liegt relativ bequem in seiner Liege und wartet eigentlich einfach nur ab. Fertig.
5: Eine Ewigkeit später.
2: Entschuldigung,

0: glaube, mir wird gerade etwas sehr schlecht. Ich glaube, ich trete weg.
1: Lassen Sie mal die Augen offen. Holen Sie tief
0: Luft. Ja.
1: Nadel ist schon aus.
2: Eine Minute, 37 Sekunden später.
0: Jetzt wird es langsam besser. Dankeschön.
3: Ich denke jetzt auch noch meiner anderen Liebe. Ich wurde versorgt mit Cola und einer Banane. Vom Ruhebereich aus habe ich wirklich gute Sicht auf die anderen Leute, die Blut spenden. Die haben richtig volle Beutel. Man war so richtig läppisch. Bisschen neidisch bin ich.
4: Einfach Mund voll gehabt am Schluss. Coralie hat auch mit Nina vom Deutschen Roten Kreuz gesprochen. Und was sie euch rät, wenn ihr allein beim Wort Blut spenden so einen richtigen Schweißausbruch bekommt, das checken wir noch in dieser Stunde.

0: wunderschönen Sonntag euch. Und letzte Woche, da klang das so.
1: Hi.
2: Super Leute, kennengelernt. Überragend.
3: Abriss! Absoluter Abriss!
0: Na klar, wir waren mit euch im Das Ding-Viertel auf dem World Club Dome in Frankfurt. Freue mich ja schon wieder übertrieben auf nächstes Jahr. Dieses Jahr auch wirklich so ein nices Line-Up. Bibi Rexha war da, James Hype, Alok und auch DJ Snake gleich am Freitag. Und deshalb haben wir jetzt hier so einen kleinen Mini-World Club Dome für euch. DJ Snake mit Worship gibt's für euch jetzt hier bei Das Ding.
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2:30 haben wir jetzt. Und wir kommen im Das Ding-Viertel schon fast, ja, fast an die Temperaturen auf Ibiza ran. Da heute 27 Grad, Sonne, Wolken im Mix, also nichts mit Regen. Felix Jenso, upsie, Rain in Ibiza von ihm. Gibt's jetzt hier für euch.

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Und wenn ihr jetzt fertig geshakt habt, könnt ihr euer Klavier auspacken und hierzu ein bisschen rumklimpern, wenn ihr Bock habt. The Bossa mit Magnetic. Ich würde gern Klavier spielen. Kann ich leider nicht. Hier zu euch bei Das Ding.

0: hier für euch bei Das Ding. Und jetzt gibt es einen kleinen Hinweis erstmal für euch, bevor wir da jetzt fröhlich weiterquatschen. Eine kleine Triggerwarnung. Es geht um Spritzen jetzt und Blut. Ist okay für euch? Gut, weil heute an diesem Sonntag ist ja Weltblutspendetag. Das Ding-Reporterin Coralie, die hat sich getraut, hat Blut gespendet. Haben wir vorhin schon gehört. Die musste leider abbrechen. Es ging ja nicht so gut. Aber sie sagt trotzdem, es war eigentlich toll.
1: Weil dir halt wirklich nichts passieren kann. Also in meiner Albtraumvorstellung bin ich da irgendwie von der Liege runtergekippt und das Blut spritzt umher. Ja. Eigentlich war es aber eher, ich sag einmal kurz, mir geht's nicht so gut und direkt stehen 5 Leute um mich rum und kümmern sich auch.
0: Okay, das ist ja, aber eigentlich ja dann schon mal beruhigend.
1: Ja, und danach habe ich nochmal mit Nina vom Deutschen Roten Kreuz gesprochen. Ich habe am Spendetag nämlich noch mehr Blut gesehen, weil ich auch noch meine Tage gekriegt habe. Und ich wollte wissen, ob das vielleicht auch ein Grund sein kann.
2: Ja, auf jeden Fall. Also das ist ja logisch. Also während man seine Periode hat und generell blutet, sollte man nicht unbedingt Blut spenden gehen, ne?
1: Und generell hat sie mir auch so ein bisschen als Blutabnehmerschwester den Druck genommen.
2: Also ich glaube, wenn man jetzt wirklich kein Blut sehen kann oder keine Nadeln erträgt, die schon mal umgekippt sind beim Blutabnehmen, denen empfehle ich einfach nicht zur Blutspende zu gehen. Aber alle anderen, die sagen, das ist eine gute Sache, das wollte ich eh schon immer mal machen, die gesund sind und Blut sehen können, nehmt eure beste Freundin, nehmt euren Freund, geht gemeinsam zur Blutspende. Das nimmt einem einfach die Nervosität und zusammen was Gutes tun ist einfach doppelt schön.
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1: Mit Lea, hi. Fußballfans haben lange darauf hingefiebert und jetzt ist es soweit. Bei der Weltmeisterschaft hat die deutsche Nationalmannschaft heute ihr erstes Spiel. Sie spielen gegen Curaçao. Am Spielort in Houston soll es extrem heiß werden, das Stadion ist aber klimatisiert. Für SR Info Tabea Kunze.
2: Die deutschen Spieler können echt froh sein, dass sie hier nicht in der texanischen Mittagshitze antreten müssen. Der Bundestrainer, der sieht es ähnlich, der hat hier auf der Pressekonferenz von der perfekten Temperatur geschwärmt und gleich mal gut gelaunt verraten, dass Torwart Manuel Neuer im Tor stehen wird. Er ist also rechtzeitig fit geworden.
1: Damit feiert Neuer heute sein DFB-Comeback nach knapp 2 Jahren. Anstoß ist um 19 Uhr deutscher Zeit. Was wollt ihr mal beruflich machen? Das könnt ihr in Saarbrücken im E-Werk herausfinden. Da findet auch heute wieder die Make It Saarland Ausbildungsmesse statt. SR-Inforeporterin Laura Kreuzhage weiß, was euch da erwartet.
3: In Workshops, bei Mitmachangeboten und Vorführungen können Besucherinnen und Besucher Technik selbst ausprobieren und eigene Projekte umsetzen. Es gibt zum Beispiel ein Gaming-Turnier und die Besucher können auch ihre eigene Seifenkiste bauen und dann damit losdüsen. Die Ausbildungsmesse will damit junge Menschen für technische und wissenschaftliche Berufe begeistern.
1: Die Messe läuft noch bis um 18 Uhr. Auch nachdem der Buckelwal von der Ostsee tot geborgen wurde, bleibt er noch interessant, denn mehrere Museen wollen seine Knochen ausstellen. Ein Museum in Kopenhagen hat sich schon einige davon gesichert. Auch Museen in Deutschland und den Niederlanden interessieren sich dafür. Sie wollen durch die Knochen auf den Umgang mit Tieren und der Natur hinweisen. Blutspenden und Leben retten, dazu ruft das Deutsche Rote Kreuz heute zum Weltblutspendetag auf. Besonders im Sommer gehen weniger Menschen Blut spenden, deswegen warnt die Organisation davor, dass es mit der Versorgung eng werden könnte. Das DRK wendet sich da vor allem an jüngere Menschen, denn immer weniger spenden Blut und es kommen nur wenige neue Spender nach. Und wir kommen noch zum Wetterupdate. Aktuell 18 Grad in Oppen, 18 Grad in Lebach und 19 Grad bei euch in Dillingen. Heute bleibt's trocken, viel Sonne und nur wenig Wolken.

Wochenende haben wir schon fast wieder rum. Heute Abend dann ja aber noch ein Highlight. Deutschland spielt das erste Spiel in der WM. Dann natürlich ganz viel Spaß euch beim Vorbereiten, wenn ihr später Freunde da habt. Und wenn ihr sagt, juckt mich nicht, dann einfach so. Einen schönen Sonntag euch.

0: feiern. Gleich gibt's Tate McRae und damit hier bin ich safe nicht alleine. Nix posten, weil einem keine Caption einfällt. Wirklich, also cool, dass es bald noch komplizierter wird. Insta plant, dass wir bei solchen Fotoslides, kennt ihr ja, ne, auf Insta, wo man dann irgendwie 10 Fotos hintereinander posten kann, für jeden einzelnen Slide eine extra Caption schreiben kann. Also vielen Dank dafür, aber bei Captions, da gibt es ja auch immer so unterschiedliche Typen, ne? Coralie aus dem Distinct-Team hat sie mal für euch zusammengefasst.
1: Die Zitatfraktion.
2: Goethe, Toy Story oder die liebste Taylor Swift-Textzeile. Ihr Zitatmäuse findet immer was, was zumindest um 10 Ecken gedacht passt. Ob ihr den Film, aus dem das Zitat geklaut ist, überhaupt gesehen habt, weiß niemand. Ihr fühlt euch dabei wahnsinnig poetisch, aber eigentlich ist es eher Boomer-Level 7,5 von 10.
1: Fühl mich süß, lösch es vielleicht später.
2: Ihr habt definitiv zu viel Zeit auf Dating-Apps verbracht. Kreativitätslevel quasi nicht vorhanden, aber gepostet wird trotzdem. Entweder ihr macht euch genau gar keine Gedanken, was andere von euch halten, oder wirklich viel zu viele.
1: Die Romanschreiber.
2: Andere suchen eine Caption zum Foto, ihr sucht nach Fotos zur Caption. 2 Slides, aber 15 Zeilen Fließtext drunter. Ihr seid quasi der Feldversuch, wie sehr man das Zeichenlimit bei Insta ausreizen kann. Wenn man, um euer Gesamtkunstwerk zu betrachten, nicht auf mehr Lesen klicken muss, seht ihr das als persönliches Versagen. Kleiner Tipp, eröffnet vielleicht doch lieber eine

0: Gut, dann goodbye Post Malone an diesem Sonntag. 20 nach 12 haben wir. Und warum glaube ich bitte, dass ich mich in eine Pizza verlieb? Also ja gut, weil die klingt halt so.
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0: Wie der lacht auch noch da am Ende. Das ist Bad Bunny. Ja, als Pizza im neuen Toy Story Film. Also er spricht da die Pizza mit Sonnenbrille. Und ich weiß, ich höre euch, liebe Taylor Swift Fans. Ihr alle so, was wie Bad Bunny. Viel wichtiger ja wohl, dass der Soundtrack dazu von Taylor Swift kommt. Ja, da sind wir vielleicht nicht ganz einer Meinung, aber es ist ja nicht schlimm. Bad Bunny haben wir jetzt eben schon gehört, deshalb liebe Swifties, okay, der neue Song von Taylor Swift. Das ist I Knew It, I Knew You, gibt's jetzt für euch. Hier bei Das Ding.

Das ist Billie Eilish. Ich hoffe, ihr habt einen entspannten Sonntagmittag und hattet bisher ein ganz tolles Wochenende. Wacht heute nicht irgendwie mit Kopfschmerzen auf und denkt euch, was war da gestern? Den Sonntag verbringen wir zusammen. Ich bin Sarah und das hier ist Eminem mit Mockingbird für euch. Bei Das Ding.

Alex Warren mit Fever Dream hier für euren Sonntag. 12:05 haben wir jetzt. Und jetzt gibt's Pitbull zusammen mit Kesha und Timber hier für euch bei Das Ding.

0: und gleich 12:01.
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0: Ja, wie sieht's bei euch aus? Seid ihr ready für später? Ja, okay, ich merke schon. Erstes Spiel für unsere deutschen Fußballmänner bei der Weltmeisterschaft in Houston in Texas. Und damit ihr nach den ersten 45 Minuten nicht von ganz mitgrölen, Deutschland, ne, eure Stimme irgendwie Ciao sagt, hat Gesangscoachin Tanja jetzt ein paar Tipps für euch, wie ihr beim Public Viewing heute durchschreien könnt.
6: Ich habe heute was für euch mitgebracht, Kinas, wie ihr durchhalten könnt.
0: Ja.
6: Und zwar, mein Lieblingstrick ist ja aus dem Zwerchfell heraus. Jeder von euch zwei Finger auf das Zwerchfell, das ist unterm Rippenbogen.
0: Aha,
6: das ist der Muskel, den wir brauchen. Du machst das jetzt auch mal zwei Finger auf das Zwerchfell, also wo das der Rippenbogen ist.
0: Ja.
6: Und der spannt sich an, sobald wir laut werden. Atmet mir ein, Zwerchfell spannt sich an und dann, genau, nein, das nicht, das machen wir nicht. Eher so ein Ey, Ey. Magst du mal einmal so ein Ey?
0: Ey!
6: Ja, genau.
0: Klar,
6: du siehst
0: nämlich
6: Federico von der Straße auf der anderen Straßenseite und du willst ihm sagen, ey, Frederik.
0: Ey, Frederik.
6: Weil dann können wir endlos lange rufen, schreien, grölen, mitsingen, ohne dass die Stimme nämlich abkackt.
0: Okay, also ohne, nicht hier von oben so dieses so...
6: Genau. Genau, das wollen wir eben nicht machen, weil dann sind wir nämlich richtig heiser und dann pressen wir die Stimmbänder zusammen und...
0: Dankeschön, liebe Tanja. Also ich hoffe, das hilft dann auch der deutschen Nationalmannschaft, dass da auf jeden Fall die ein bisschen weiterkommen und wir dann auch noch nach den nächsten 90 Minuten dann auch noch eine Stimme haben.
6: Ja, das müssen wir. Wir müssen jetzt durchhalten, weil wir haben ja noch ein paar Runden vor uns.
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Also das kann ich euch safe sagen, heute im Das Ding Viertel. Ihr braucht keine Strickmütze oder so. Nee, dafür ist es auf jeden Fall zu warm. Benno hat aber immer eine auf. Also ich weiß nicht, ob ihr das schon mal gesehen habt. Der trägt immer, immer, immer eine Strickmütze, egal bei welcher Temperatur. Gönnen wir ihm. Love you anyway. Von ihm gibt's jetzt

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1: Mit mir, Lea. Hi. Fußballfans haben lange darauf hingefiebert und jetzt ist es soweit. Bei der Weltmeisterschaft steht für das deutsche Team heute das erste Spiel auf dem Plan. Gegner ist Curaçao. Anstoß ist um 19 Uhr deutscher Zeit. Anschauen könnt ihr das Spiel live im Ersten. Public Viewing bei uns im Saarland gibt's auch. Mehr dazu von SR Info-Reporterin Laura Kreuzhage.
2: In Saarbrücken und Merzig zeigen mehrere Gaststätten in der Altstadt die deutschen Spiele. Das größte Event im Saarland ist in Homburg. Dort werden auf dem Christian-Weber-Platz alle Spiele der deutschen Mannschaft auf einer großen LED-Wall gezeigt. Seid am besten früh vor Ort. In Homburg werdet ihr auch beim Einlass kontrolliert.
1: In Völklingen-Werden hat ein 18-Jähriger auf dem Ortsfest mit einer Schreckschusswaffe um sich geschossen. Die Polizei sagt, er wollte gestern Abend mutmaßlich seine Ex-Freundin und ihren Begleiter einschüchtern. Nur kurz nach dem Vorfall sei der junge Mann festgenommen worden. Die Beamten hätten eine Sturmhaube und die Waffe bei ihm gefunden. Gegen ihn wird jetzt ermittelt. Keine ICEs oder ICs nach Saarbrücken mehr. Davor warnt die Deutsche Eisenbahn- und Verkehrsgewerkschaft EVG. Das berichtet die Bild am Sonntag. Hintergrund ist, dass das italienische Bahnunternehmen Italo in den deutschen Fernverkehr einsteigen will. Das könnte laut der EVG aber negative Folgen haben. Denn wenn Italo die Strecken zwischen größeren Städten übernimmt, würden der Deutschen Bahn kaum Gelder bleiben, um zum Beispiel kleinere Orte im Fernverkehr anzufahren. US-Präsident Donald Trump feiert heute in Washington seinen 80. Geburtstag. Wie die Party aussieht, weiß SR-Info-Reporterin Anne Schneider.
3: Also das ist keine klassische Geburtstagsparty, sondern eher ein riesiges Medienspektakel auf dem Gelände. Vor dem Weißen Haus ist eine UFC-Arena aufgebaut, also ein Käfig für Mixed Martial Arts Kämpfe. Kurz gesagt, weniger Torte, mehr Show. Eine Mischung aus Kampfsport, politischer Inszenierung und patriotischem Großevent.
1: Patriotisch deshalb, weil gleichzeitig 250 Jahre Unabhängigkeit gefeiert werden sollen. Und wir schauen noch kurz aufs Wetter. Heute bleibt's trocken, die Sonne schaut raus, Wolken soll es ab und an auch mal geben. Aktuell sind es 19 Grad in Ottweiler, 18 in Losheim.
4: Sarah, ich hoffe, ihr habt einen ganz, ganz tollen Sonntag hier auch gleich mit Doja Cat und SZA. Holen wir uns noch mit dazu und vorher gibt's jetzt Bebe Rexha und New Religion.
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0: 25 Grad, Sonnenuntergang, Spaßgetränk und so ein bisschen Dancen zu EDM-Musik. Ja, es klingt so ein bisschen nach einer Party in Spanien. Aber nee, das geht auch im Das Ding-Viertel. Und zwar in Mannheim. Gestern, da war ein Airport-Festival am City Airport in Mannheim. Riesenparty da auf dem Gelände vom Flughafen, im Freien, mit DJs. Laut Veranstalter 2200 Leute, die da gefeiert haben. Und wir haben gestern mal mit Niklas gesprochen. Der hat das mitveranstaltet und uns mal gesagt, wieso das so gut lief.
1: Ich glaube, unser Erfolgsgeheimnis ist, dass wir ja in besonderen Locations die Leute zusammenbringen, die sie so nicht kennen, als Party-Location, als Event-Location. Und ich glaube, das schätzen die Leute sehr. Gerade wie zu sehen ist, an einem Flughafen, der in Betrieb ist. Ja, ich glaube, das ist das, was die Leute an you and me schätzen.
0: Ja gut, das stimmt schon, aber auch die Uhrzeit war was Besonderes.
1: Es gibt eine Trendwende. Die Leute wollen früher wieder zu Hause sein. Die wollen am nächsten Tag um 8 auch wieder in Sport gehen. Die Leute wollen am nächsten Tag auch wieder mit ihrer Familie Zeit verbringen und nicht komplett fertig sein. Und ich glaube, das macht es diese Uhrzeit und dieses Daydrinking ja, so reizvoll.
0: Also wirklich ohne Scheiß. So tagsüber Party, das ist einfach das Beste. Alle, die jetzt gerade aufwachen von gestern Abend, so, gut, guten Morgen an euch.

0: Das ist Ellie Duay mit Middle of the Night. Hier für euren Sonntag bei Das Ding und bei dem neuen Song hier von Glockenbach. Ich musste sofort an das schlechteste Serienende ever denken. Könnt ihr mal kurz überlegen, was es für euch ist? Wer jetzt Breaking Bad sagt, raus. Nee, sorry. Also das geht nicht. Ich meine mit dem schlechtesten Serienende ever, das von Lost. Ich habe Lost auch irgendwann dann abgebrochen. Irgendwann dann auch dann die letzte Folge angeguckt. Ich dachte mir nur, was ein Müll war das denn? Zum Glück habe ich nicht die ganzen 15 Staffeln davor alles angeguckt. Also der Song hier ist zum Glück kein Müll. Glockenbach mit Sam Harper und Lost. Jetzt hier für euch bei Das Ding.
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0: Gleich Tiffany Harris für euch.
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0: Also wenn über 1 Million Menschen ein Game auf ihre Wishlist packen, dann muss es doch gut sein, oder etwa nicht? Es geht ums Game, Solarpunk. Das Ding Gamechecker Daniel hat's gezockt und sagt uns jetzt mal, ob dieser Hype wirklich gerechtfertigt ist. Solarpunk ist ja ein Survival-Game, in dem wir sammeln und Werkzeuge bauen.
3: Im Gegensatz zu anderen Survival-Games ist es aber nicht düster, sondern schön bunt und alles viel entspannter. Wenn wir beispielsweise einen Baum fällen, dann müssen wir nicht die Ressourcen aufsammeln, die landen direkt im Inventar. Es gibt keine Gegner, sehr simple Menüs, kein kompliziertes Crafting, es lässt sich alles mit wenigen Materialien bauen und man hat trotzdem immer das Gefühl, es geht voran.
0: Also Solarpunk ist so richtig zum Wohlfühlen, hat uns auch Daniel erzählt.
3: Also vor allem das Setting. Wir bewegen uns auf einer fliegenden Insel, da pflanzen wir dann Himbeeren, kloppen Steine, bauen uns ein Häuschen und dann bauen wir uns ein Luftschiff und fliegen damit zu anderen Inseln oder wir kaufen uns was im fliegenden Shop bei so einem Roboter. Und genau diese Robos, die können wir später auch für uns arbeiten lassen. Alles mit nachhaltigen, regenerierbaren Energien und nach rund 20 Spielstunden ist schon alles erkundet, aber dieses simple und dieses besondere Setting machen es insgesamt zu einem sehr schönen Spiel. Ich war am Wochenende ein bisschen krank und Solarpunk war irgendwie genau das Richtige.
0: Ach,
3: unstressig,
0: cool.
3: Gemütlich zum Runterkommen.
0: Wie nice. Also für knapp 20 Euro kriegt ihr Solarpunk für die Konsole oder euren PC.
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Hallo, seid ihr noch wach oder schon eingeschlafen an diesem Sonntagmittag? Damit ihr jetzt hier mit ein bisschen Power in diesen Mittag starten könnt, gibt's Eli Oaks mit Money Made Me a Savage bei das Ding.

Ihr hört das Ding. Ich bin Sarah und ich sage jetzt Tschüssi euch. Viel Spaß beim Fußball gucken heute Abend, wenn Deutschland das erste Spiel gewinnt. Also gut, das weiß ich nicht, das sage ich jetzt einfach mal, aber ganz viel Spaß euch. Ab 2 ist Marco für euch da. Von mir gibt es jetzt noch Leonie mit Remedy. Ich wünsche euch einen ganz, ganz tollen Sonntag. Yummy.

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1: Mit Lea, hallo. Die Fußball-Weltmeisterschaft läuft und heute steht fürs deutsche Team das erste Spiel an. Die Mannschaft kickt gegen Curaçao. Anstoß ist um 19 Uhr deutscher Zeit. Anschauen könnt ihr das Spiel live im Ersten oder auch beim Public Viewing. Was da so im Saarland geht, weiß SR-Info-Reporterin Laura Kreuzhage.
2: In Saarbrücken und Merzig zeigen mehrere Gaststätten in der Altstadt die deutschen Spiele. Das größte Event im Saarland ist in Homburg. Dort werden auf dem Christian-Weber-Platz alle Spiele der deutschen Mannschaft auf einer großen LED-Wall gezeigt. Seid am besten früh vor Ort. In Homburg werdet ihr auch beim Einlass kontrolliert.
1: Wie gut checkt ihr Geschichte? Die Bildungsminister der Bundesländer wollen, dass sich Schüler mit der Geschichte kritisch auseinandersetzen können. Das hat die Kultusministerkonferenz beschlossen. Dabei geht es nicht nur darum, dass die Schülerinnen und Schüler Fakten lernen. Sie sollen auch historische Entwicklungen besser kritisch einordnen können, demokratische Werte verteidigen und dadurch Verantwortung übernehmen können. Die Bildungsministerinnen und Minister reagieren damit darauf, dass es in Deutschland mehr Antisemitismus und Desinformation gibt. In Völklingenwerden hat ein 18-Jähriger auf dem Ortsfest mit einer Schreckschusswaffe um sich geschossen. Die Polizei sagt, er wollte gestern Abend mutmaßlich seine Ex-Freundin und ihren Begleiter einschüchtern. Kurz nach dem Vorfall sei der junge Mann festgenommen worden. Die Beamten hätten eine Sturmhaube und eine Waffe bei ihm gefunden. Gegen ihn wird jetzt ermittelt. US-Präsident Donald Trump feiert heute in Washington seinen 80. Geburtstag. Wie die Party aussieht, weiß SR-Info-Reporterin Anne Schneider.
3: Also das ist keine klassische Geburtstagsparty, sondern eher ein riesiges Medienspektakel auf dem Gelände. Vor dem Weißen Haus ist eine UFC-Arena aufgebaut, also ein Käfig für Mixed Martial Arts Kämpfe. Kurz gesagt, weniger Torte, mehr Show. Eine Mischung aus Kampfsport, politischer Inszenierung und patriotischem Großevent.
1: Patriotisch deshalb, weil gleichzeitig 250 Jahre Unabhängigkeit gefeiert werden sollen. Und wir schauen noch kurz aufs Wetter. Heute bleibt's trocken, die Sonne schaut raus, Wolken soll es ab und an auch mal geben. Aktuell sind es 19 Grad in Orscholz und 20 in Homburg.

Dracula vom Tame Impala. Hören wir uns an. Dann gleich neue Musik von Topic und Becky G. Sorry, Papi. Und Lil Durk und Drake gibt's auch noch. Love Now, Cry Later. Macht euch entspannten.

0: So, singen es hier. Hallo ins Viertel. Und ja, ich könnte nachvollziehen, wenn ihr in Ludwigshafen das WM-Spiel heute nicht schaut, weil ihr seid ja einfach schon Weltmeister, oder? Genauer gesagt ist es Lorenzo aus Ludwigshafen. Der hat nämlich letzte Woche den WM-Titel aus Napoli nach Rheinland-Pfalz geholt. Und zwar ein Pizzabacken. Ja, quasi ein frisch gebackener Weltmeister, wenn man so sagen möchte. Und was er auf die Gewinnerpizza gepackt hat, womit er dann den Titel gewonnen hat, das hat er uns natürlich verraten.
1: Mein Teig ist ziemlich speziell. Dann hatte ich als Base eine lila Kartoffelcreme. Nach dem Backen wurde sie dann belegt mit frittiertem Wirsing, Stracciatella, das ist das Innere von der Burrata, Thunfisch in Sashimi-Qualität, dazu ein sehr hochwertiger Thunfisch und Zitronen-Kaviar-Perlen, die hausgemacht sind.
0: Ja, wenn ihr jetzt auch Hunger habt, bitteschön, gerne. Pizza-Weltmeister, können wir also schon mal einen Haken dran machen, haben wir gefunden, haben wir nach Deutschland geholt, diesen Titel. Er hat aber auch nochmal mit seinen Erfahrungen jetzt da als Weltmeister eine Ansage an unsere Fußballjungs heute Abend.
1: Italien ist ja auch leider nicht dabei, das heißt, da müssen es die Deutschen machen. Ich habe meinen ersten Schritt gemacht, ich habe den Weltmeistertitel im Pizzabacken holen und jetzt müssen die Jungs den Titel im Fußball holen.
0: So, Ansage. Ich glaube, das haben sie gehört da in ihrem Camp. Und geben sie sich vielleicht auch nochmal irgendwie so ein Pizza vom Spiel? Wobei, liegt schwer im Magen, oder? Ah, dann könnte es gegen Curaçao eng werden.
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1: So, kurzer Stimmungscheck für heute Abend. Ne? Auf einer Skala von, ich sag mal, Fanschminke bis Autofähnchen, wo seid ihr gerade? 0172, 1010, 951, gerne auch durchschicken. Ja, schon auch Bock jetzt da, ne? Deutschland bei der WM zu sehen. Heute Abend das erste Mal. Wir legen auf die Stimmung jetzt auf jeden Fall nochmal ein bisschen was drauf. Egal, wie viel bei euch gerade los ist, gleich ist es auf jeden Fall mehr. Die offizielle DFB-Hymne für die WM ist nämlich jetzt hier auf der Playlist. Von JBS und Bund. Bund übrigens ja aus Stuttgart, lebt heute in Hamburg, ist quasi EDM-Superstar momentan. Und von dem lassen wir uns doch jetzt die Stimmung nochmal richtig anzünden, oder? Nie allein. Neu hier auf der Das Ding.

0: 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Und das Dinghörer Dennis aus dem Viertel ist dicker Sammelfan, jetzt zur WM wieder.
1: Von der WM 2006, der erste Ronaldo-Sticker, also von Cristiano Ronaldo, und der erste Lionel Messi-Sticker. Hätte man sich damals eingedeckt mit diesen Boxen, dann hätte man jetzt schon ein paar Häuser kaufen können, sagen wir es mal so.
0: Ja, das ist ein gutes Stichwort, ne? Also reich werden mit den Stickern ist wahrscheinlich heute mit den aktuellen Stickern vielleicht nicht mehr so einfach möglich. Ich weiß es nicht. Aida aus dem Das Ding-Team, du hast aber gesagt, ein Mathematiker hat das mal durchgerechnet.
2: Ja, und es ist zwar sehr, sehr teuer, bis man so ein Album voll hat. Christian Hess ist Mathematikprofessor an der Uni Stuttgart und kennt sich im Gegensatz zu mir mit Wahrscheinlichkeitsberechnungen aus.
0: Dem glauben wir.
2: Ja, auf jeden Fall. Er hat vorgerechnet, wie viel man für so ein volles Album im Schnitt zahlen müsste, wenn man dann halt alle Sticker auch selbst kauft.
0: Wie viel ist es?
2: Bei 980 Stickern braucht man rechnerisch rund 7300 Bilder, bis man trotz Doppelungen alle beisammen hat. Dann ist man ungefähr bei 1600 Euro im Schnitt für ein volles Album. Manchmal könnte es auch weniger oder mehr sein. Ich sag hier liebe Grüße an meinen Freund.
0: Ja, muss ja jeder selber wissen, wofür er das Geld dann ausgibt an der Stelle, ne? Aber es wird ja noch oller, ne, mit der ganzen Geschichte, weil ich muss ja nicht nur sonderlich viel Geld ausgeben für die Sticker, sondern ich muss teilweise auch Liter an Cola trinken, einfach um da so Special-Sticker zu kriegen, habe ich gesehen.
2: Ja, weil Panini einfach so eine Kooperation hat mit Coca-Cola. Die haben nochmal 12 weitere extra Sticker. Je ein Sticker gibt es dann mit jeder 0,5 Liter Aktionsflasche. Um die alle zu sammeln, braucht man durchschnittlich 37 Flaschen, also im Schnitt fast 40 Liter Cola.
0: Machen wir einen Strich drunter. Arm und ungesund wird man auf jeden Fall sein nach so einem Album.
3: Jo, was geht ab? Mein Name ist Zartmann.

Das Ding ist hier, 20 vor 3. Und wenn ihr auf dem Weg zum Kaffee bei der Oma seid, ja, sagt Grüße. Marco hier. Hi. 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

So, jetzt müssen wir hier mal kurz ein bisschen improvisieren, weil da fehlt mir jetzt Musik, Leute. Sag ich ganz ehrlich, was machen wir denn da? Kann ich jetzt hier was mir da ziehen? Nee, das ist ja komisch. Wie kriegen wir das denn jetzt hier ans Laufen? Vielleicht hier, gucken wir mal, was hier kommt. Ah ja, da ist was.

0: Und auch wieder nicht.
1: Ja, das ist ja auch spannend.
0: Versuchen wir das doch mal hier. Hilfe. Komisch. Sorry, Leute.

0: Ja, und da fehlt die Musik schon wieder. Gucken wir doch mal, ob wir den hier noch ein paar Sekunden hören. Dann ist ja eigentlich auch gleich so weit, dass wir die Nachrichten hören sollen, oder? Mal gucken, das ist jetzt Überbrückung. Noch 10 Sekunden, dann hören wir Nachrichten. Ich weiß auch nicht, was hier gerade passiert, aber irgendwie kriegen wir das gemeinsam schon hin. So, 5, 4, 3, 2, 1, bitte.
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2: Mit Michelle Noé. Hi zusammen. Die rechtspopulistische Volkspartei SVP ist mit ihrem Projekt Keine 10 Millionen Schweiz gescheitert. Bei der Volksabstimmung haben laut Hochrechnung 55% gegen die Bevölkerungsobergrenze gestimmt. ARD-Reporterin Katrin Hondl berichtet.
3: Die Initiative der rechtspopulistischen Partei wollte dafür Einschränkungen bei Asyl- und Familiennachzug sowie in letzter Konsequenz die Kündigung des Personenfreizügigkeitsabkommens mit der EU. Regierung, Parlament und Wirtschaftsverbände hatten empfohlen, die Initiative abzulehnen. Sie warnten unter anderem vor einem Brexit-Moment für die Schweiz und ernsten Gefahren für Wirtschaft und Wohlstand.
2: Lehrkräfte sollen Schüler mehr dabei unterstützen, sich kritisch mit der Geschichte auseinandersetzen zu können. Die Kultusministerkonferenz hat deshalb ihre Bildungsempfehlung geändert. Darin steht nun, Schülern solle nicht nur Wissen vermittelt werden, etwa über die Verbrechen der Nazis, sondern ihnen solle auch beigebracht werden, welche Themen kritisch einzuordnen, demokratische Werte zu verteidigen und Verantwortung in der Gegenwart zu übernehmen. Damit werde auf wachsenden Antisemitismus, Desinformation und künstliche Intelligenz reagiert. Die deutsche Fußballnationalmannschaft startet heute Abend in die Fußball-WM 2026 und zwar gegen das Team aus Curaçao. Bundestrainer Nagelsmann hat gesagt, alle Spieler seien fit und bereit. Gegen Curaçao sei es eine David-gegen-Goliath-Situation, was aber trotzdem nicht einfach werde.
4: Ja, es ist eine Mannschaft, die auf jeden Fall gefährlich ist, weil sie auch als Underdog ins Turnier gehen und sich sensationell qualifiziert haben, auch verdient in ihrer Quali-Runde. Trotzdem sind sie eher Underdog in der Gruppe und das macht sie auch gefährlich, weil sie frei von der Seele wegspielen können. Haben keinen großen Druck. Das ist bei uns schon ein bisschen anders.
2: Das Spiel startet heute Abend um 19 Uhr unserer Zeit. Und wir schauen noch kurz aufs Wetter für heute. Heute wechseln sich Sonne und Wolken gut ab. Je südlicher ihr im Das Ding-Viertel seid, umso sinnvoller ist Sonnencreme. Gerade so auf der Höhe zwischen Ravensburg und Freiburg fast wolkenloser Himmel. Maximal 27 Grad sind heute drin. Im Norden von Hessen kann es ein bisschen regnen. Aktuell in Kassel 17 Grad, in Mainz 18 und in Stuttgart 21 Grad gemessen.
0: Mit mir Marco, hallo, schönen Sonntag. Das Ding ist jetzt größer, hallo, hallo ins Viertel. Ja, uns gibt's ja jetzt in Baden-Württemberg, in Rheinland-Pfalz, in Hessen und im Saarland. Und naja, wenn so viel Verantwortung da ist, dann kann auch viel schief gehen, haben wir gerade eben vor den News gehört. Aber ich habe die Playlist nochmal neu durchgeladen hier. Hatten wir gerade kurz Probleme, ne? Aber ich glaube, jetzt stimmt wieder alles, hoffen wir mal. Neu gleich von Bella Kay soll es geben, I love it, I love it, I love it. Außerdem Arizona Service, Roxanne. Und jetzt derjenige, der beim World Club Dome vor einer Woche ordentlich abgerissen hat, James Hype, Riesenstadion-Show. Waterfalls. Für euch, macht euch einen schönen Sonntag.
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0: So, was wäre denn so eure Sidequest eigentlich, wenn ihr mal mit Arbeiten fertig seid? Irgendwie, was macht er in der Rente? Lukas Podolski ja so, Döner verkaufen und Filme machen, ja. Fußball ist seine Karriere ja jetzt langsam halt zu Ende und er ist irgendwann jetzt auch, muss man mal sagen, ein alter Mann geworden. Deswegen gibt's aber über ihn jetzt eine Doku, über sein Leben. Netflix hat die rausgehauen und was die kann und ob die nur was für Fußballfans ist oder auch generell vielleicht ganz geil, das hat der Dustin-Serienchecker Cedric für uns einfach mal gecheckt.
1: Worum geht's?
2: Also eins merkt man schnell, diese Doku will anders sein als andere Sportler-Dokus und das stellt Poldi direkt am Anfang auch mal klar.
3: Eine Doku hat 90 Minuten und 70-80% ist davon nur der Fußballer und seine Erfolge. Wenn ich die Richtung vorgeben würde, würde ich das eher umdrehen.
2: Wir sehen viel von Poldis Familie, die ihn supportet hat auf dem Weg zum Profifußballer.
4: Jedes Spiel waren wir Liebe live.
2: Das war zum Beispiel seine sehr lustige Tante. Es geht aber auch um seine Vergangenheit zwischen Polen und Deutschland, wie er hier hingekommen ist und die Sprache nicht konnte. Und wir sehen auch seine Frau Monika, die sich sonst komplett aus den Medien raushalten wollte. Die gibt ein Interview, allerdings nur Ton, ohne Bild.
1: Wie viel Fußball ist drin?
2: Ja, Sportnerds, die eine Doku mit Poldis schönsten Toren erwarten, die sind bei der Doku ein bisschen falsch. Das kommt auch mal vor, klar, aber es ist die Ausnahme. Es geht dafür auch darum, wie es für Poldi weitergeht, jetzt nach der Fußballkarriere. Oder wie es Ex-Bundestrainer Löw sagt.
5: Es gibt Leute, die sagen, seine Döner wäre besser als seine Karriere.
2: Wenn Fußball vorkommt, ist es aber oft emotional und auch Gänsehaut. Wie zum Beispiel bei der WM 2006 oder bei seinem Herzensverein FC Köln.
1: Gucken oder nicht?
2: Ja, gucken. Diese Doku, die fühlt sich oft sehr real an. Klar ist das sicherlich auch ein bisschen gestaged, aber die Doku ist, wie man Poldi so kennt, bisschen auf die Fresse, bisschen emotional und oft lustig. Poldi streamt ihr auf Netflix.

0: Hello! Hier ist das Ding. Oh, und wer Bock auf wirklich mal einen neuen musikalischen Vibe hat, der dreht das Radio jetzt ein bisschen lauter, ne? Weil abseits von diesen ganzen Remixes, Remakes, Covern, die die ganze Zeit uns irgendwie da über den Weg laufen in der Musikszene, kommt jetzt hier was Neues von Ugel, von Imael Angel und Ultranate. Die kommen um die Ecke zusammen, haben eine Kollabo gemacht und liefern einen richtig geilen neuen Track ab. Ihr hört im Hintergrund schon so ein bisschen diese ruhigen Vibes, aber da geht auch ein bisschen Bass noch drin. Ihr werdet das gleich hören. Klingt dann so. Da kommt das Bassface, oder? Track, der so komplett gegen diese Standard-Hörerwartung geht, finde ich. Geiler Vibe, geiler Bass. Und ihr checkt jetzt auf jeden Fall mal aus, was ich meine, weil wir hören zusammen rein. In Move Into The Sun, neu hier bei Das Ding.
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1: Und der liebe Avicii, der macht jetzt Musik über das Gefühl, dass wir uns vom Sonntagnachmittagscafé jetzt erhoffen, oder? Hier ist Wake Me Up.

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2: Ja, Fußball wird ja gespielt in der Regel auf richtig Rasen. Also eigentlich, ne? Auch hier in der Regel eigentlich auf richtigem Rasen. Aber in Amerika, wo die WM jetzt stattfindet, ist es tatsächlich eher so, dass da auf Kunstrasen gespielt wird in den Stadien. Ja, jeder so, wie er mag. Ne? Aber man wollte jetzt eine akzeptable Lösung für alle Gastländer finden, für alle Gäste, die da kommen, die ja, halt unterschiedliche Böden irgendwie haben. Und Tabea begleitet für uns als Reporterin die WM in Amerika. Sie weiß jetzt, was man gemacht hat, also worauf man sich geeinigt hat. Kunstrasen, richtiger Rasen, wie sieht's aus?
3: Jetzt soll es Naturrasen sein, in den allerdings Plastikfasern eingearbeitet wurden, um ihn zu verstärken.
2: Ja, worst of both worlds oder sowas kann man dazu auch sagen. Aber ich weiß schon, seit 7 Jahren, ne, wurde an diesem speziellen Graszwitter geforscht und getestet und den gibt's jetzt überall oder was? Taugt der was? Sag Antabea.
3: In den Stadien, die in besonders heißen Gegenden liegen, setzt man eben auf diese Sorte Warm Season Bermuda Gras. Und die deutschen Fußballer trainieren auch auf diesem Rasen, um sich an den für sie doch ziemlich ungewohnten Untergrund zu gewöhnen. Mhm. Denn diese Grassorte fühlt sich anders an als europäische Grassorten. Sie ist eher stumpf und trocken.
2: Ja, und dadurch sagen die Spieler, wird das Spiel tatsächlich ein bisschen langsamer und anstrengender. Aber weil das Bermuda-Gras überall liegt in den Stadien, da, ne, sind die Verhältnisse wenigstens vergleichbar. Und damit ist es ja dann auch irgendwie gleich fair oder unfair.
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0: Erik gehört hier weiter aus Dingen. Schöne Grüße in Saarland, nach Hessen, nach Baden-Württemberg, nach Rheinland-Pfalz, ins das Dingenviertel. Und wo guckt ihr heute Abend Fußball? Wisst ihr schon? Gerne mal schreiben. 0172 10 10 951. Und hier jetzt Benson Boone für euch.
1: Oh.

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1: Mit Michelle Noé. Hi zusammen. Im Schweizer Genf hat die große Demonstration gegen das G7-Treffen im französischen Evian begonnen. Die Polizei hat sich auf bis zu 50.000 Aktivisten eingestellt, einige auch aus Deutschland. ARD-Reporterin Angela Ulrich ist vor Ort.
2: Mit Fahnen, Trillerpfeifen und Protestplakaten haben sie sich in einem Genfer Park versammelt. Viele Tausend, vor allem junge Leute, die gegen das G7-Treffen ab morgen im nahen Genf demonstrieren. Die meisten von ihnen sagen, wir wollen friedlich auf unsere Anliegen hinweisen. Gegen Kapitalismus, für eine gerechtere Globalisierung, für Frauenrechte und Klimaschutz. Das sind nur einige der Ziele. Es gibt aber auch einen schwarzen Block. Junge Leute, die sich jetzt schon vermummen.
1: Die Schweiz hat als erstes Land der Welt über eine Einwohnerobergrenze abgestimmt. Laut Hochrechnungen lehnen die Schweizerinnen und Schweizer eine Begrenzung der Einwohnerzahl auf 10 Millionen ab. 55% haben dagegen gestimmt. Der Vorschlag kam von der rechtspopulistischen Schweizer Volkspartei. Wäre die Initiative angenommen worden, wäre die Einwanderung in die Schweiz massiv eingeschränkt worden. Zwischen den Niederlanden und dem Ruhrgebiet sowie dem Rheinland sollen ab 2028 mehr Züge fahren. Die Deutsche Bahn hat Pläne dazu bestätigt. Es ist geplant, dass alle 2 Stunden eine niederländische Intercity-Line zwischen Amsterdam, Utrecht, Arnhem sowie Düsseldorf, Köln oder Dortmund fahren soll. Und zwar zusätzlich zu den bestehenden Verbindungen. Der Fußball-Weltverband FIFA will dem somalischen Schiedsrichter Artan seine komplette WM-Gage auszahlen. Das berichtet die BBC. Die USA hatten ihm die Einreise verweigert. Der Flughafen in Miami wies ihn wegen eines angeblichen Sicherheitsrisikos ab. Im Gespräch mit der New York Times betonte der Somalier, alle richtigen Unterlagen gehabt zu haben. Wie hoch seine WM-Prämie ausfallen wird, ist noch nicht klar. Und jetzt schauen wir noch aufs Wetter für den heutigen Sonntag. Jetzt am Abend im Das Ding-Viertel viel Sonne und teils dichte Wolken im Mix. Je südlicher ihr seid, umso mehr Sonne kriegt ihr ab. Ab und zu ist es aber auch noch mal recht windig. Zwischen 18 Grad im hessischen Korbachhammer und 26 Grad im baden-württembergischen Friedrichshafen.
3: Mit mir Marco, hello, hello, Love Tonight, gleich von Schaus. Vorher BTS mit Swim und ich habe euch ja gefragt, 0172 1010 951, wo, wie und ja, vielleicht auch warum. Guckt ihr das Spiel denn gleich? Nein, wo und wie hauptsächlich, ne? 3 Stunden noch bis zum Anstoß, Deutschland gegen Curaçao, Weltmeisterschaft, erstes Spiel für die Deutschen. Marc aus Heidelberg hat uns geschrieben, er macht's entspannt, ne? Finde ich auch irgendwie cool. Ich und meine Familie schauen heute zu Hause Fußball mit einer Grillparty, schreibt er. Ja, guten Hunger, sage ich an der Stelle. Und grillt ein Steak für uns im Viertel mit, oder?
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0: rund 62 Euro im Monat geben wir für digitale Abos aus. Ja, ist krass viel, oder? Ist so der Durchschnitt, sagt eine Tech-Beratung. Ist schon auch wirklich, wirklich viel, so 62 Euro haben oder nicht haben. Fehlen vielleicht auch am Ende des Monats. Aber wenn man jetzt mal jeder von uns alleine auch mal so durchrechnet, also, ja, kommt schon hin. Ne? Also, irgendwo bleibt das Geld am Ende ja immer. Ob es irgendwelche Streamingdienste sind, Musik oder irgendwas zum Zocken. Also, 20 Euro auf jeden Fall way too much. Wir checken deswegen jetzt Sparhacks mit Daniel vom Fachmagazin Heise. Und er hat uns verraten, ob sich zum Beispiel so Probeabos vielleicht lohnen.
1: Ja, ich glaube, das ist eine sehr gute Strategie. Ganz großer Kostenfaktor sind halt einfach Abos, die man irgendwann mal abgeschlossen hat, die da so einfach im Hintergrund weiterlaufen. Und wenn man dann natürlich merkt, okay, dieser Streamingdienst, der hat jetzt ein paar coole Sachen, die will ich mal sehen, aber das reicht mir auch, die in ein, zwei Monaten durchzugucken, dann muss man sich halt aktiv dahinter klemmen und den dann aktiv kündigen, wenn man ihn nicht mehr nutzen will.
0: So. Also, das ist vielleicht die erste Strategie. Bei Bundles, dann wird er aber eher ein bisschen skeptisch.
1: Die können sich natürlich lohnen, aber in der Regel wird dann natürlich Zeug, das man möchte, gebündelt mit Zeug, das man nicht unbedingt bräuchte. Und am Ende zahlt man dann halt doch mehr. Und bei diesen Bundle-Angeboten ist es oft so, dass man die verschiedenen Sachen auch nur so in den Einsteigertarifen bekommt. Wenn man jetzt Netflix zum Beispiel in 4K mit HDR sehen möchte, das sind normal diese Stufen, die bekommt man in den Bundle-Paketen gar nicht.
0: So, und andere Option wäre halt jetzt noch irgendwie Account Sharing. Da ist aber die Frage, ist das überhaupt legal, dass sie sagt, Daniel?
1: Also strafbar macht man sich auf jeden Fall nicht, wenn man seinen Account einvernehmlich mit einer anderen Person teilt. Man verstößt halt gegen die Nutzungsbedingungen, das ist relativ klar. In aller Regel kommt man damit durch und im schlimmsten Fall wird man halt rausgeschmissen.
0: Ja gut, im schlimmsten Fall wird man halt rausgeschmissen und macht sich ein neues Konto, was man dann wieder weitersharen kann. Ich wollte euch dazu nicht animieren, ne? Aber ein Schelm, wer denkt, dass ich das nicht schon mal gemacht habe.
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Sam, neuen Song am Start. Hate that I made you love me. Nee, also ja, doch, den gibt's auch gleich über das Ding. Aber sie tut gerade auch andere richtig wholesome Dinge. Ne? Sie hat nämlich eine Stiftung in den USA gegründet, die Minderheiten und verletzliche Communities supporten soll. Hat sie bei Insta gestern geteilt. Also zum Beispiel Schutz für LGBTQ+-Personen oder auch einfach Support im Bereich mentale Gesundheit. The Brighter Days Ahead Foundation heißt sie, die Stiftung. Also haben wir dann auch jetzt alle mal was von gehört. Übersetzt also auch irgendwie, ne, schönere Tage voraus. Cool, dass Ariana sich da irgendwie einsetzt. Und hier sind jetzt nicht nur Brighter Days Ahead, sondern auch Brighter Sounds Ahead. Ihr neuer Song.

0: zu bieten hat.
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Boy, Shakira und Burna Boy gerade gehört hier bei Das Ding. Und ich glaube, heute ist so ein Tag, da laufen irgendwie spontan nochmal diese ganzen Grillfleischautomaten in Baden-Württemberg, in Rheinland-Pfalz, in Hessen und im Saarland heiß, oder? Also spontan nochmal so richtig geiles Wetter heute Abend, Fußball. Wenn da nicht die Grills angezündet werden, dann weiß ich auch nicht. Casper, jetzt hier bei uns, alles endet aber nie die Musik, ihr macht euch einen bitte entspannten. Marco ist hier für euch. Ein bisschen Musik haben wir natürlich hier für euren Sonntag mit dabei. Und chillen wir uns doch durch, oder? Bis später dann um 7 Uhr. Anstoß ist übrigens übertragen auch in der ARD. Wir können alles.

0: Winter, nicht WM-Sommer. Nein, für einige ist einfach Pop-Girly-Sommer, oder? Olivia Rodrigo. Here we go. Letzten Freitag, neues Album von ihr rausgekommen. Und der Titel, ja, kann man sagen, ist eine ganze Doktorarbeit, oder? Ich muss das vorlesen, Achtung. You seem pretty sad for a girl so in love. Auf Deutsch, du wirkst sehr traurig für ein sehr verliebtes Mädchen. Ja, was das mit dem Titel auf sich hat, hat uns Olivia mal im Interview erklärt.
1: Der Titel zeigt die zwei Seiten von Liebe. Also auf einer Seite die Freude und das Glück und auf der anderen Seite Enttäuschungen und andere negative Gefühle.
0: Also gar nicht Hot Girls haben, aber Olivia, das Besondere an ihrem Album ist aber auch, dass es chronologisch aufgebaut ist.
1: Es hat einen Handlungsbogen, einen Anfang, eine Mitte, ein Ende. Ich bin sehr stolz darauf. Ich habe noch nie so ein Album produziert. Deshalb hat es mir auch sehr Spaß gemacht und es war eine tolle Erfahrung.
0: So. Und dann können wir auch mal reinhören in den Anfang vom Album, oder? Um genauer so zu sein, hier ist Song Nummer 2. Stupid Song heißt er. Gönnt euch.

Ja, das Ding, Bless, gerade gehört, zusammen mit Cameron Watson. Und das ist jetzt Temper City Self-Aware. Auch geiler Song auf der Das Ding Playlist. Gönnen wir uns jetzt an diesem Sonntagnachmittag.

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1: Mit Michelle Noé. Schönen Abend euch. Im Schweizer Genf versammeln sich gerade mehrere tausend Menschen, um gegen den G7-Gipfel im nahen französischen Evian zu demonstrieren. Die Polizei rechnet mit rund 50.000 Demonstrierenden, darunter viele junge Menschen. Viele Geschäfte wurden vorsichtshalber abgeriegelt. ARD-Reporterin Angela Ulrich ist vor Ort.
2: Dass Genf sich so verbarrikadiert hat, ist auch eine Provokation, sagen manche Demonstranten und fürchten Ausschreitungen, wie es sie zuletzt 2003 gab, beim letzten Gipfel in Evian. Damit ist diesmal nicht so weit kommt, hat die Schweizer Polizei rund 7000 Sicherheitskräfte vor Ort. Dazu kommen Beamte aus Frankreich und Deutschland. Zahlreiche Hotels, Banken, Restaurants und Geschäfte haben Sperrholzplatten vor ihre Scheiben geschraubt.
1: Lehrkräfte sollen Schüler in Zukunft noch stärker dabei unterstützen, Geschichte kritisch zu verstehen. Die Kultusministerkonferenz hat dafür ihre Empfehlung geändert. Im Unterricht soll es nicht mehr nur darum gehen, Fakten zu lernen, zum Beispiel über die Verbrechen der Nazis. Schüler sollen auch lernen, solche Themen einzuordnen, demokratische Werte zu verteidigen und Verantwortung für die Gegenwart zu übernehmen. Damit reagiert die Kultusministerkonferenz unter anderem auf mehr Antisemitismus, Desinformation und den Einfluss von künstlicher Intelligenz. Der Iran stellt eine Einigung mit den USA in Frage. Grund sind neue israelische Angriffe auf Vororte der libanesischen Hauptstadt Beirut. Der iranische Chefunterhändler wirft den USA vor, ihre Zusagen nicht einzuhalten. Der Iran sagt, ein Abkommen mit den USA gibt es nur, wenn es auch im Libanon eine Waffenruhe gibt. Israel begründet die Angriffe damit, dass die Hisbollah-Miliz aus dem Libanon auf israelisches Gebiet geschossen habe. Die deutsche Männernationalmannschaft startet heute Abend in die Fußball-WM 2026. Bundestrainer Nagelsmann hat vorab bestätigt, dass Manuel Neuer im Tor stehen wird. Das Spiel in Houston gegen die Mannschaft von Curaçao beginnt um 19 Uhr. Und jetzt schauen wir noch aufs Wetter. Jetzt am Abend ist es im Das Ding Viertel ja wechselhaft mit teils Sonne und teils dichten Wolken im Mix. Je südlicher ihr seid, umso mehr Sonne kriegt ihr tatsächlich ab. Maximal 26 Grad sind am Sonntagabend drin.
3: So, komm, wir kratzen noch mal ein bisschen die letzte Energie des Tages zusammen, die letzte Energie des Wochenendes. Morgen ist Montag, aber da denkt man auch gar nicht dran. Wir machen jetzt hier gleich erstmal ein bisschen Das Ding-Playlist an. Homewrecker von Somber gibt's nämlich. Finden wir geil. Außerdem Artemis. I like the way you kiss me. Mag er wohl, wie er geküsst wird. Und Dominik Feig, Babydoll, jetzt hier für euch. Ich bin Marco, wünsche euch einen ganz entspannten.

0: Lecker Sommer, gerade gehört hier bei Das Ding. Und jetzt mal eine kurze Frage, ne? Wer von euch musste eigentlich bei Oma oder Opa auch hin und wieder mal den Rasen mähen helfen? War ja immer so eine Zeit, die man irgendwie, keine Ahnung, hätte auch anders nutzen können, oder? Aber mit den Teilen, die da in Sembach, in Rheinland-Pfalz dieses Wochenende rumgefahren sind, wäre das, glaube ich, alles ein bisschen schneller gegangen.
1: Maximal ist, glaube ich, im Reglement vorgeschrieben 60 km/h, aber die Rasenmäher laufen auch teilweise schon mal schneller.
0: Echt, Alter, 60 km/h schnelle Rasenmäher. Mike beschreibt da gerade nämlich die Rasenmäher, die beim Rasenmäherrennen in Sembach rumfahren. Gibt's jedes Jahr dort. Auch ein Hobby, wo du glaube ich, erstmal so ein bisschen erklären musst, was es eigentlich heißt, wenn du sagst, du tunst Rasenmäher, um damit Rennen zu fahren. Jan, der fährt auch mit und der versucht es uns mal zu erklären.
2: Unser Rasenmäher ist in dem Sinn ein Rahmen vom normalen Aufsitzrasenmäher. Dann ist die Vorderachse neu konzipiert worden, die Hinterachse ist neu gekommen und es ist ein Rasenmäher-Motor drauf.
0: So wild, oder? Die Schneidemesser unten drunter werden übrigens abmontiert, wäre sonst ein bisschen gefährlich, wenn man sich da mit in die Kurven legt und sowas. Ja, und die Motoren, die werden eben so frisiert, dass die ordentlich

Joe liefern ab, neu hier bei das Ding Kilimanjaro. Das ist auch so ein Cabrio-Song, oder? Einfach Dach aufmachen, ein bisschen lässig diesen Song pumpen. Geht auch den Leuten drumherum nicht so auf den Geist wie andere Hip-Hop irgendwie, weil halt kein Assi-Shit, der da gerappt wird. Das ist so. Also, probiert das vielleicht aus jetzt. Also, wenn ihr ein Cabrio habt, darauf. Sonst Fenster runter, tut's auch. Summer Jam und bitte Joe. Kilimanjaro. Jetzt hier für euch. Sonntagabend haben wir es, ihr habt das Ding. Ich bin Marco. Und wir chillen uns noch ein bisschen zusammen. Bis 6 bin ich da.

0: Stunde 20 noch, dann heißt es wieder.
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0: Erstes Deutschlandspiel heute Abend, 19 Uhr Anpfiff. Schlimmster Moment aber beim Fußballgucken. Ja, momentan auch irgendwie, wenn die Nachbarn schon vorher jubeln, bevor man überhaupt selber das Tor gesehen hat. Ne? Kompletter Fail. AIDA aus dem Das Ding-Team schaut sich selber irgendwie schon häufiger mal so Fußball an. Ne? Jetzt gerade auch bei der WM ist sie wieder mit am Start. Und er hat für uns jetzt die Tipps, wie wir die sind, die am frühesten jubeln.
4: Am schnellsten kommt das Bild über Satellit an, ungefähr 5 Sekunden, nachdem das Tor im Stadion gefallen ist. Das zeigen Untersuchungen von Verifox und Computerbild.
0: So.
4: Wenige Sekunden später können dann auch alle mitjubeln, die Antennenempfang haben. Wer mit Kabel schaut, kann je nach Anbieter gleich mitjubeln oder muss sogar noch 4 Sekunden extra warten. Das hängt aber natürlich auch alles stark von Wohnort, Sender und so ab.
0: Okay, die meisten von uns schauen ja jetzt irgendwie wahrscheinlich eher über Stream, also über ARD und ZDF-Mediathek. Wie ist es da?
4: Ja, das sieht leider nicht so gut aus. Ich habe letztens sogar wirklich die Erfahrung gemacht, da dauert es am längsten. Da kann es sogar zu Verzögerungen von zu 30 Sekunden kommen.
0: Oh,
4: manchmal sogar auch eine Minute. Es gab auch schon Spiele, da sind in der Zeit 2 Tore gefallen. Um da möglichst aber nah dran zu sein, ist schnelles Internet natürlich wichtig und eher LAN als WLAN, also das mit Kabel, ne? Kennen wir ja noch.
0: Exakt, ja, genau.
4: Und dann sagt ihr am besten euren Mitbewohnern, dass sie während des Fußballspiels nichts, sag ich mal,
0: nichts,
4: nichts anderes machen sollten.
0: Mal die Pornos auslassen, Leute,
4: das,
0: so.
4: Also keine Downloads, sage ich an der Stelle, und auch keine Videokonferenzen. Fußball ist nämlich wichtiger als Pornos.
0: Und ansonsten Radio hören, weil hier gibt es das innerhalb von 1 bis 2 Sekunden Verzögerung.
4: So.

Gleiches sechs. Nico begleitet euch dann durch den Abend. Hat natürlich auch das Deutschlandspiel für euch im Blick. Wenn ihr unterwegs seid und selber nicht gucken könnt, hört ihr hier, was noch geht. Ich bin Marco. Was immer ihr macht, macht's bitte gut. Wir hören uns bald wieder. Bis dann. Ciao, tschüss.

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1: Mit Michelle Noé. Schönen Abend euch. In genau einer Stunde startet die deutsche Fußballnationalmannschaft der Männer in ihr erstes WM-Spiel. Der Gegner heißt Curaçao. Deutschland gilt als Favorit. Trotzdem sagt Bundestrainer Nagelsmann, dass man den Gegner nicht unterschätzen darf.
2: Sie haben insgesamt eine gute Körperlichkeit, haben eine Mannschaft, die schon viele Spiele zusammen absolviert hat und können ja frei von der Seele weg spielen und recht unbeschwert in dieses Turnier gehen, ohne viel Druck. Und das macht den Gegner immer gefährlich.
1: Anpfiff ist um 19 Uhr im texanischen Houston. Im Schweizer Genf hat die große Demonstration gegen das G7-Treffen im französischen Evian begonnen. Die Polizei hat sich auf bis zu 50.000 Demonstrierende eingestellt, darunter auch viele junge Leute. Sie demonstrieren gegen Kapitalismus, für eine gerechtere Globalisierung, für Frauenrechte und Klimaschutz. Die Polizei hat sich aber auf mögliche Ausschreitungen ebenfalls vorbereitet. Die rechtspopulistische Volkspartei SVP ist mit ihrem Projekt Keine 10 Millionen Schweiz gescheitert. Bei der Volksabstimmung haben laut Hochrechnung 55% gegen die Bevölkerungsobergrenze gestimmt. ARD-Reporterin Katrin Hondel berichtet.
3: Die Initiative der rechtspopulistischen Partei wollte dafür Einschränkungen bei Asyl- und Familiennachzug sowie in letzter Konsequenz die Kündigung des Personenfreizügigkeitsabkommens mit der EU. Regierung, Parlament und Wirtschaftsverbände hatten empfohlen, die Initiative abzulehnen. Sie warnten unter anderem vor einem Brexit-Moment für die Schweiz und ernsten Gefahren für Wirtschaft und Wohlstand.
1: Das deutsche Kanu-Team hat bei der Europameisterschaft in Portugal dreimal Gold geholt. Im Einer über 500 Meter gewann Pauline Jaksch vor der Weltmeisterin aus Polen, Anna Puławska. Auch im Zweier landete das deutsche Team vor den Konkurrentinnen aus Polen. Bei den Männern setzten sich die Olympiasieger aus Paris, Jakob Schopf und Max Lemke, vor dem Team aus Ungarn mit einer Viertelsekunde Vorsprung durch. Jetzt schauen wir noch kurz aufs Wetter für den heutigen Abend. Es gibt weiterhin, wie schon auch am Tag, einen Mix aus Sonne und Wolken. Maximal sind heute am Abend 26 Grad drin. Morgen auch wieder Sonne und Wolken im Mix.
4: Mit Nico einen wunderschönen Sonntagabend euch. Ja, heute mit starker Konkurrenz aus Richtung Fußball. Muss ich zugeben, 19 Uhr geht's los, das erste Spiel der deutschen Nationalmannschaft bei der Weltmeisterschaft. Schaut ihr im ersten oder ihr hört einfach hier weiter zu. Ich erzähle euch natürlich auch, was da passiert. Wir checken aber gleich erstmal nochmal unseren Gegner. Curaçao, gegen die geht's heute Abend. Ein paar Funfacts zum Flexen beim Public Viewing oder hier bei euch auf der Couch. Keine Ahnung, wo ihr schaut. Glockenbach, Masked Wolf und Joe gibt's da vorne für euch.
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0: wunderschönen Abend. 18.10 Uhr haben wir es.
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0: Who the fuck is Curaçao? Ja, kenne ich persönlich ja nur hier in Blau aus dem Cocktail, bin ich ehrlich. Aber gegen das Fußballteam spielt Deutschland heute das erste Spiel bei der Weltmeisterschaft. So in ungefähr 50 Minuten. Und wenn ihr, wie ich, noch nie was von denen gehört habt, gar kein Wunder, weil die haben halt gerade mal, also insgesamt das ganze Land, 160.000 Einwohnerinnen und Einwohner. Das ist weniger als Kassel. Also es ist nicht so viel. Curaçao ist auch das kleinste Land, das jemals bei einer WM qualifiziert hat, beziehungsweise dabei war. Thomas aus dem Das Ding-Team gönnt bisschen Facts zum Flexen nachher beim Schauen.
3: Auf der Insel Curaçao gibt's an jeder Ecke freilebende Flamingos und Ziegen. Schon mal sehr sympathisch. Aber woher wir Curaçao alle kennen, von Blue Curaçao, der blaue Likör, mit dem wir mit 16 Jahren ganz ehrenlose Partynächte hatten. Blue Curaçao wird aus der Schale der Laraha-Frucht gemacht. Das ist eine bittere Orange, die es nur auf Curaçao gibt. Aber der Likör ist eigentlich farblos. Die blaue Farbe ist nur künstlich hinzugefügt. Pures Marketing. Bleiben wir bei Blau. Das Nationalteam hat den Spitznamen The Blue Wave. Die blaue Welle symbolisiert die blaue Karibik, in der die Insel liegt, direkt nördlich vor Südamerika. Und obwohl Curaçao so unfassbar weit weg ist, gehört es zum niederländischen

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Lil Nas X, Star Walking bei Das Ding am Sonntagabend. Guten Tag. Und jetzt gibt's Bund. Punkt, ja. Weil ohne Punkt wäre es einfach falsch. Weil die Eigenschreibweise von Künstlerinnen und Künstlern, Bund, Punkt. Deswegen ist der Punkt da immer hinten dran, ist wichtig. So, und jetzt komme ich aber mal auf den Punkt. Ich habe nämlich neue Musik von Bund für euch am Start, zusammen mit JBS, Nie Alleine. Und es ist auch ein wirklich passender Track für heute Abend, weil hier Thema Fußball ist ja groß am Laufen hier, WM und so. Deutschland heute Abend das erste Spiel. Und es gibt ja gerade so viele WM-Hymnen und ja, Bund ist irgendwie auch ein bisschen eine davon. Nie allein. Das ist irgendwie auch so ein bisschen WM-ig, weil das ist ein Fußballsong. Hat er einfach deswegen rausgehauen und ist Deutschland spielt dann in einer halben Stunde, 40 Minuten ungefähr. Wir drücken wieder.

0: Riecht's denn hier?
1: Ich würde sagen, es riecht ganz eindeutig nach Männer-Fußball-Weltmeisterschaft. Ein bisschen schwitzig. Heute Abend Deutschland gegen Curaçao, das erste Spiel von der WM. Fällt sich mir hier schön im Studio rein und halt euch dann natürlich auf dem Laufenden vom Radio. Aber wie die Chancen von Deutschland stehen, darüber haben wir mal eine richtige Fußballexpertin nämlich befragt und mit ihr gesprochen. Mit der VfB-Oma, eine absolute Legende in Baden-Württemberg.
2: Ich traue dem Nagelsmann nichts zu. Der Mensch ist sowas von verbohrt und nimmt solche Luschen mit als Spieler. Der nimmt Spieler mit, wo mal ein Viertel oder ein halbes Jahr lang gut waren. Die, wo sich aber die ganze Saison gezeigt haben bei ihren Vereinen, die lässt er zu Hause.
1: Ob die ein bisschen angepisst deswegen undarf? Ich glaube ja schon. Wie die VfB-Oma. Das erste Spieltipp, das hören wir nach neuer Musik gleich von Ilya Rodrigo und Milky Chance jetzt für euch. Ist Stolen Dance am Sonntagabend. Ich bin Nico. Habt einen schönen Sonntag, auch wenn er keinen Fußball schaut.

0: Das Ding ist hier.
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0: Schönen guten Abend. Ja, wenn sich jemand mit Fußball auskennt, dann ja wohl sie hier.
2: Ah, du bist ein blöder Hund, muss doch gerade mal sagen. Ach, so ein blöder Kerl.
0: Die VfB-Oma kennt ihr vielleicht von ihren Iconic-Videos auf Social Media. Die ist ja mal viral gegangen, weil ihr da jemand in die Quere kam und sie hat dann einfach zurückgeschossen. Und heute Abend ist das erste WM-Spiel von Deutschland gegen Curaçao. Und wir wollten von ihr natürlich wissen, was sie denkt, wie es ausgehen wird.
3: 3-0 für uns. Die Tore schießt der Havertz, der Undaf und der Wirtz.
0: So, 3-0 also. VfB Stuttgart-Spieler Dennis Undaf auf dem Platz. Fragezeichen laut VfB-Oma. Definitiv, der wird ja überall gerade so ein bisschen rumdiskutiert, weil Bundestrainer Julian Nagelsmann, der wird ihn ja irgendwie nicht so oft spielen lassen.
3: Also wenn der Undaf nicht von Anfang an spielen soll, dann wird er nachher als Ersatz reinkommen.
0: Agro-Ansage Nummer 1. Für den WM-Titel wird es für uns aber so oder so nicht reichen, meint die VfB-Oma. Ihr Guess?
3: Frankreich oder Spanien? Weil ich denen zutraue, ich traue es unsere nicht zu. Da ist unsere Mannschaft viel, viel zu jung und unerfahren. Und der Herr Nagelsmann hat nicht die besten Spieler mitgenommen. Es fehlt der Führig, der Mittelstädt, es fehlt der Andrich. Wir brauchen im Mittelfeld so einen richtigen Schweinehund und den haben wir nicht dabei. Ich hoffe, sie überstehen die Gruppenphase.
0: Daumen sind auf jeden Fall gedrückt. Ob die VfB-Oma zumindest mit ihrem Guess schon mal recht hat, das finden wir gleich raus. So in 18 Minuten, 19 Uhr ist Anstoß vom ersten Spiel der Deutschen bei der Weltmeisterschaft. Anpfiff in Houston in 15 Minuten dann.
1: Hi.

0: Das Ding ist hier um 18.51 Uhr. Einen wunderschönen guten Abend. Wir schauen ganz kurz mal drauf auf dieses Fußballspiel, was da gleich starten wird, so in 8 Minuten. Die Deutschen spielen bei der Fußballweltmeisterschaft gegen Curaçao und wir haben eine Startaufstellung. Neuer ist mit dabei, also Manuel Neuer steht im Tor. Dann haben wir Kimmich, Tah, Schlotterbeck und Brown. Pavlovic, Nemcha, Sané, Musiala, Wirtz und Havertz, die sollen es heute Abend dann gleich richten. Geht schon los, die stellen sich da so langsam auf, die Teams kommen gleich raus, wir sind gespannt und drücken dann natürlich die Daumen. Wie gesagt, in 8 Minuten ungefähr der Anpfiff, 19 Uhr in der ARD Deutschland Curaçao bei der Fußballweltmeisterschaft 2026. Dieses Jahr haben wir übrigens
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Einen wunderschönen Sonntagabend. Gleich haben wir es 19 Uhr und das bedeutet, wir sind gleich, ja, ich muss es leider einsehen und das ist okay für mich. Wir sind gleich ein paar weniger Liebesviertel. Jetzt gleich startet das erste Weltmeisterschaftsspiel von Deutschland gegen Curaçao. Gerade gehen sie noch hier die Aufstellung einmal durch und dann ist gleich Anstoß. Gut, Kick nochmal an der Stelle von mir. Aber auch hier im Radio machen wir es uns. Wir machen es uns ganz gemütlich. Ich halte euch natürlich auf dem Laufenden über das Spiel. Aber auch wir spielen gleich ein kleines Spielchen. Worum es da geht, das erzähle ich euch nach Drake, Offenbach und Harry Styles, American Girls. Jetzt entspannten Sonntagabend und ganz wichtig, trotz der ganzen Emotionen, lasst euch nicht ärgern.

glaube, das war ein Tor. Deutschland gegen Curaçao bei der Fußballweltmeisterschaft. 1:0 für Deutschland. Sauber. Und wir bringen uns jetzt aber so in eine etwas andere Stimmung. Ja, es geht um Mario, weil 1 Milliarde Dollar, so viel hat der Film Super Mario Galaxy eingespielt. Diese Woche haben sie diese Marke geknackt als erster Film 2026. Und deswegen habe ich mir gedacht, wir spielen hier ein kleines Spiel bei das Ding Mario oder Marino. Ich erzähle euch einen Fakt über Super Mario oder Mario an sich, über den Charakter. Und ihr müsst erraten, ist es Quatsch oder ist es wahr? Also Mario oder Marino. Gerne mitmachen, WhatsApp an die 0172 10 10 951. Und weil wir hier heute Abend ja unter uns sind, alle gucken Fußball, gefühlt. Nein, wir sind hier ein sehr kleiner, schöner, bunter Haufen. Machen wir es auch ganz, ganz einfach. Der erste Fakt, den ich gerne von euch beantwortet hätte, ist: Marios Bruder heißt Yoshi. Ist es Mario, also wahr, oder ist es Marino, also falsch? WhatsApp 0172 10 10 951. Jetzt mitmachen auf WhatsApp und den Applaus des Abends in Gold abstauben. Mario oder Marino? Marios Bruder heißt Yoshi. WhatsApp 0172 10 10 951.

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Trinkpause in der 22. Minute beim Spiel Deutschland gegen Curaçao bei der Fußballweltmeisterschaft in Houston. Und Curaçao hat es geschafft. Sie haben eins gemacht, 1:1 steht's aktuell im ersten WM-Spiel der deutschen Nationalmannschaft. Aber da ist noch einiges drin. Wie gesagt, wir sind gerade bei Minute 22 erst.

0: Der Sonntagabend, das Ding ist hier. Schön, dass ihr dabei seid, jetzt mit Jason Derulo und Snoop Dogg.
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0: Herren. Und Dalton bei das Ding. Einen wunderschönen guten Abend. Mario oder Marino? Ist es wahr oder völliger Quatsch? Das will ich mit euch heute Abend spielen, weil Super Mario Galaxy, der Film, der ist diese Woche als erster Film 2026 an der 1-Milliarde-Dollar-Marke vorbeigeschrappt, hat Umsatz gemacht über 1 Milliarde Dollar. Komplett crazy. Und deswegen zocken wir eben Mario oder Marino. Also ist es ein Fakt oder ist es wahr oder ist es falsch? Jova aus Böblingen ist am Start. Hello, guten Tag.
1: Hallo zusammen, ich grüße euch.
0: Jova, wo bist du unterwegs?
1: Ich bin gerade auf der Autobahn, bin unterwegs Richtung nach Hause. Ich bin gerade auf der A81.
0: Ah, oh, und du verpasst aber das Fußballspiel. Bist du interessiert an einem Update?
1: Ich habe gerade schon geguckt, also vor 2 Minuten stand es 1-1. Ich hoffe, es steht jetzt vielleicht schon 2-1 oder 3-1 für unsere deutsche Nationalmannschaft.
0: Tatsächlich, haben sie gerade das 2-1 gemacht, ja.
1: Ah, geil, ja, mega, ich freue mich, cool.
0: So, aber wir spielen unser eigenes Spiel. Ist es wahr oder ist es fake über Mario wegen dem Film? Erster Fakt war ja, Marios Bruder heißt Yoshi. Ist das wahr oder ist das falsch?
1: Nein, das ist falsch. Ich bin der Meinung, der Bruder hieß Luigi.
0: Sehr gut. Damit hast du 1 von 2, 2 von 3 brauchst du. Dann gibt's für dich den Applaus des Abends in Gold. Ich habe einen zweiten Fakt für dich und du sagst mir, ist er wahr oder ist er falsch?
1: Let's go.
0: Marios erster Auftritt in einem Spiel war als Gegner von Donkey Kong.
1: Ich würde sagen, das ist wahr.
0: Und das ist wahr. Und damit gibt's für dich den Applaus des Abends in Gold. Juhu!
1: Freu mich!
0: Cool. Oh, hörst du? Hörst du, wie es glitzert? Dein Gold. Jova, dann wünsche ich dir noch eine gute Fahrt. Komm gut nach Hause und danke fürs Mitspielen.
1: Danke, war ein cooles Erlebnis. Hat mich gefreut.
0: Cool.

Das Ding ist hier. Travis Scott habe ich gleich für euch, dafür noch ein Tor. Havertz hat gerade einen Elfmeter verwandelt, damit steht es 3:1 und die Spielerinnen und Spieler laufen, nee, Spieler, nur Spieler, laufen gerade jetzt für die Halbzeit raus. 3:1, Germany gegen Curaçao.

Nico, schön, dass ihr dabei seid. Entspannt im Auto hoffentlich. Ich halte euch aber das Fußballspiel so ein bisschen auf dem Laufenden. Deutschland spielt ja gerade gegen Curaçao. Zur Halbzeit steht es 3:1. Und natürlich habe ich auch sehr gute Musik für euch dabei. Bad Bunny zum Beispiel noch in den nächsten 10 Minuten. Lili Verdin. Und rein geht's mit Musik von The Bowser aus Norwegen. Magnetic jetzt. Guten Abend.

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2: Die zweite Halbzeit Deutschland gegen Curaçao. Läuft das erste Spiel bei der Fußball-Weltmeisterschaft für die Deutschen. In den USA die Weltmeisterschaft, Kanada und Mexiko. Aktuell steht es 3:1 für Deutschland. ARD-Kollege Holger fasst die erste Halbzeit mal für uns zusammen.
3: Metzger mit der frühen Führung. Deutschland hoch überlegen, aber der erste Torschuss von Curaçao in der 21. Spielminute durch Kommenencia. Leicht abgefälscht von Joshua Kimmich, der führt zum 1:1. Deutschland schüttelte sich kurz und kam wieder zurück. Kopfballtor Schlotterbeck, 38. Spielminute zum 2:1. Dann Foulspiel im Strafraum an Felix Metzger und den anschließenden Foulelfmeter. Den verwandelte Kai Havertz zum 3:1 und das geht so auch voll in Ordnung.
2: Und jetzt sind wir drin in der zweiten Halbzeit. Schauen wir mal, wie es weitergeht. Deutschland gegen Curaçao bei der Weltmeisterschaft in den USA, Kanada und Mexiko. 3:1.
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Das Ding ist hier und in der Sekunde, in der ich gerade eben das Mikrofon ausgemacht habe, ist das nächste Tor gefallen. Deutschland legt nach bei der Fußballweltmeisterschaft gegen Curaçao. Steht's jetzt 4:1.

Und was haben Ballerinas und ein Autounfall miteinander zu tun? Ja, beides Teil vom Musikvideo zu diesem Banger. Jigga.

Car Crash. Und generell ist bei seinen Musikvideos ja immer so irgendwie ein bisschen Ballerina-Action angesagt. Ich weiß auch nicht, was es ist irgendwie. Also, das Musikvideo sieht folgendermaßen aus: Ballerinas, Autounfall, Ballerinas, Autounfall, Ballerinas, Autounfall. Und immer so ein bisschen hinter, ja, immer so ein bisschen zu hin und her geschnitten. Ich glaube, wir verbuchen das jetzt einfach mal als Kunst. Wenn ihr gerade am Fahren seid, dann fahrt bitte vorsichtig, träumt ein bisschen von Ballerinas. Car Crash gibt's jetzt ganz neu für euch bei Das Ding.

0: Und es wird wieder getrunken bei der Fußball-Weltmeisterschaft Deutschland gegen Curaçao. Das 5:1 haben sie gerade gemacht, die Deutschen. Es ist ein Spiel voll mit Toren. Ihr seid bei der Sing, jetzt gibt's Kendrick Lamar für euch. Schönen Abend. 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

0: Taylor Swift mit ihrem Song zum neuen Toy Story 5 Film und Erfindungen, die die Welt verändert haben. Die Glühbirne zum Beispiel, der Motor auf jeden Fall, vielleicht auch das Radio, sage ich jetzt mal so. Das Ding ist hier, ich bin Nico und was es jetzt vielleicht nicht unbedingt gebraucht hätte, ist ein neues Feature aus den USA. Eine Firma hat ein Sportgadget zum Händeabkühlen vorgestellt. Für $400. Die schreiben da zum Beispiel, dass wir dann, wenn wir das benutzen, um 60% kühler und erheblich weniger angestrengt sind von Erhitzung, wenn wir das benutzen. Wahnsinn, aber irgendwie, also $400, schon viel, da muss doch auch irgendwas Günstigeres gehen, hat das den Kollege Thomas sich gedacht.
1: Kaltes Wasser. Ja, ein kleiner Schritt für die Menschheit, ein großer für die Abkühlung. Kennt ihr das auch, ne? Eure Hände sind kaputt vom Tag, vielleicht ein bisschen dreckig, ein bisschen verschwitzt. Kaltes Wasser kühlt sofort. Einfach Wasserhahn aufdrehen, kaltes Wasser über die Hände laufen lassen und fertig.
2: Wow.
1: Und das Beste, der Preis. Einmal Händewaschen kostet gerade mal 0,2 bis 0,4 Cent. Hier das Kleingedruckte beachten. Preise können bei Nutzung von Seife leicht variieren.
3: Okay.
1: Euch ist kaltes Wasser nicht genug? Dann probiert Eiswürfel. Ja, Wasser kann gefrieren. Ja, und da reichen bekanntlicherweise 0 Grad und Wasser wird zu Eis. Einfach in eine beliebige Form, zum Beispiel Würfel gießen, ab ins Gefrierfach abwarten und am Ende die kalten Eiswürfel in die Hand nehmen. Pro-Tipp, Eiswürfel passen auch super in Getränke, gerade im Sommer. Revolutionär.
0: Unser Angebot an euch, statt $400 für neues Sportgadget auszugeben, das die Hände abkühlen soll, ja, dankt uns später.

Grüße nach Houston zur Fußballweltmeisterschaft der Herren. Deutschland hat nochmal einen reingescheppert. Steht jetzt 6:1 gegen Curaçao.

0: Das Ding ist hier und langsam bekomme ich ein bisschen Mitleid. Alter, 7. Tor hat Deutschland gerade gemacht im ersten WM-Spiel gegen Curaçao. 90. Minute haben wir. 5 Minuten Nachspielzeit sind obendrauf gekommen. Davon sind noch 4 übrig. Deutschland gegen Curaçao bei der Fußball-Weltmeisterschaft 2026. Aktueller Stand 7:1 für Deutschland.
1: Das

Spiel der Herren ist durch bei der Weltmeisterschaft im Fußball. 7:1 haben wir das erste Spiel gegen Curaçao, den kleinsten Teilnehmer dieser WM, gewonnen. Starker Auftakt. Wir drücken die Daumen für die nächsten Gruppenspiele und dann die K.O.-Phase. Das Ding ist hier euer Sonntagabend. Ich bin Nico, euer Zeremonienmeister. Habt einen entspannten Abend. My name is Alex Warren.

0: Die Angst vor einem ersten Mal. Ja, irgendwie ganz normal, kennen wir alle irgendwoher. Zum Beispiel auch beim ersten Mal Blutspenden. Aber Blutspenden, das ist ja super wichtig, weil es gibt einfach zu wenig Spenderblut. Und heute ist Weltblutspendetag und deswegen sprechen wir heute drüber. Viele machen es ja schon, aber alle, die es noch nicht gemacht haben, ja, die müssen sich erstmal trauen oder es halt irgendwie auf jeden Fall hinbekommen. Ich gehöre auch dazu, ich habe mich auch noch nicht getraut. Und auch das Ding-Reporterin Coralie hat das erste Mal Blut gespendet, weil sie vorher ein bisschen Schiss davor hatte. Kleine Triggerwarnung, falls ihr auch so ein bisschen Spritzenphobie habt.
1: Kurz auf dem Weg hierher überlegt, ob ich nochmal Mama anrufen soll.
2: Hallo, will ich hier einmal meinen schicken Zettel aus. Jetzt bin ich bei der Voruntersuchung. Heißt das, jetzt fließt das erste Mal Blut?
3: Ja, gleich.
2: Das war's.
3: Ja.
2: Hier schick.
3: Ja.
2: Das war wirklich ein Mini-Stich. Ich glaube, jetzt wird's ernst. Ich habe ja jetzt so eine Liege. Wenn ich das Gefühl habe, mir geht's nicht so gut, sage ich einfach Bescheid.
4: Genau.
2: Oh Gott, okay. Die Nadel geht rein.
4: Das ist angenehm, so der Stauer?
2: So angenehm, wie diese Situation noch wird. Ich habe hier ein Gerät neben mir, was mein Blut schwenkt. Und man liegt relativ bequem in seiner Liege und wartet eigentlich einfach nur ab. Fertig.
5: Eine Ewigkeit später.
2: Entschuldigung.
4: Ja.
2: Ich glaube, mir wird gerade etwas sehr schlecht. Ich glaube, ich trete weg.
4: Lassen Sie mal die Augen offen. Und Sie tief los.
2: Ja.
4: Nadel ist schon raus.
5: Eine Minute, 37 Sekunden später.
2: Jetzt wird es langsam besser. Dankeschön.
6: Ich liege jetzt auf noch meiner anderen Liege. Ich wurde versorgt mit Cola und einer Banane. Vom Ruhebereich aus habe ich wirklich gute Sicht auf die anderen Leute, die Blut spenden. Die haben richtig volle Beutel. Meiner war so richtig läppisch. Bisschen neidisch bin ich.
0: Aber wie crazy ist, dass sie sich das einfach für uns getraut hat. Was Coralie sonst noch mitgenommen hat von ihrer Erfahrung des ersten Mal Blutspenden und welchen Tipp es von Nina vom Deutschen Roten Kreuz noch gibt, das hören wir heute auch noch in der Show.

DJ Goya. Schlau, weil eigener Content für die Socials? Warum? Tausende Menschen tanzen auf seinen Song. Michiko geht komplett viral und DJ Goyas Taktik einfach, die Videos von den Leuten, die auf seinen Song tanzen, reposten. Content fertig, Killer. Hat ihm immerhin schon 20.000 auf Insta und Same Game auch auf TikTok gebracht. Was es jetzt halt irgendwie ein bisschen auch zu einem Song macht, zu dem man auch wirklich gut tanzen kann und auch einen Song, den wir uns jetzt gut reinfahren können. Die Sonne geht unter, Deutschland hat ja gerade großzügig gewonnen, 7:1 gegen Curaçao bei der Weltmeisterschaft. Also es ist ein bisschen viel gut angesagt. 21:18 haben wir, das Ding ist jetzt hier mit neuer Musik von DJ Goya, Michiko.

0: Podcasting. 21:38 am Weltblutspendetag. Das Ding Reporterin Coralie hat's für uns zum ersten Mal gemacht, haben wir eben schon gehört. Musste leider abbrechen, weil es ihr nicht so gut ging. Und obwohl es bei ihr nicht so rund lief, sagt Coralie, Blutspende war eine gute Experience. Warum?
1: Weil dir halt wirklich nichts passieren kann. Also in meiner Albtraumvorstellung bin ich da irgendwie von der Liege runtergekippt und das Blut spritzt umher. Eigentlich war es aber eher, ich sag einmal kurz, mir geht's nicht so gut und direkt stehen 5 Leute um mich rum und kümmern sich auch.
0: Würde ich sagen, ist erstmal beruhigend.
1: Ja, und danach habe ich nochmal mit Nina vom Deutschen Roten Kreuz gesprochen. Ich habe am Spendetag nämlich noch mehr Blut gesehen, weil ich auch noch meine Tage gekriegt habe. Und ich wollte wissen, ob das vielleicht auch ein Grund sein kann.
2: Ja, auf jeden Fall. Also das ist ja logisch. Also während man seine Periode hat und generell blutet, sollte man nicht unbedingt Blut spenden gehen, ne?
1: Und generell hat sie mir auch so ein bisschen als Blutabnehmerschisser den Druck genommen.
2: Also ich glaube, wenn man jetzt wirklich kein Blut sehen kann oder keine Nadeln erträgt, die schon mal umgekippt sind beim Blutabnehmen, denen empfehle ich einfach nicht zur Blutspende zu gehen. Aber alle anderen, die sagen, das ist eine gute Sache, das wollte ich eh schon immer mal machen, die gesund sind und Blut sehen können, nehmt eure beste Freundin, nehmt euren Freund, geht gemeinsam zur Blutspende. Das nimmt einem einfach die Nervosität und zusammen was Gutes tun ist einfach doppelt schön.
0: Lassen wir genauso stehen.
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Das Ding der Sonntagabend. Nach 22 Uhr hören wir zusammen einen Podcast TNT mit Lavinia und Romina. Geht's unter anderem ums erste Mal verliebt sein. Ich bin Nico, ich bin vorher raus. Schönen Abend. Und ganz wichtig immer, lasst euch nicht ärgern. 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

0: Am härtesten ist das bei YouTube Shorts. Die Leute mögen uns da gar nicht. Und das hat natürlich nichts mit unserem Charakter zu tun, niemals, ne?
1: Sondern mit deren Charakter.
0: Genau.
2: Dieses Video hat 100.000 Likes. 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
8: Hallihallo, ihr lieben Leute. Und willkommen zu unserer 7. Folge TNT.
9: Schon die 7. einfach.
8: Ja, crazy. Ich bin Livia.
9: Und ich bin Romina.
8: Und in diesem Podcast erzählen wir uns immer Freundschaftsgeschichten aus unserer Community.
9: Ja,
8: sonst,
9: so.
8: Sonst, was gibt's Neues?
9: Hab mir Nippelpiercings stechen
8: lassen. Ah, stimmt. Romina hat sich Nippelpiercings stechen lassen. Das wollte sie schon echt lange. Also ich weiß noch, dass
9: seit Jahren.
8: Bestimmt vor 5 Jahren schon das erste Mal darüber gesprochen haben.
9: Ja, und das waren immer so Piercings für mich, wo ich dachte, die lasse ich mir nie stechen, weil ich Angst vor den Schmerzen habe. Ich dachte, das würde ich nicht überleben.
8: Ja, aber war gar nicht schlimm, ne?
9: Nee, ohne Witz, ich würde sogar sagen, wenn man es all in all betrachtet, also wirklich mit anderen Piercings vergleicht, Stechen und Abheilzeit
8: oder das Abheilen,
9: war es mit das schmerzloseste Piercing überhaupt. Also klar, Stechen tut weh.
8: Ja.
9: In der Brustwarze sind ja viele Nerven und da eine Nadel durchzustechen, ja, piekst.
8: Mhm.
9: Aber ich hatte danach maximal 20 Minuten Schmerzen und danach nichts mehr gespürt. Bis jetzt. Also ich schlafe auf dem Bauch. Okay, so ein, zwei Mal bin ich so ein bisschen dran hängen geblieben, so beim Duschen oder so, kurz vergessen und drüber.
8: Ja.
9: Das tut dann schon kurz weh, das zieht. Aber ich habe es mir viel schlimmer vorgestellt.
8: Ja, geil.
9: Und jetzt bin ich happy, dass ich es gemacht habe.
8: Ja, voll schön. Und sie hat mich dann überrascht. Ich habe davon nichts mitbekommen, weil ich war in der Zeit für so ein paar Tage in Bremen.
9: Als Leihmutter.
8: Genau, als Leihmutter quasi.
9: Leihmutter. Sagt man das nicht so?
8: Leihmutter ist doch, wenn man ein Kind austrägt.
9: Ach so. Dann halt als Pflegemutter.
8: Ja, so mäßig.
9: Ja, sie hat ein bisschen auf Kinder aufgepasst.
8: Also Jeremy hat Halbgeschwister und die wohnen in Bremen und sein Vater und seine Stiefmutter waren in Kenia bei der Beerdigung von seiner Oma und er hat dann halt auf die Geschwister aufgepasst und ich habe ihn da besucht und dann haben wir so 4-5 Tage uns da halt so ein bisschen um die gekümmert. Also was heißt gekümmert? Wir haben halt abends gekocht. Die waren schon sehr selbstständig dafür, dass sie noch recht jung sind. Also sein Bruder ist 10 und seine Schwester 12 und die sind morgens selbstständig aufgestanden und zur Schule gegangen. Und dann haben wir einfach nur mittags und abends gekocht und mal so ins Fußballtraining sind wir gefahren, haben dazugeguckt und Jeremy ist dann so richtig Auto gefahren, weil er hat ja noch nicht so lange seinen Führerschein.
9: Mhm.
8: Und es ist so noch ganz ungewohnt, ihn am Steuer zu sehen. Und er ist richtig viel Auto gefahren, auch alleine das erste Mal.
9: Richtig gut, ja.
8: Und meinte dann auch, ey, ich check jetzt langsam, was ihr so am Autofahren habt, wenn man dann so seine Musik hört und so.
9: Mir fehlt das so dolle in Köln.
8: Ja.
9: Ja.
8: Mir schon auch. Ich hole am Donnerstag mein Auto wieder ab. Das war jetzt die ganze Zeit in der Werkstatt, aber am Donnerstag haben wir mal wieder eine Autofahrt.
9: Geil.
8: Da sind wir eh eingeladen bei unserem Management.
9: Ah, stimmt. Donnerstag. Boah, das trifft sich gut, dass wir es dann haben. Sehr
8: deswegen habe ich auch gesagt, ich brauche es am Donnerstag. Ja, und da habe ich mal so ein bisschen reinschnuppern dürfen in das Mutterdasein.
9: Und was sagst du? Bist du bereit?
8: Also,
9: ich meine, gut, die kommen halt auch nicht mit 12 auf die Welt,
8: ja,
9: muss man jetzt sagen an der Stelle.
8: Nee, also ich habe jetzt nicht irgendwie Muttergefühle entwickelt und dachte mir so, oh ja, da hätte ich jetzt Bock drauf. Mhm. Also es war trotzdem nett, aber
9: ich wurde letztens von einem gefragt, ich habe dem erzählt, dass ich im Kindergarten gearbeitet habe.
8: Mhm.
9: Er meinte dann so, auch mit Babys? Und ich so, ja, also 0 bis 6, also da war eine Krippe und Kindergarten in diesem Kinderhaus, in dem ich gearbeitet habe. Und da meinte er, hast du dann so auch nach den 2 Jahren, also die du da gearbeitet hast, Milcheinschuss bekommen? Ich so, also wie meinst du? Und dann meinte er so, ja, weil wenn du so viel mit Babys bist, da kriegst du doch so Muttergefühle. Kriegt man dann auch Milch? Ich saß da wirklich, ich konnte meinen Ohren nicht trauen. Der dachte, dass ich Milch produziere, dass mein Körper Milch produziert.
8: Nee, das meint er doch nicht ernst.
9: Der hat das ernst gemeint. Der hat das zu 100% ernst gemeint. Das war eine der absurdesten Fragen, die mir je gestellt wurde.
8: Ich bin ehrlich gesagt gerade so schockiert. Ich denke da gerade drüber nach und denke mir so, ist das Ragebait gewesen?
9: Wollte nein, das war
8: so
9: kein Ragebait. Seine Freundin saß auch mit dabei, sie hat ihn auch angeguckt. Und war so, meinst, also ist gerade dein voller Ernst? So, dann würde ich ja, dann wird man ja Milcheinschuss bekommen, wenn deine beste Freundin ein Kind bekommt.
8: Ja, oh Gott, das wäre ja so anstrengend.
9: Es wäre, all in all wäre es gut, weil so für alle, die adoptieren oder so, man könnte dann alle selbst stillen, aber ich habe dann zu ihm gesagt, so, das ist doch nicht, wie der Körper funktioniert.
8: Ja, nee, das ist echt crazy. Da merkt man mal, also natürlich nicht alle Männer, aber es gibt ja auch manchmal so diese Umfragen, wo Männer so zur Periode gefragt werden und sowas. Das ist schon manchmal lustig. Stimmt.
9: Ja,
8: also,
9: das ist lustig.
8: Mein Gott, klar, woher sollen sie es wissen? Aber ich finde, man sollte sich dann schon informieren, ja, weil wenn man denkt, dass man irgendwie, keine Ahnung, nicht pinkeln kann, wenn man einen Tampon drin hat, whatever.
9: Ja, ja, ja, ja.
8: Ist halt,
9: weißt du, was mein crazierster Call ist?
8: Hä?
9: Ich sage, 80% der Männer, vielleicht ist das jetzt auch zu viel, wissen nicht wirklich, was Slip-Einlagen sind.
8: Ja, das
9: ohne
8: kann schon sein.
9: Also ich habe wirklich in meinem Leben wenige, ganz, ganz, ganz wenige Männer getroffen, die wussten, was Slip-Einlagen wirklich sind.
8: Ja,
9: die meisten
8: die denken,
9: denken
8: das sind
9: halt,
8: Binden.
9: Ja, die,
8: ne,
9: denken einfach, das sind, ja, Binden. Ja. Ich weiß nicht, was die denken, was der Unterschied ist zwischen Binden und Slip-Einlagen. Und voll oft dann auch, wenn man so erklärt, nein, so, das ist für Ausfluss, dann ist so, was für Ausfluss? So, wenn du geil bist, und dann so, nein, Digga. Das hat man halt so 24-7, so manche Frauen mehr, manche weniger, aber ja, ja, das ist, ja, mein Gott.
8: Das ist lustig.
9: Sehr
8: okay,
9: lustig.
8: Apropos Männer.
9: Oh.
8: Nein, Spaß. Aber natürlich habe ich heute auch wieder eine Geschichte für dich. Und zwar dreht es sich um das Thema so erste Beziehung.
9: Oh, okay.
8: Und ich wollte, dass du mal so ein bisschen über deine erste Beziehung sprichst. Wann war das? Wie ist es so zustande gekommen? Ich meine, ich weiß es natürlich mehr oder weniger, aber erzähl doch nochmal. Vielleicht kann ich mich dann nochmal zurückversetzen in die Zeit.
9: Alter, krass. Also meine erste Beziehung, abgesehen von so geheimen Beziehungen, meinst du jetzt?
8: Ja, die erste
9: Händchen
8: richtige. Schon so eine wirklich ernstzunehmende
9: Beziehung.
8: Okay,
9: meine erste richtige Beziehung, ich war 15.
8: Mhm.
9: Und es war einer aus einer Klasse über uns. Er war eine Stufe über uns. Und ich habe ihn so im Freundeskreis irgendwie kennengelernt, so in der Schule, aber auch so im Freundeskreis.
8: Wie kam das?
9: Ich habe keine Ahnung.
8: Irgendwie weiß ich es auch
9: nicht.
8: Schon
9: auf dem Pausenhof oder so.
8: Ja, keine Ahnung. Oder habt ihr so geschrieben und dann hat man sich so auf dem Pausenhof getroffen?
9: Ich weiß es nicht mehr. Also ohne Witz, ich weiß es nicht mehr. Ja, und dann, ich weiß auch nicht, wie wir zusammengekommen sind. Alter, krass.
8: Also ich kann mich nur noch dran erinnern, dass ihr mal zusammen im Urlaub wart. Das ist die einzige Erinnerung, die ich an
9: mit
8: euch
9: meiner Familie
8: habe.
9: In,
8: ja,
9: Kroatien.
8: Genau, genau, ja,
9: ja, da habe ich ihn einmal mitgenommen. Ja, er war so mein erster richtiger Freund. Also so unter richtiger Beziehung verstehe ich dann so, dass man es den Eltern vorstellt.
8: Ja, genau.
9: Ging auch länger als, also ging so 2 Jahre, glaube ich, circa 1,5 Jahre so irgendwas um den Dreh, glaube ich.
8: Ich kann mich da voll nicht mehr dran erinnern, auch so, warum ihr Schluss gemacht habt oder so,
9: weiß ich auch nicht mehr. Weiß ich auch nicht mehr.
8: Krass.
9: Ohne Witz, keine Ahnung. Krass, heftig irgendwie. Ja, aber deshalb kann ich dir jetzt auch weniger erzählen. Ja, ich kann dir von anderen Beziehungen erzählen, wenn du willst, aber die ist ziemlich lückenhaft. Keine Ahnung, ich war 15.
8: Krass, ja.
9: Ich weiß noch, wie er heißt, der wohnt jetzt in Barcelona mit seiner Freundin.
8: Ah, cool.
9: Ja.
8: Schön.
9: Ja.
8: Ja, nö, also ich denke, das wird dann im Laufe der Geschichte, werden wir da ein paar Themen finden, über die du dann oder wir noch reden können.
9: Ich habe so viel Gossip aus Beziehungen.
8: Ja, ich weiß.
9: Ich habe so viel.
8: Ich schon
9: ohne Witz, ich sage, wir könnten hier 500 Podcast-Folgen aufnehmen und ich könnte in jeder Podcast-Folge irgendwas von irgendeiner Beziehung erzählen.
8: Wahrscheinlich echt.
9: Oh Gott, okay, jetzt bin ich gespannt. Ist es aber eine Geschichte von Mädels?
8: Ja. Es ist eine Freundschaftsgeschichte natürlich, aber es hat auf jeden Fall auch mal wieder was mit einem Typen zu tun. Und die Namen aller Personen in dieser Folge haben wir für den Podcast natürlich wieder abgeändert.
9: Wir sind bereit.
8: Hannah ist mit ihren Freunden unterwegs, als ihr Handy in der Hosentasche klingelt. Sie schaut auf das Display, runzelt die Stirn und zögert kurz, bevor sie den Anruf annimmt. Noch bevor sie etwas sagen kann, hört sie die Stimme von Janas Mutter. Sag Jana, sie soll runterkommen. Hannah erstarrt. Ihre ehemalige beste Freundin ist nicht bei ihr. Jana und sie haben schon seit längerem nicht mehr wirklich Kontakt. Dabei waren sie bis vor ein paar Monaten noch unzertrennlich. Aber inzwischen dreht sich Janas Welt nur noch um ihren Freund Alex, auch wenn ihre Mutter Jana die Beziehung verboten hat. Hallo, bist du noch da? Fragt Janas Mutter schroff, als Hannah zu lange zögert. Hitze steigt ihr ins Gesicht und ihr Herz hämmert in der Brust. Sie muss jetzt etwas sagen, aber ihr fällt keine glaubwürdige Ausrede ein. Eigentlich schuldet sie Jana nichts mehr. Wenn, dann ist es eher umgekehrt nach allem, wie Jana sie seit ihrer Beziehung zu Alex behandelt hat. Und trotzdem bringt Hannah es nicht übers Herz, Jana zu verraten. Dafür bedeutet ihr die frühere Freundschaft immer noch zu viel. Jana ist nicht mehr bei mir, sie ist vor einer Stunde gegangen, stammelt sie schließlich, wohlwissend, dass Janas Mutter ihr das niemals glauben wird. Aber etwas Besseres fällt ihr auf die Schnelle nicht ein. Sie legt auf und versucht danach noch, Jana zu warnen, aber ihre Mutter findet heraus, dass sie gelogen hat und wieder heimlich mit Alex unterwegs ist. Als Hannah wenig später nochmal mit Jana spricht, schreit diese Hannah am Telefon an, beschuldigt sie und wirft ihr vor, zu dumm zum Lügen zu sein. Hannah ist zu geschockt, um viel zu sagen. Sie erkennt ihre ehemalige beste Freundin am Telefon kaum wieder. Jana ist nicht mehr dieselbe von früher. Alex hat sie verändert und die Freundschaft zwischen den beiden Mädchen gleich mit.
9: War die Mutter bei der Freundin? Also war das so ein Komm runter, ich stehe vor der Tür, oder wohnen die im selben Haus? Weißt du das?
8: Nö, das weiß ich nicht. Runterkommen, wie auch immer, die Straße runterkommen, nach Hause kommen.
9: Runter. Sie soll halt heim. Weißt du noch, dass uns das auch mal passiert ist? Ich war mal bei dir und dann habe ich zu dir gesagt...
8: Ja, oh mein Gott, ja, ich weiß es noch.
9: Dann habe ich zu dir gesagt, ich muss heim. Und meine Mutter dachte, ich bin bei dir.
8: Ja.
9: Dabei war ich, also ich habe mich mit einem Freund getroffen.
8: Ja.
9: Und ich habe mich in dem Moment einfach nicht getraut, dir zu sagen, dass ich mich noch mit dem Freund treffen möchte. Und zwar auch so ein recht spontanes Ding so. Und meiner Mutter wollte ich es auch nicht sagen. Und dann bin ich zu dem gegangen. Und meine Mutter hat dann bei euch zu Hause angerufen und meinte, ich soll doch bitte dann und dann zu Hause sein, weil wir, glaube ich, grillen wollten oder sowas.
8: Kann sein.
9: Und das war dann so ein Moment von, sie ist nicht mehr hier. Und dann war meine Mutter so, sie ist aber auch nicht zu Hause. Boah, und dann hast du mir geschrieben und warst so, Romina, wo bist du? Hast du mich angelogen? Deine Mutter hat gerade angerufen.
8: Das Ding ist, hätte ich gewusst, so, du triffst dich halt mit jemandem und deine Mom darf es nicht wissen, dann hätte ich natürlich für dich gelogen. Aber ja, ja. Ich habe mir ja auch wirklich Sorgen gemacht,
9: ja,
8: weil
9: ja.
8: du einfach weg warst und niemand wusste, wo ja. du bist. Ja, nicht so schlau, ne?
9: Ja, mein Gott, passiert.
8: Naja. Okay, also bevor es losgeht mit der richtigen Geschichte, ein kleiner Hinweis. In dieser Folge sprechen wir über Gewalt in Beziehungen. Wenn dieses Thema belastend ist, dann hört die Folge lieber mit einer Person eures Vertrauens an oder drückt vielleicht auch irgendwie immer mal wieder auf Stopp. Und wir haben auch Hilfsangebote in den Shownotes verlinkt. Ich habe Jana im Jahr 2019 kennengelernt, in der 5. Klasse auf der weiterführenden Schule. So beginnt Hannah die Geschichte ihrer Freundschaft in der Mail an uns. Anfangs ist alles noch etwas vorsichtig, aber schon nach kurzer Zeit merken die beiden, wie gut sie sich verstehen. Keine 2 Wochen nach ihrem Kennenlernen fragt Hannah das Mädchen auf dem Schulhof, ob sie Freunde sein wollen. Und ab diesem Zeitpunkt gibt es die beiden nur noch zusammen. Wir haben stundenlang über FaceTime telefoniert, uns pausenlos geschrieben und alles erzählt, beschreibt Hannah die Freundschaft. Die erste gemeinsame Übernachtung fühlte sich für sie wie ein Wendepunkt an. Wir haben über unsere Vergangenheit geredet, über Geheimnisse, erzählt sie. Wir haben uns mit der Schminke ihrer Mutter geschminkt und über Dinge gelacht, die heute wahrscheinlich niemand mehr verstehen würde. Ab da waren wir beste Freundinnen. Für Hannah ist die Freundschaft etwas Besonderes. Sich anderen Menschen zu öffnen, fällt ihr eigentlich schwer. Aber bei Jana klappt das von Anfang an. Die beiden Mädchen sehen sich jeden Tag. Sie gehen gemeinsam zur Schule, treffen sich nach dem Unterricht und am Wochenende übernachten sie beieinander. Selbst als die Corona-Pandemie sich in Deutschland schnell ausbreitet und vieles stillsteht, wird ihre Freundschaft nur enger. Wir sind gemeinsam rausgegangen, haben Freunde getroffen, aber im Grunde sind wir immer ein Duo gewesen, schreibt Hannah. In den Sommerferien 2020 hat Jana fast täglich bei mir übernachtet. Es ist eine dieser Zeiten gewesen, von denen man später sagt, das waren die besten Tage. Aber Anfang 2022 lernt Jana Alex kennen. Wir haben für diesen Podcast auch Jana gefragt, ob sie mit uns sprechen möchte, möchte sie aber nicht. Deswegen erzählen wir die Freundschaft in dieser Folge nur aus der Sicht von Hannah. Alex ist im gleichen Freundeskreis wie die Mädchen. Sie sind 14 Jahre alt. Als Hannah den Jungen zum ersten Mal trifft, findet sie ihn zuerst unsympathisch. Er drückt ihr einen blöden Spruch, ohne dass sie davor jemals gesprochen haben. Aber sie unterdrückt das schlechte Bauchgefühl, weil sie sieht, wie glücklich Jana in seiner Nähe wirkt. Schon früh hat Hannah das Gefühl, dass Alex mehr von ihrer besten Freundin möchte. Und als sie merkt, dass auch Jana Interesse hat, hilft sie, die beiden zu verkuppeln. Sie freut sich ehrlich für ihre beste Freundin. Aber fast ein Jahr später wird sie sich wünschen, sie hätte die Beziehung der beiden nicht unterstützt. Dann hätte sie ihre beste Freundin nicht verloren. Immer öfter entscheiden sich Jana und Alex dafür, etwas nur zu zweit zu machen. Hannah versteht das zuerst. Sie weiß, wie sich das Verliebtsein anfühlt, auch wenn sie zu der Zeit keinen Freund hat.

0: Sie fragt nach einem neuen Treffen und wieder versetzt sie Jana. So, und also obviously geht es ein bisschen um das Thema, die Freundin zu vernachlässigen, wenn man in einer Beziehung ist, vor allem in der ersten. Und ich dachte, wir reden mal darüber, wie es bei uns war.
1: Mhm. In wessen? Als du in einer Beziehung warst oder ich?
0: Ja, beide.
1: Ich würde sagen, mir ist das auch schon passiert. In meiner ersten Beziehung weiß ich gar nicht mehr. Wie gesagt, da habe ich wenig Erinnerungen dran. In der, warte, war die, in der zweiten ist es dann recht dolle passiert sogar.
0: In der zweiten?
1: Mhm.
0: Bei mir weiß ich, also mir gegenüber war es in der ersten nur so. In deiner ersten, das weiß ich noch.
1: Was?
0: Aha. Da war es voll oft so, weil der halt auch bei uns auf der Schule war, dass du so mit mir nach Hause gegangen bist, zu mir nach Hause, wir so zusammen Mittag gegessen haben und du halt einfach so gewartet hast, bis der Schule hatte und bist dann halt mit ihm nach Hause gefahren.
1: Ah, und ich weiß, krass, da erinnere ich mich nicht
0: so letztendlich,
1: dran.
0: Ja, ne, wir wissen alle, das ist mehr oder weniger schon auch normal, vor allem ganz am Anfang und so. Aber ich weiß noch, dass ich da so dachte, boah, sie kommt nur so zu mir, um auf ihn zu warten, mäßig und geht dann. Aber ja, damit... Warum muss man echt lernen, gut umzugehen und dann vielleicht auch mit seiner Freundin darüber zu sprechen?
1: Ja, absolut. Also ich glaube, dass es vielleicht auch ganz normal ist, dass es so ein Prozess ist, der irgendwie zum Leben dazugehört.
0: Mhm.
1: Dass es die meisten mal durchmachen, dass die irgendwie sich verlieben, ihre erste Beziehung haben und ihre Freunde einfach ein bisschen vernachlässigen. Ja, das ist auch was, merkt man erst, wenn man sich dann trennt. Also, ja, das ist das Coole dran, weil man führt dann diese Beziehung und ist super glücklich und dann geht die Beziehung zu Ende und plötzlich checkt man so, oh. Wo sind meine ganzen Freunde?
0: Ja, das sollte halt echt nicht passieren.
1: Im besten Fall hat man Freunde, die einem dann verzeihen, die einem noch eine Chance geben. Im besten Fall lernt man auch draus, macht denselben Fehler nicht nochmal. Ich würde schon sagen, dass mir das jetzt nicht mehr passieren würde. Also ich glaube, früher war es schon nochmal mehr so, du musst jeden Tag Zeit für mich haben und jedes Mal, wenn ich was mit dir machen will, musst du ja sagen. Und das ist inzwischen halt auch einfach nicht mehr so. Also ich glaube, wir haben da schon mal so drüber geredet, aber... Ich würde jetzt niemals was sagen, wenn wir jetzt eigentlich Nägel machen gehen wollen, du dann aber sagst, ey, Jeremy hat morgen frei. Ich würde dann doch lieber mit ihm dann vielleicht den Tag verbringen. Dann würde ich sagen, ja, natürlich, mach.
0: Gut, bei uns ist ja auch wirklich, wir verbringen ja jeden Tag miteinander. Stimmt. Das ist schon nochmal was anderes.
1: Ja.
0: Generell, unsere Lebenssituation ist halt auch einfach ganz anders als damals so in der Schule. In der Schule hattest du ja irgendwie nichts außer deine Freunde und die Schule.
1: Ja.
0: Das war ja alles, was es im Leben so gab.
1: Ja, das stimmt. Ja, ich glaube, was mir gerade noch einfällt zu dem Thema, in deiner letzten Beziehung war es ehrlich gesagt auch ein bisschen schwer.
0: Ja?
1: Ja.
0: Ja.
1: Weil da war das Problem einfach, dass er und ich uns nicht so leiden konnten.
0: Mhm.
1: Also von beiden Seiten aus. Ich mochte ihn nicht so gerne, er mochte mich nicht so gerne. Und das war zwar nicht so ausgesprochen, wir haben nie so drüber geredet, so wir mögen uns nicht. Aber man hat ja ein Gefühl, wenn man merkt,
0: ja,
1: man mag einen nicht
0: auch.
1: So.
0: Also es war
1: ja,
0: kein Geheimnis für mich.
1: Und dann war so das Problem, dass ich immer bei Livia, ich bin nach dem Arbeiten zu Livia gegangen und wir mussten dann drehen, Skripte schreiben, whatever, arbeiten halt zusammen. Und wenn er von der Arbeit gekommen ist, war es meistens so, dass ich gegangen bin, bevor er überhaupt von der Arbeit kam.
0: Mhm.
1: Livia meinte dann immer so zu mir, ja, er hat ziemlich, also er hat oft schlechte Laune, wenn er heimkommt. Er ist dann nicht so gut drauf, wäre vielleicht besser, wenn du jetzt schon mal gehst.
0: Ja, ja.
1: Und dann bin ich immer so gegangen. Und da hat die Freundschaft auch ein bisschen, also nicht gelitten, aber es war auch schon so, Wochenends hast du eigentlich nur mit ihm verbracht. Also dass wir Wochenends mal was gemacht haben, war eigentlich nie so der Fall.
0: Mhm.
1: Und da würde ich schon sagen, war es vielleicht auch so, dass wir ein bisschen weniger Zeit dann verbracht haben.
0: Mhm.
1: Ich meine...
0: Ja, ist halt schwierig. Ich habe mit ihm zusammen gewohnt und sie konnten sich nicht leiden. Also es war schon eine schwierige Situation für mich einfach.
1: Nee, ich schieb's auch nicht auf dich.
0: Ja,
1: ich schieb's auch nicht auf ihn, sondern einfach die Situation hat es einfach so hergegeben, dass es so war. Aber ich war damals auch in einer Beziehung. Also ich meine, ich war dann halt bei meinem Freund, war auch in Ordnung.
0: Ja, jetzt ist halt... alles viel einfacher. Jetzt sind Romina und mein Freund halt auch sehr gut befreundet. Wir wohnen zusammen, deswegen glaube ich, geht's gar nicht, dass
1: weißt
0: wir uns jetzt
1: du,
0: groß vernachlässigen.
1: Weißt du, was so süß war?
0: Was denn?
1: Ich weiß gar nicht, ob er dir das erzählt hat. Letztens war ich zu Hause, also da waren wir in der Heimat und plötzlich ruft Jeremy mich an.
0: Wir waren in der Heimat?
1: Ja,
0: ja.
1: Also ich war bei meinen Eltern und Jeremy ruft mich an und der ruft mich eigentlich nur an. Im Normalfall sind es so Gespräche so,
0: Hast du am Dienstag Zeit?
1: Hast du am Dienstag Zeit zum Drehen? Ja, so Gespräche sind es im Normalfall, wenn er ganz schnell Antwort braucht. Und plötzlich meinte er so zu mir, ja, guck mal, ich wollte mich mit jemandem treffen und der hat abgesagt. Und er wollte so meine Meinung hören zu was.
0: Hä?
1: Er wollte einen Rat von mir, ja. Und dann war ich so, was? Und er so, ja, warte, ich schicke dir mal ein Screenshot vom Chat. Und erst dachte ich irgendwie, es ist für ein Video oder er prankt mich oder so, weil Jeremy hat mich noch nie nach Rat gefragt. Und dann habe ich aber irgendwann realisiert, der ruft mich gerade.

0: an, weil er meine Meinung will.
1: Hä, wegen was? Was war das?
0: Ich weiß nicht, ob ich das jetzt, ich kann es dir nach der Podcast-Folge erzählen. Okay. Er wollte sich auf jeden Fall mit jemandem treffen, derjenige hat ihm abgesagt und er wollte sich aber eigentlich treffen, wusste nicht, ob er nochmal nachhaken soll oder nicht so.
1: Okay.
0: Und dann hat er mir so den Chat geschickt, quasi, ja, soll ich jetzt nochmal schreiben? Dann habe ich ihm so meine Meinung dazu gesagt, irgendwie süß, ja, irgendwie habe ich mich voll gefreut, weil ich so dachte, krass, jetzt so zum ersten Mal, weil die ganze Zeit war Jeremy schon mehr für mich dein Freund als mein Freund.
1: Ja.
0: Also einfach halt dein Freund und deshalb ist er in meinem Leben.
1: Ja.
0: Aber dass ich ihn so richtig als mein Freund auch gesehen habe,
1: mhm,
0: das hat ein bisschen gedauert, aber inzwischen ist es schon öfter so, dass man auch mal nachhakt, so, dass er kommt und fragt, wie geht's?
1: Schön.
0: Wie läuft's?
1: Ja.
0: So, ich glaube, das wird immer mehr auch zu einer Freundschaft, so, was ich auch sehr schön finde.
1: Ja, das freut mich natürlich auch.
0: Okay. Okay, weiter geht's.
1: Weiter geht's. Aber sie vergibt ihrer Freundin und redet sich ein, dass sie übertreibt, dass es keine große Sache ist, doch Jana wirkt in den darauffolgenden Wochen immer distanzierter. Als sie Hannah das erste Mal wegen ihrem Freund versetzt, redet sich diese immer noch ein, dass es nur eine Phase ist, Jana ist eben verliebt. Sie fragt nach einem neuen Treffen und wieder versetzt sie Jana. Da waren wir. Es kommt danach immer häufiger vor, dass die Mädchen etwas machen wollen und Jana zur ausgemachten Uhrzeit weder ans Handy geht noch auftaucht. Und jedes Mal, wenn Hannah ihren Standort checkt, ist sie wieder bei Alex. Gleichzeitig schreiben die beiden Mädchen zunehmend weniger miteinander. Wenn Hannah ihre beste Freundin fragt, wie ihr Tag war und ob sie telefonieren wollen, kommt immer öfter ein "Bin bei Alex" oder gar keine Antwort. Hannah versteht nicht, warum ihre Freundschaft auf einmal so schwer geworden ist und sie sucht das Gespräch zu Jana. Sie gesteht ihr, dass sie das Gefühl hat, Jana langsam zu verlieren und dass sie sich wünscht, wieder mehr mit ihrer besten Freundin zu machen. Aber Jana blockt ab. "Ich bin jetzt eben in einer Beziehung und es ist völlig normal, dass ich so viel Zeit mit meinem Freund verbringe", erzählt sie Hannah. "Ich heirate ja irgendwann ihn, nicht dich."
0: Mm, den Satz habe ich schon oft gehört irgendwie.
1: Ja, und was sagst du dazu?
0: All in all, sag ich, ist dieser Satz total korrekt und total richtig.
1: Ja.
0: Aber also sie so zu vernachlässigen und ich meine auch so zu treffen, einfach nicht ans Handy gehen, also dich einfach nicht melden, nicht mal absagen, sondern einfach nicht kommen, aber auch nicht erreichbar sein.
1: Gar nicht.
0: Und
1: das ist respektlos deiner Freundin gegenüber.
0: Ja, und ich meine, also sie so zu vernachlässigen, so, wenn sie sagt, wollen wir telefonieren, wollen wir uns treffen, jedes Mal zu sagen, ich bin beim Freund, also da muss dir ja auch klar sein, dass die Freundschaft kaputt geht.
1: Also entweder Jana mag Hannah einfach nicht so gerne wie Hannah sie,
0: mhm,
1: weil das gibt es ja auch oft mal in Freundschaften, dass es so eine mehr einseitige Freundschaft vielleicht, mhm, ist und dass sich eine ein bisschen mehr bemüht als die andere. Mhm. Ich meine, das hatte ich auch schon. Ich hatte auch schon Freundinnen, denen ich ein bisschen hinterhergerannt bin oder so, wo ich immer nachgefragt habe, wollen wir uns mal treffen und sowas. Und dann von denen kam weniger. Sowas gibt es ja einfach auch. Das wäre eine Möglichkeit. Also das ist so das, was ich glaube. Und zu dem Thema, ich heirate ihn und nicht dich, finde ich auch, dass es an sich ja safe stimmt. Also man sollte seinen Freund nicht vernachlässigen für Freunde, aber ich sage auch, Freunde geben einem schon auch was, was ein Partner dir nicht geben kann.
0: Ja.
1: Vor allem Freundinnen, also ja, Mädels auch untereinander.
0: Vor allem, wenn ich jetzt auch so an dich denke, so klar, ihn heirate ich, aber ich will mindestens genauso sehr, genau, dass du für immer Teil, eben, meines Lebens bist.
1: Es ist ja kein Entweder-Oder.
0: Also, ja, genau.
1: So.
0: Man muss da eigentlich schon eine gute Mitte finden. Ich check das, weil man so frisch verliebt
1: ist. Ja, ich
0: check's
1: auch. Man
0: verbringt gerne Zeit, aber wenn ich jetzt also merken würde, wirklich immer und immer wieder werde ich versetzt und du blockst auch so komplett ab, gehst nicht ans Telefon, hast du gar keine Zeit mehr für mich.
1: Vor allem, wenn die Freundschaft davor so intensiv war. Also
0: ja,
1: ich denke mal nicht, dass Hannah schon geahnt hat, okay, vielleicht mag sie mich gar nicht so gerne, wie ich denke,
0: mhm,
1: sondern es kam ja schon so rüber, als wäre das von Janas Seite mindestens genauso gewesen, dass sie
0: ja
1: so jeden Tag telefonieren und plötzlich von einem auf den anderen Tag nimmt es total ab. Das ist natürlich dann schon traurig und auch irgendwie komisch, so. Wie kann man einfach so gar keinen Bock mehr auf seine beste Freundin haben, so von einem auf den anderen Tag?
0: Ja.
1: Aber ja, ich habe das in letzter Zeit auf TikTok tatsächlich auch öfter gesehen, dieses Thema, es gibt unterschiedliche Menschen, die dir unterschiedliche Dinge geben im Leben. Beispielsweise Partner, beste Freundin, Eltern, keine, mhm, Ahnung, Schwester, whatever. Also, mhm, dass man einfach auch mehrere Menschen im Leben braucht, so als nur sein Partner.
0: Absolut, ja.
1: Also klar, so zum Beispiel mein Freund kann auch alles für mich sein. Ich kann mit ihm auch, keine Ahnung, lästern, kichern, ja, und Trash-TV schauen und mir eine Maske machen. Aber eine beste Freundin ist schon nochmal was anderes.
0: Ich glaube irgendwie, es gibt aber so Beziehungen, so wir zwei gegen den Rest der Welt.
1: Ja.
0: Ich finde, es gibt auch so Beziehungen auf Social Media, von denen man weiß es nicht, aber von denen ich mir vorstelle, dass die so ein Paar sind. Mhm. Dass die so recht wenig Freunde haben und auch nicht separat machen, sondern wirklich die zwei so gegen alle.
1: Ja.
0: Und ich sag, irgendwo ist es so ein bisschen, was ich mir für meine Zukunft auch wünsche, so mit meinem Partner so ein richtiges Team zu sein.
1: Ja, auf jeden Fall.
0: So zu wissen, er hat meinen Rücken.
1: Ja.
0: So in jeder Situation steht er hinter mir und ich kann immer auf ihn zählen. Aber ich bin jetzt auch kein Freund davon, mich mit einer Person so abzukapseln. Also mir ist auch in einer Beziehung wichtig, dass auch er seine Freunde nicht vernachlässigt. Also ich glaube, dass man generell vielleicht, vor allem wenn man jetzt viele Freunde hat, große Freundeskreise und viel mit Freunden macht und dann in eine Beziehung kommt, ist glaube ich normal, dass man weniger dabei ist, dass man jetzt nicht jeden Tag sich mit denen trifft, dass es ein bisschen abnimmt. Aber mir ist trotzdem auch wichtig, also nicht nur, dass ich es mache, sondern auch, dass mein Freund den Kontakt zu seinen Freunden hält.
1: Checker.
0: Weil ich will auch nicht die einzige Person sein, so. Also am Ende sage ich, ich mache etwas mit Livia und er sagt so, nein, was mache ich denn dann?
1: Ja, nee.
0: Problem.
1: Check ich, man sollte schon jeweils noch ein eigenes Leben haben, finde ich. Also es ist auch schön, ein gemeinsames Leben zu haben. Also
0: muss
1: es gibt
0: man,
1: ja auch viele Paare, die zusammen arbeiten, zusammen wohnen und die Freizeit miteinander verbringen, aber so ein bisschen so seine eigenen Interessen oder sein eigenes Leben noch zu haben, finde ich schon auch wichtig.
0: Ja, glaube ich auch.
1: Gut, dann sind wir ja einer Meinung.
0: Wie immer.
1: Es tut Hannah weh, solche Worte von ihrer besten Freundin zu hören. Und wenn sie heute von dem Gespräch erzählt, ist sie immer noch verletzt. Aber in dem Moment hat sie einfach nur Angst um die Freundschaft, die ihr so viel bedeutet. Und sie nimmt in Kauf, dass Jana sie kurzfristig schlecht behandelt, wenn sie danach wieder die alte Freundschaft zurückbekommt. Sie möchte Jana nicht verlieren und kämpft deswegen auch nach dem Gespräch weiter um die Freundschaft. Sie ruft an, fragt nach Treffen und sucht in ihrer Schule nach Gesprächsthemen. Irgendwann bietet sie Jana sogar an, dass Alex mit zu ihren Treffen kommen kann. Hauptsache, sie sieht ihre Freundin überhaupt noch. Aber selbst wenn es zu einem Treffen zu dritt kommt, dreht sich alles immer nur um Alex. Hannah weint in dieser Zeit sehr oft. Sie weiß nicht, was sie noch machen kann, damit der Kontakt zu ihrer besten Freundin nicht abbricht. Gleichzeitig fühlt sie sich vernachlässigt von Jana und allein, besonders als sie kurz darauf operiert werden muss. Wochenlang kann Hannah danach nicht aus dem Haus und nicht zur Schule. Früher hätte Jana jeden Tag angerufen, aber jetzt reagiert sie manchmal tagelang nicht auf Hannas Nachrichten. Sie ist irgendwann einfach nur noch müde. Müde davon, Jana immer wieder zu fragen und zu hoffen und müde davon, doch wieder enttäuscht zu werden. Sie hört auf, das Gespräch mit Jana zwingend am Laufen zu halten. Sie ruft nicht mehr an und es fühlt sich für sie wie eine Trennung an. Aber trotz allem kann Hannah nicht aufhören, doch zu hoffen, dass Jana irgendwann merkt, wie sehr sie Hannah vermisst. Und dass vielleicht doch noch alles wieder so wird wie früher. Hannah ahnt zu diesem Zeitpunkt noch nicht, dass ihre Freundschaft bald komplett zerbrechen wird. Und dass Alex längst viel mehr Kontrolle über Jana hat, als Hannah denkt. Inzwischen sind 5 Monate vergangen, seit Jana und Alex ein Paar sind und Hannah bekommt praktisch nichts mehr aus dem Leben ihrer Freundin mit. Ab und an schreiben die beiden Mädchen noch, aber es ist eher ein zäh dahin fließender Smalltalk geworden. Hannah versucht sich von ihren Gedanken rund um Jana abzulenken und konzentriert sich nach ihrer überstandenen OP darauf, schnell wieder fit zu werden. Als sie das erste Mal wieder draußen mit ihren Freunden unterwegs ist, freut sie sich sehr. Endlich kann sie wieder das Haus verlassen. Die Gruppe lacht viel und Hannah fühlt sich das erste Mal seit langem wieder unbeschwert, als plötzlich Janas Mutter anruft und nach ihrer Tochter fragt. Hannah muss spontan lügen, etwas, das sie noch nie gekonnt hat. Als Janas Mutter kurz darauf herausfindet, dass ihre Tochter mit Alex unterwegs ist, ist sie sehr wütend und sie bestraft ihre Tochter mit einem mehrwöchigen Handyverbot. Hannah bekommt davon nichts mit, bis sie mit Jana telefoniert und die sie plötzlich am anderen Ende der Leitung beschimpft. »Du bist so eine schlechte Freundin«, schreit sie durchs Telefon. Jana nennt Hannah dumm und gibt ihr die Schuld daran, dass ihre Mutter von dem Geheimnis erfahren hat. Hannah versucht sich zu erklären. Sie habe die Nachricht von Jana erst nach dem Telefonat mit ihrer Mutter gesehen und es tue ihr leid. Aber Jana glaubt ihr nicht und sie fordert Hannah auf, zuzugeben, dass sie ihr die Beziehung zu Alex nicht gönne. »Du hast alles zerstört«, wirft sie Hannah wütend vor, bevor sie kurz darauf auflegt. Die nächsten 2 Wochen haben die Mädchen keinen Kontakt zueinander. In dieser Zeit macht sich Hannah selbst fertig. Die Worte ihrer ehemaligen besten Freundin nagen an ihrem ohnehin schon angeknacksten Selbstbewusstsein. »Jana hat recht, ich bin wirklich eine schlechte Freundin«, denkt Hannah, und sie redet sich schlecht, warum sie nicht besser lügen kann. Hannah redet sich ein, dass sie wirklich alles zerstört und die Beziehung zu Jana jetzt endgültig kaputt gemacht hat und vergisst dabei, wie sehr Jana sie davor schon verletzt hat. Sie möchte es bei Jana wieder gut machen, die Freundschaft retten und dann hat sie eine Idee. Das Gespräch mit Janas Mutter kann sie zwar nicht mehr ändern, aber sie könnte dafür sorgen, dass es Jana mit dem Handyverbot besser geht. Hanna könnte ihr heimlich ihr altes Handy geben. Und zuerst scheint alles nach Plan zu laufen. Jana freut sich sehr, als Hanna ihr das Telefon gibt. Aber schnell wird klar, dass es nicht Hannas Anwesenheit ist, die Jana glücklich gemacht hat, sondern dass sie jetzt wieder ein Handy hat, mit dem sie Alex schreiben kann. Sie antwortet kaum auf Hannas Fragen und Hanna ist niedergeschlagen. Sie hatte gehofft, dass sie vor ihrem ersten Tag zurück in der Schule alles klären können. Aber als sie ein paar Tage später wieder im Unterricht sitzt, spricht Jana weiterhin kaum mit ihr. Und nicht nur das. Ihre beste Freundin hat ihre Version der Geschichte in der Schule erzählt und Hanna ist jetzt auch hier die Böse, die Verräterin. Die gemeinsame Freundesgruppe mit Jana schließt sie aus und die erste Woche kommt Hanna jeden Tag weinend von der Schule nach Hause. Als sie Jana darauf anspricht, stellt sich heraus, dass sie wirklich der Meinung ist, Hanna hätte sie verraten. Hanna wiederholt sich, stellt die Geschichte nochmal richtig und entschuldigt sich wieder. Aber Jana winkt nur ab und Hanna wird klar, dass es keine Rolle spielt, was sie sagt. Jana hat ihre Entscheidung längst getroffen. Das habe ich mir auch schon gedacht.
0: Ja.
1: Digga, also...
0: Nee, weiß man, wie alt die Mädels sind?
1: Warte, die haben sich kennengelernt 2019, da waren sie 14 und ich glaube, die Geschichte spielt 2022, also so 16, 17.
0: Oh. Nee, also nein. Also an der Stelle mal ganz kurz an Hanna, du brauchst dir deswegen absolut keine Schuldgefühle machen. Also ich checke, dass man als Freundin für seine Freundin lügen würde, so wenn es hart auf hart kommt, wenn die Mutter jetzt anruft oder so. Man muss einfach sagen, schon da... Davor war die Jana schon keine gute Freundin.
1: Ja.
0: Also, dass sie es überhaupt gemacht hat, sie hat ja trotzdem gelogen. Okay, war jetzt keine super Lüge.
1: Ja, aber sie hat es wenigstens probiert, jetzt ja nicht
0: sie verraten. Sie hat versucht. Und selbst wenn sie nicht gelogen hätte, muss ich an der Stelle einmal sagen, du kannst auf niemanden sauer sein, weil er nicht für dich gelogen hat.
1: Ja.
0: Also, wenn du Dinge geheim hältst, wenn du Scheiße baust in irgendeine Richtung, kannst du nicht erwarten, dass andere Menschen ihren Kopf für dich hinhalten. Also ich denke, in einer guten Freundschaft ist es, was man einfach füreinander tut.
1: Ja, schon.
0: Aber in der Geschichte jetzt, ob das eine wirklich gute Freundschaft war. Also ich glaube, Hanna wollte die Freundschaft definitiv mehr als Jana.
1: Ja.
0: Heißt, Jana war schon gar keine gute Freundschaft. Und dass Hanna trotzdem dann gelogen hat und mein Gott, okay.
1: Sich entschuldigt und sowas.
0: Ja.
1: Und ich finde es vor allem, also was ich auch richtig krass finde, ist, dass Hanna in der Schule... Sie
0: das ist krass,
1: schlecht
0: ja.
1: darstellt,
0: nee, nee, nee, das
1: ihre
0: geht
1: Freundin,
0: gar nicht.
1: So alles für sie
0: machst
1: tut,
0: du nicht.
1: Ihr noch ein Handy bringt, damit sie wieder ihr Macker schreiben kann
0: ja.
1: und sie dann so schlecht hinstellt vor den gemeinsamen Freunden. Warum? Also irgendwie gibt mir das so ein komisches Gefühl, als würde sie Hanna gar nicht mögen, low-key. Ja.
0: Nee,
1: aber es kommt auch noch
0: das...
1: ein bisschen die Auflösung, warum das so ist.
0: Ah, okay, dann
1: aber
0: bin ich mal gespannt.
1: Finde ich schon
0: Weil
1: heavy.
0: Jetzt gerade sag ich auch, also... Boah, ich check auch, dass sie sich da selbst so dann Gedanken gemacht hat und sich drüber nachdenkt,
1: ja.
0: ob sie wirklich eine schlechte Freundin ja. ist. Ein All-in-All-Reflexion immer gut, wenn so Sachen passieren, drüber nachzudenken, okay, ist meine Freundin vielleicht doch im Recht. Aber nee, finde ich gerade ein bisschen ungerecht. Bin
1: ja.
0: gespannt, was noch kommt.
1: Das Schulhalbjahr ist zu diesem Zeitpunkt fast rum und zusätzlich erfährt Hanna von ihren Lehrern, dass sie durch ihre Fehlzeiten und schlechten Noten die Klasse nicht bestehen wird. Sie muss sich entscheiden. Entweder wiederholt sie oder sie wechselt die Schule. Hanna wählt den Neuanfang. Nach den Ferien ist sie umgeben von neuen Menschen, weit weg von Jana und allem, was sie belastet. Sie lernt neue Freunde kennen und die vielen Gespräche mit ihnen lassen sie endlich akzeptieren, dass sie keine beste Freundin mehr hat. An Silvester 2023, fast ein Jahr nachdem Jana Alex kennengelernt hat, möchte Hanna endgültig mit ihrer ehemaligen besten Freundin abschließen. Sie wünscht ihr um Mitternacht ein letztes Mal ein frohes Neues, bevor sie das Handy weglegt und mit ihrer Familie feiert. Als sie das nächste Mal draufschaut, hat Jana ihr geantwortet. Hanna liest die Nachricht mehrmals, weil sie nicht glauben kann, was sie da gerade liest. Es tut mir leid, dass ich dich vernachlässigt habe und ich vermisse dich. Ich hoffe, dieses Jahr wird besser und wir schaffen es, zu reden und vielleicht wieder beste Freunde zu werden, schreibt Jana. Es ist das erste Mal seit Monaten, dass Hanna wieder ihre alte Freundin zwischen den Zeilen der Nachricht entdeckt. Die Hoffnung, die Hanna so sorgfältig versucht hat zu begraben, ist mit einem Mal wieder da. Endlich bekommt sie die Möglichkeit, Janas Seite der Geschichte zu hören und Antworten auf die vielen Fragen zu bekommen, die sie nachts nicht schlafen haben lassen. Und obwohl ihre Familie und Freunde sie davor warnen, wieder verletzt zu werden, entscheidet sich Hanna dafür, Jana eine letzte Chance zu geben. Am Tag des Gesprächs ist Hanna glücklich und aufgeregt zugleich. So lange hat sie auf diesen Moment gewartet. Die Mädchen treffen sich im Park und setzen sich dort auf eine Bank.
0: Wie wir
1: damals. Ja, wirklich bei unserem Klärungsgespräch.
0: Ja.
1: Beide sind vorsichtig, nervös und die ersten Gesprächsthemen sind eher oberflächlich. Es ist so viel Zeit vergangen, dass Hannah nicht weiß, wie sie mit ihrer ehemaligen besten Freundin umgehen soll. Sie zögert sich zu öffnen, weil sie Angst hat, wieder von Jana verletzt zu werden. Aber dann beginnt ihre ehemalige beste Freundin zu erzählen. Sie sei nicht mehr mit Alex zusammen. Als die Phase der rosaroten Brille vorbei war, habe sie immer mehr gemerkt, wie schlecht Alex sie behandle und wie sehr er sie von Hannah abschotte, erzählt sie Hannah. Ihre Beziehung soll toxisch gewesen sein und Alex soll sie manipuliert und kontrolliert haben. Manchmal soll er auch handgreiflich geworden sein, erzählt Jana weiter, und er habe ihr eingeredet, dass Hannah eine schlechte Freundin sei, die ihre Beziehung zerstören wolle. So lange, bis Jana es schließlich selbst geglaubt hat. Als Hannah das hört, fängt sie an zu weinen. Sie ist geschockt, dass Jana das alles alleine durchstehen musste. »Wieso hast du mir denn nichts gesagt? Ich wäre für dich da gewesen«, fragt Hannah sie, und Jana gesteht ihr, dass sie sich nicht getraut habe, etwas zu sagen, nachdem sie so eine schlechte Freundin gewesen war.
0: Mm.
1: Ich glaube, das geht vielen Mädels so.
0: Kommen da noch tiefere Einblicke in die Beziehung?
1: Nicht wirklich.
0: Okay.
1: Also man weiß nur, ja, eben, dass er handgreiflich geworden ist und sehr manipulativ war, so sehr, dass Jana ja selbst geglaubt hat, dass Hannah eine schlechte Freundin ist. Das ist schon heavy.
0: Ohne Witz, vorhin, als wir es drüber hatten, so dass sie sie so vernachlässigt, wollte ich noch sagen, man weiß halt auch nicht, wie er über sie spricht.
1: Ja.
0: Weil klar, in einer Beziehung, wenn du da verliebt bist und dir dann jemand sagt, ja, die ist keine gute Freundin, fängt man das vielleicht auch doch dann schnell an zu glauben. Und von Manipulation in einer Beziehung kann ich ein Lied schreiben.
1: Ja.
0: Deshalb kann ich das gut nachvollziehen tatsächlich. Also
1: die Frage ist, die ich mir stelle, darf man sauer auf jemanden sein, der manipuliert wurde?
0: Prinzipiell ja. Ich sag, man darf sauer auf jeden und alles sein auf dieser Welt. Ich glaube, das kommt auch ganz dolle drauf an, wie viel Empathie du hast.
1: Ja.
0: Wie sehr du doch verletzt warst, wie sehr du mit einem Thema abgeschlossen hast. Ich glaube, das sind so verschiedene Faktoren, die so mit reinzählen, ob du jemand nochmal eine Chance gibst oder verzeihen kannst. Weil ich glaube, so deine beste Freundin, die dir davor wirklich sehr viel bedeutet hat, sitzt dann vor dir und erzählt dir, ey, ich wurde voll manipuliert, erzählt dir, dass ich meine, die hat es ja wahrscheinlich viel ausführlicher erzählt als die Version, die wir jetzt hier haben. Damn, die andere wollte nicht mit uns reden.
1: Ja.
0: Dann sind die wohl keine Freunde mehr.
1: Kann
0: oder?
1: Ich jetzt noch nichts sagen, ich will nicht
0: oh,
1: spoilern.
0: Oh, ich bin aufs Ende gespannt, okay. Aber ja, ich glaube, also wenn dir die Freundin davor schon arg viel bedeutet hat und du dann da sitzt und sie dir das erzählt, und wenn du auch davon ausgehst, dass das die Wahrheit ist, was sie erzählt, wenn du natürlich das Gefühl hast, es könnten Lügen sein oder so, dann natürlich würde ich es jetzt nicht so verzeihen. Aber ich glaube, ich könnte es all in all schon verzeihen, weil es ist ja auch eine schwere Zeit, die man da durchlebt und jeder hat irgendwo eine zweite Chance verdient.
1: War es nicht bei dir ein bisschen ähnlich?
0: Bei mir war es ziemlich ähnlich, ja.
1: Dass er dich auch ein bisschen so abschotten wollte von deinen Freunden?
0: Ja, also ja, das war leider halt auch es war bevor wir unseren Kontaktabbruch hatten.
1: Dann seid ihr zusammengekommen so. Und ich hatte aber noch ein voll gutes Bild eigentlich von ihm. Also.
0: Ja, also man kann auch mal sagen, ich erzähle jetzt einfach mal ein bisschen.
1: Ja.
0: Ich war damals 16 Jahre alt. Er war, glaube ich, 24, 25.
1: Und ganz, ganz kurz, ich muss reingrätschen, weil wir, als wir schon mal über diese Beziehung gesprochen haben, ich wollte noch was klarstellen. Und zwar haben wir, glaube ich, in der letzten oder vorletzten Folge uns gefragt, was an dem Statement, ich war sehr reif für mein Alter, so schlimm ist.
0: Ja.
1: Und ich verstehe es jetzt.
0: Ah.
1: Und zwar ist einfach 16 und 24 kein normales Verhältnis, ist schon einfach so.
0: Habe ich auch nie gesagt.
1: Nee, klar. Und Männer, die oft älter sind und jüngere Freundinnen haben, legitimieren diese Beziehung immer mit diesem Statement, sie ist aber schon echt reif für ihr Alter.
0: Ja.
1: Und das stimmt zwar, dass du reif für dein Alter warst, so reifer als andere in unserer Stufe, aber trotzdem nicht reif genug, beziehungsweise ist es einfach nicht normal, eine Beziehung mit dem Altersunterschied letztendlich zu führen.
0: Ja, das ist aber auch nicht, was ich sagen wollte.
1: Ja,
0: also,
1: ich weiß,
0: wenn
1: ich weiß.
0: Das so, nee, danke für die Erklärung erstmal, danke, dass du noch auch drüber nachgedacht hast. Und wenn das so bei euch ankam, dann ist es auch auf jeden Fall nicht, was ich damit sagen wollte.
1: Mhm.
0: Also ich sag nicht, dass dieser Altersabstand und vor allem auch der Altersabstand vielleicht okay, aber wenn man älter ist.
1: Ja,
0: also
1: ja.
0: In dem Alter war das auf jeden Fall eine zu große Altersspanne. Und nein, ich war definitiv nicht reif genug, um zu erkennen, was er mit mir gemacht hat.
1: Ja.
0: Aber ich war reifer als so die anderen in meinem Alter und dachte deshalb damals,
1: ja,
0: dass es in Ordnung ist und habe es mir damit so ein bisschen erklärt. Und also ich war reifer, aber ich war nicht reif genug dafür, definitiv, ja. Genau, also ich war nämlich 16, er war, ich weiß es nicht mehr, wirklich nicht.
1: Ich glaube aber ja, so 24
0: oder so. Er war damals ein Freund von meinem Bruder, ich habe ihn über meinen Bruder kennengelernt und als es angefangen hat, war auch mein Bruder, der ist Crash-Out gegangen.
1: Ich weiß
0: da
1: es noch.
0: Da wirklich sind bei uns zu Hause richtig die Fetzen geflogen. Weil mein Bruder so von Anfang an gesagt hat, ohne Witz, das ist krass, mein Bruder hat von Anfang an gesagt, dieser Typ lügt, er manipuliert.
1: Krass.
0: Und ich habe mich halt 100% auf seine Seite gestellt. Mhm. Das war crazy. Er hat mich einmal nachts bei uns zu Hause, ist so ein Streit losgegangen zwischen meinem Bruder und mir. Meine Mutter fand es dann natürlich voll schlimm, dass ihre Kinder sich so dolle streiten. Mhm. Mein Bruder ist dann gegangen, hat auch gesagt, er kommt nicht mehr nach Hause, wenn ich zu Hause bin und so. Also es war richtig heftig. Er hat sich richtig gegen diese Beziehung gestellt.
1: Stimmt, ja.
0: Und dann bin ich mit ihm, also mit meinem damaligen Freund, ins Auto gestiegen. Er hat mich zu euch gefahren. Ich habe gesagt, fahr mich zu Livia. Dann hat er mich da hingefahren. Ich stand vor eurer Haustür. Ich habe so geweint.
1: Ja.
0: Mein Vater hat die Haustür aufgemacht. Ich habe so gemeint, er war so, was ist los? Was ist passiert? Was ist passiert? Mhm. Und dann lagen wir zusammen im Bett. In deinem Bett, aber wirklich du, ich und deine Eltern. Und ich habe so alles erzählt. Ja. Und ja, damals, ich glaube, ich wollte es nicht hören, hätte mir damals jemand gesagt, so, er ist halt auch einfach echt alt, ich hätte das da nicht verstanden. Mhm. Jetzt im Nachhinein weiß ich, dass er mich einfach schon sehr dolle geformt hat, wie er das gerne wollte. Und ich glaube, das kann man schon manipulieren nennen auch.
1: Ja.
0: Also er hat schon so Sätze gesagt, wie zum Beispiel, damals waren ja so High-Waist-Jeans, mhm. Bauchfrei war damals noch ganz in und er hat mir schon gesagt, dass das alles sehr kindlich ist.
1: Ja.
0: Heißt, ich habe meinen Kleiderschrank komplett neu eingerichtet.
1: Mit 16 bist du halt auch kindlich, vielleicht. Vielleicht such dir dann einfach eine Erwachsene.
0: Ja, aber das war ja das Ding. Er hat sich bewusst, also sorry, aber ich sag, er hat sich bewusst eine ziemlich junge gesucht, weil er so wusste, so er kann mich noch so formen. Er hat es halt ultra gut hinbekommen.
1: Ja.
0: Also ich habe Country-Musik mit ihm gehört. Nichts gegen Country-Musik, mag super sein, aber ich habe mich davor noch nie dafür interessiert, danach auch nicht.
1: Ja.
0: So, ich habe so Dinge mit ihm getan, die eigentlich so gar nicht mein Ding waren, für die ich mich eigentlich nicht interessiert habe, aber ich hatte damals nicht so eigene Interessen und deshalb konnte er mich gut in seine Interessen mit reinnehmen. Und wirklich, also jetzt rückblickend, ich habe das damals nicht gesehen, es hat auch lange gedauert.
1: Das wollte ich gerade fragen, hast du das damals nicht bemerkt?
0: Nee.
1: Dass da irgendwas vielleicht nicht stimmt?
0: 0,0. Ich habe so viel in dieser Beziehung mit mir machen lassen. Also so viel, wo ich jetzt, wenn ich jetzt drüber nachdenke, ich kann gar nicht mehr verstehen, dass das ich war.
1: Mhm.
0: Das ist wirklich ich bin, die das alles mit sich machen lassen hat. Weil ich jetzt sage, ich würde das nicht ansatzweise, bei der ersten Aktion wäre ich weg.
1: Ja.
0: Ich habe wirklich, also ohne Scheiß, ich habe Unterwäsche von anderen Frauen gefunden und er hat mir dann erzählt, das war von seiner Ex, wobei ich schon 10-mal in diesen Schrank geguckt habe, da noch nie eine Unterhose drin war, plötzlich war da eine Unterhose und ich habe ihm das geglaubt, dass die noch von seiner Ex-Freundin war, bis hin zu, er hat sich mit anderen Frauen getroffen, hat mir erzählt, er geht mit seinen Jungs raus, ich habe es rausgefunden, aber er hat danach halt, hat er mir so wirklich kranke Psychoscheiße einfach an den Kopf geworfen. Ohne mich ist er gar nichts und ich bin die eine Frau. Meine Eltern werden doch keinen anderen Mann mehr akzeptieren außer ihn. Die sind doch so dankbar, dass ich ihn habe, weil er so alt ist und auf mich aufpassen kann und so. Der hat mir so wirklich so richtige Sachen in den Kopf gesetzt, von wegen so nach ihm werde ich keinen mehr finden, der so gut ist wie er.
1: Ja.
0: Und der hat mich geformt. Es hat bei so Sachen angefangen, wie was ich anziehen soll, wie er meine Haare gerne hätte. Und es war halt einfach, er musste nicht sagen, mach, sondern er hat gesagt, also ich finde halt Frauen voll schön, die das machen und ich wollte ihm gefallen. Ich habe so viel getan, um ihm zu gefallen und wirklich, das ging bis hin zu, ich durfte Paprika, wenn wir gekocht haben, nicht auf meine Art und Weise schneiden. Ich habe die Paprika geschnitten, er stand neben mir, hat gesagt, warum schneidest du sie nicht in Würfel? Ich habe gesagt, ja, ich weiß nicht, ich dachte, Streifen gehen auch und dann musste ich das alles noch mal in Würfel schneiden und so. Ich habe seinen scheiß Wok einmal mit Spüli geputzt. Ich habe so einen Anschiss danach bekommen, weil dieser Wok, der muss geölt bleiben. Man darf den nicht mit Spüli putzen, weil da muss so eine Ölschicht drauf bleiben.
1: Ah, ja, okay.
0: Dann musste ich diesen Wok wieder einölen. Und so.
1: Oh. Und hast du in der Zeit, weil ich glaube, zur Hauptzeit waren wir nicht befreundet,
0: ja.
1: Hast du da aber mit Freunden drüber gesprochen?
0: Mit welchen Freunden?
1: Ja, du hattest ja schon so also, ein, zwei Freundinnen noch, oder?
0: Ich sag ehrlich, er hat das schon ziemlich gut hinbekommen.
1: Und wie hat er das gemacht?
0: Dass ich mich, ja, dass er halt immer so, wenn es so Kleinigkeiten waren, so kleine Streits in Beziehungen, dass er dann immer so meinte, ja, die übertreibt voll oder die ist noch voll unreif oder nee, lass dir nichts sagen, sie ist keine gute Freundin, so eine gute Freundin würde sowas nicht sagen.
1: Mhm.
0: Und hat mir immer so das Gefühl gegeben, ich bin im Recht und sie ist im Unrecht.
1: Mhm.
0: Und er hat mir auch öfters so Sachen gesagt, wie so, ich bin für dich da. so, hey, wir zwei machen das,
1: ja,
0: wir stehen das gemeinsam durch. Und ich hatte halt immer so das Gefühl, ich brauche nur ihn, ich brauche sonst gar niemand mehr. Deshalb, ich meine, von dir, da war dann eh Funkstille zwischen uns zwei. Für alle, die es nicht wissen, ein Jahr lang hatten Livia und ich keinen Kontakt. Das war genau da. Und ich hatte jetzt nie besonders viele Freunde sonst noch. Aber die, die ich hatte, von denen habe ich mich immer mehr distanziert. Mhm. Also es waren dann mehr seine Freunde auch vielleicht noch, mit denen wir uns getroffen haben, aber war nicht mal so viel. Mit meinem Bruder haben wir uns irgendwann wieder angefreundet. Mhm. Heißt, mein Bruder und seine Freundin, ja, waren dann so unsere Freunde wieder. Also das haben wir zum Glück wieder hinbekommen. Und ich sag auch, um sie war ich auch sehr dankbar damals. Also Lea heißt sie. Ist jetzt meine Schwägerin, die sind jetzt verheiratet, mein Bruder und sie. Und sie war auch schon immer so nach Livia eigentlich meine beste Freundin, war immer für mich da. Und sie war auch zu dem Zeitpunkt, ich habe sie, glaube ich, 2 oder 3 Mal habe ich sie angerufen, habe gesagt, hol mich ab, mhm, weil ich halt noch keinen Führerschein hatte. Sie hat mich immer abgeholt, war immer für mich da, hat mir zugehört. Und auch wenn ich ihr mehrmals gesagt habe, wir haben uns getrennt und dann wird es doch wieder was.
1: Ja.
0: So, sie ist immer an meiner Seite geblieben und das hat mir auch, also ich sag, wäre sie nicht geblieben, hätte ich damals all meine Freunde verloren. So.
1: Ja.
0: Also deshalb, ich kann das sehr gut nachvollziehen, dass man sich in einer Beziehung, je nachdem wie der Typ drauf ist und wenn man auch noch recht jung ist, dass man sich einfach gut manipulieren lassen kann, gut formen lassen kann.
1: Also Leute, wirklich, ja, immer aufpassen, vor allem noch im jungen Alter, wenn man vielleicht noch nicht so erfahren ist in Beziehungen. Aber sowas in die Richtung ist auf jeden Fall nicht normal. Irgendwie, nein, einem was einzureden, was man gar nicht ist oder was man gar nicht will.
0: Also wirklich, so, er hat Sätze gedroppt, die ich in diesem Podcast hier nicht aussprechen möchte. Einfach weil ich, keine Ahnung, auch falls er das sieht oder seine Familie oder so. Aber er hat Sachen zu mir gesagt, das ist also wirklich fernab von Gut und Böse. Und das waren Sätze, die mich einfach dazu gebracht haben, bei ihm zu bleiben. Also so wirklich, es gab Situationen, da bin ich barfuß losgerannt. Er ist mir hinterhergerannt und hat mir dann Sätze zugerufen, wo ich dachte, okay, ich muss bei ihm bleiben, ich kann nicht gehen. Und ich bin immer wieder zurück zu ihm und immer wieder hat er gesagt, er ändert sich und alles wird anders. Ja. Und er hat es dann durchgezogen, 2 Wochen und dann hat dieselbe Scheiße von vorne angefangen. Aber der hatte mich so an der Leine.
1: Vor allem, man muss mal überlegen, du warst damals ja noch 16, du warst noch jung, so, es ist verständlicher vielleicht, dass man da noch so naiv ist und vielleicht auf sowas reinfällt, aber er war so alt wie wir jetzt.
0: Ja, das ist krass.
1: Das muss man sich erstmal geben.
0: Nee, wirklich, ich finde es, also ich finde es ehrlich heftig.
1: Ja.
0: Ich kann nicht nachvollziehen, wie ich es mit mir machen lassen habe. Und einerseits sage ich, ich bin froh drum, ich habe sehr viel daraus gelernt, ich weiß jetzt ganz genau, was ich will und was ich nicht will.
1: Ja.
0: Ich würde nie wieder so mit mir umgehen lassen. Aber ja, trotzdem krass.
1: Wirklich krass. Und ich habe das auch schon öfter gehört. Also ich hatte auch schon Freundinnen, die in toxischen Beziehungen waren. Und ich habe auch schon oft gehört, dass es halt eben sehr, sehr schwer ist, sich da dann zu trennen auch. Mhm. Wie war das denn eigentlich? Weißt du das
0: noch? Ja, war schwer. Wir haben uns mehrmals getrennt.
1: Ja.
0: Ich saß so oft vor ihm und habe gesagt, noch einmal und ich trenne mich.
1: Ja.
0: Und dann war es nochmal. Ja. Und dann hat er mir aber gesagt, Romina, du bist die eine für mich. Ich liebe dich so sehr. Kein Mann auf dieser Welt wird dich je wieder lieben, wie ich dich liebe. Glaub mir, diesmal ändere ich mich wirklich. Das wird nie wieder passieren. Und ja, dann habe ich ja gesagt, na gut. Und so hat sich es immer wieder wiederholt. Und ich glaube, einmal haben wir uns dann getrennt. Wir hatten auch mal so eine Beziehungspause, sind da wieder zusammengekommen. Und irgendwann habe ich dann erkannt, geht nicht mehr.
1: Ja.
0: Hat mich so oft angelungen. Der hat so scheiße abgezogen. Und irgendwann war ich zum Glück am Punkt. Aber ja, auch dank Lea, mhm, damals, dank ihr, wusste ich nämlich, wenn ich jetzt von ihm gehe, wenn ich mich jetzt trenne und zu ihr gehe, ich habe jemanden, zu dem ich gehen kann.
1: Ja.
0: Ich wusste so, mit meinen Eltern habe ich noch nie wirklich so über solche Sachen gesprochen. Also auch damals wussten die das gar nicht.
1: Ja.
0: Dich hatte ich nicht. Und das hat mir aber sehr viel Kraft gegeben, weil da bin ich gefahren. Ich bin zu ihr heim, ich bin da angekommen. Mein Bruder und sie waren da. Ich habe mich da hingesetzt und habe gesagt, so, das war's jetzt.
1: Ja.
0: Ich kann nicht mehr zurück zu ihm, ich will nicht mehr zurück zu ihm. Und dann habe ich es auch durchgezogen. Ja, dann hat er sich noch Fake-Accounts erstellt, um mit mir in Kontakt zu bleiben, um zu wissen, ob ich schon neue Männer kennengelernt habe und so. Leute, grown-up man, by the way. Also er war keine 16, ne?
1: Ja.
0: Ja, also er meinte dann auch, er hat sich Therapie gesucht und ich hoffe auch ganz stark, dass es gestimmt hat.
1: Ja.
0: Er hat jetzt inzwischen auch ein Kind.
1: Ach, schön, Glückwunsch.
0: Ja, hey, nee, ich sag, solange er sich geändert hat und nicht mehr der Alte ist, wünsche ich ihm alles Glück der Welt und seiner Frau und seinem Kind.
1: Ja.
0: Ich hoffe einfach, er macht sowas nie wieder mit irgendeiner Frau.
1: Ja. Und falls ihr merkt, dass sich das vielleicht in eurer Beziehung widerspiegelt oder ihr ein komisches Gefühl habt bei manchen Dingen, vielleicht doch mal mit jemandem drüber sprechen, sich eine Meinung einholen. Also klar, wir haben auch schon mal drüber gesprochen, dass sich Freunde auch nie zu sehr in eine Beziehung einmischen dürfen.
0: Ja.
1: Aber ich sage, es ist einfach wirklich schwierig, wenn man in so einer toxischen Beziehung ist und oftmals will man es sich vielleicht gar nicht so eingestehen. Vielleicht denkt man sich so, ah, das ist doch normal und vielleicht ist es doch okay.
0: Weißt du, was das Problem ist? Man weiß, es ist nicht normal, aber man weiß, wenn ich das nach Freundin erzähle, die erklärt mich für dumm.
1: Ja.
0: Die wird mir sagen, so trenn dich sofort und das ist nicht, was man hören will.
1: Ja.
0: Weil man ist ja verliebt und man glaubt ja fest dran, diese Person wird sich ändern, die Person bekommt hin, wir werden eine tolle Beziehung
1: führen. Ich habe aber leider Gottes wirklich sehr, sehr, sehr selten mitbekommen, dass so eine On-Off-Sache irgendwann richtig perfekt gut ausgegangen ist.
0: Nee.
1: Also ich habe wirklich auch schon viele Freundinnen, Bekannte oder im Bekanntenkreis das gehört, dass es so On-Off-Beziehungen gab und das teilweise sehr toxisch vom Mann aus war. Ich meine, das gibt es natürlich auch unterschiedlich. Es gibt auch toxische Frauen in Beziehungen, aber so, wenn ihr einfach merkt, euer Partner tut euch vielleicht nicht gut und ihr weint viel, es ist immer wieder das Gleiche und die Person ändert sich nicht, dann wird sie sich wahrscheinlich auch in Zukunft nicht
0: ich
1: ändern.
0: Ich sag auch, es gibt ein paar so Sätze, die echt so Anzeichen für so ganz ungesunde Beziehungen sind. Also schon allein solche Sätze wie, dich wird nie wieder jemand so lieben wie ich oder ohne mich bist du nichts.
1: Ja.
0: Solche Sätze, so ohne mich wirst du nicht klarkommen, das ist schon ein Red Flag, so Girl, du kommst immer alleine klar.
1: Ja.
0: Also besser als mit so einem Mann bist du allemal dran.
1: Ja.
0: Ja, wenn er dich arg verbessert oder wenn alles, was du machst, irgendwie falsch ist. Wenn man so merkt, er will einen ändern, er liebt eigentlich gar nicht mich, sondern er liebt die Vorstellung, die er von mir hat.
1: Ja,
0: so,
1: checke.
0: Ich soll andere Sachen anziehen, er verbietet mir vielleicht Dinge.
1: Nee,
0: mag
1: also
0: die Art nicht, wie ich mich schminke.
1: Euer Partner sollte sich euch natürlich so lieben, wie ihr seid und nur das Beste für euch wollen.
0: Ja.
1: Und wie gesagt, ne, falls ihr irgendwie in einer toxischen Beziehung seid oder Freundinnen habt, wo ihr wisst, dass es vielleicht eine schwierige Beziehung ist, wir haben auch ein paar, wie sagt man dazu, was wir...
0: Hilfsangebot.
1: Genau, Hilfsangebot in der Beschreibung. Genau.
0: Und noch eine Sache, darüber haben wir jetzt noch gar nicht geredet.
1: Ja.
0: Wenn er handgreiflich wird.
1: Ja, Leute.
0: Also, ohne Witz, ich persönlich sage, lasst es nicht entschuldigen.
1: Nein.
0: Lasst ihn nicht sagen, das wird nie wieder passieren.
1: Nee.
0: Wenn er euch gegenüber gewalttätig wird, heißt das, er ist dazu imstande und er kann sowas machen und ich sehe keinen Grund, da bei ihm zu bleiben.
1: Ja.
0: Also sage ich ganz offen und ehrlich, es wird sich in einer Ausnahmesituation im schlimmsten Fall wiederholen. Also ich sag, das wäre bei mir so das Allerletzte, würde ich merken, er wird ansatzweise gewalttätig mir gegenüber.
1: Und ich denke mir immer, Leute, ihr müsst euch denken, stellt euch vor, eure Freundin würde euch erzählen, was euch in der Beziehung gerade passiert. Also beispielsweise, euer Freund ist handgreiflich und du versuchst es irgendwie so zu relativieren oder er sagt, er macht es nie wieder. Stellt euch vor, eure Freundin würde euch das erzählen. Ihr würdet sagen, trenn dich. Mhm. So, ihr selbst seid das Wichtigste in eurem Leben. Also euer Körper... Ihr selbst als Person, ihr solltet euch immer an erster Stelle so sehen, vor allem in Beziehungen ist es wichtig, dass man glücklich ist und das nicht seinem Partner nur irgendwie recht zu machen. Und da müsst ihr auf jeden Fall an euch selbst denken und das überdenken, ob das überhaupt das Richtige ist.
0: Ja.
1: Okay.
0: Safe.
1: Kommen wir jetzt mal zum Finale der Geschichte.
0: Jetzt bin ich gespannt.
1: Hannah erzählt Jana davon, wie sie die vergangenen Monate erlebt und wie sehr sie Janas Verhalten verletzt hat. Sie redet an diesem Nachmittag zum ersten Mal wieder offen miteinander und beide verstehen, wie sehr die Beziehung zu Alex ihre Freundschaft beeinflusst hat. Jana entschuldigt sich und Hannah verzeiht ihrer Freundin in der Hoffnung, dass Jana wieder zu der Person vor Alex wird, zu ihrer besten Freundin. Beide geben ihrer Freundschaft eine zweite Chance. Sie versprechen sich, dass so etwas nicht wieder vorkommt und einigen sich darauf, sich wieder einmal die Woche zu treffen. Sie halten sich ein paar Monate daran, aber trotzdem ist ihre Beziehung nach diesem Einschnitt nicht mehr so wie früher. Jedes der Mädchen hat sich durch die Beziehung zwischen Jana und Alex verändert und beide haben sich in der Zeit auseinandergelebt. Sie schaffen es nicht, wieder die gleiche Freundschaft wie davor aufzubauen. Inzwischen sehen sie sich nicht mehr jeden Tag, nicht einmal jede Woche und sie schreiben auch nicht mehr so oft wie damals. Hannah und Jana gehen auf das gleiche Berufskolleg, aber jeder hat seinen eigenen Freundeskreis dort. Trotzdem wissen beide, wenn etwas passiert, wäre die andere immer da und sie können sich immer beieinander melden. Ihre Freundschaft ist nicht mehr genau das, was es einmal war. Aber es ist etwas geblieben und das ist echt.
0: Oh Mann.
1: Ja, schade.
0: Ja, also ich meine, können wir auch nachvollziehen, weil bei uns ja auch ähnlich. Wir haben in der ersten Folge übrigens unsere Freundschaftsgeschichte erzählt. Falls ihr die hören wollt und es noch nicht getan habt, hört das gerne an. Dann haben wir das auch erzählt, dass bei uns ähnlich war, dass wir uns auseinandergelebt haben. Wir haben das Glück, dass wir es geschafft haben, wieder zueinander.
1: Ja, aber es war auch nicht von Anfang an so.
0: Nee, es hat gedauert.
1: Es hat auch gedauert.
0: Es hat auch gedauert, bis wir wieder richtig warm miteinander waren. Ja. Es hat sich lang schon ziemlich fremd angefühlt.
1: Man muss es halt richtig wollen und es muss natürlich auch noch passen. Ne? Man kann ja auch nichts erzwingen. Also wenn es halt einfach nicht mehr passt und man in unterschiedliche Richtungen geht. Ich meine, ich glaube, das ist auch normal, dass man Zeitabschnittsfreunde hat, was auch gar nicht schlimm ist.
0: Ja. Ja.
1: Aber wenn es so sein soll, dann findet man auch wieder zusammen. In dem Fall sollte es vielleicht einfach nicht so sein.
0: Ja, genau. Das sehe ich jetzt an der Stelle genauso. Ich meine, es ist ja schön, dass kein böses Blut zwischen den beiden ist. Das finde ich immer voll was Wichtiges im Leben, um weitermachen zu können einfach.
1: Sich auszusprechen.
0: Genau, und ich sage ganz ehrlich, alles kommt, wie es kommen soll. Wir glauben da ja ganz doll an Schicksal, Livia und ich.
1: Ja.
0: Und ich glaube, wenn die zwei doch wieder zusammenfinden sollen, dann wird das passieren. Egal, ob die später vielleicht, also ich meine, die sind jetzt im Berufskolleg, dann werden die jetzt so, weiß nicht, 18, 19 sein.
1: Ja, ich denke
0: so. Sowas um den Dreh. Vielleicht später in der Ausbildung, vielleicht irgendwann über... Wenn man einen Freund hat, über den Freundeskreis, dass man doch wieder irgendwie zusammenfindet.
1: Oder man trifft sich doch nochmal. Ich meine, ich hatte auch Freundinnen schon, tatsächlich mehrere, mit denen ich früher mehr Kontakt hatte. Dann hat sich das über Jahre wirklich verloren. Da hatte man gar keinen Kontakt, also gar nicht. Und dann auch wieder. Ja. Und jetzt ist man immer noch befreundet. Ja. Also das gibt's ja.
0: Gibt's. Und wenn nicht, dann auch nicht. Dann ist es auch okay. Dann soll es auch so sein.
1: Ja.
0: Ich hoffe auf jeden Fall für Jana, wie ist sie in der Story, ne? Ja. Dass sie es auf jeden Fall wirklich aus dieser Beziehung rausgeschafft hat, dass sie daraus gelernt hat, sowas nicht nochmal mit sich machen lässt. Tut mir auch immer voll leid, sowas zu hören.
1: Ja, schon.
0: Weil ich einfach weiß, wie schleichend sowas kommt. Man sieht es nicht von Anfang an und man ist
1: vor allem,
0: verliebt.
1: Wenn man noch jung ist, erste Beziehung, man hat ja noch gar keine anderen Erfahrungen gemacht, so in Beziehungen. Ja. Da denkst du dir vielleicht, ach, vielleicht ist es normal.
0: Ja.
1: So,
0: sag ich auch.
1: Klar,
0: und
1: ist schwierig.
0: An der Stelle, vielleicht können wir auch mal an die Männer hier einen Call rausgeben an alle Männer, die vielleicht, oder vielleicht auch Frauen, gibt natürlich auch Frauen, die narzisstisch sind, die toxisch sind, wenn ihr auch so Verhalten an euch selbst vielleicht entdeckt, wenn ihr merkt, dass ihr vielleicht diejenigen seid, die auch andere manipulieren, wenn ihr euch so in der Story gerade vielleicht so oder an dem, was ich erzählt habe, euch wiedererkennt, ist natürlich auch eine Therapie immer eine gute Idee, damit jemand offen drüber zu reden, ihr werdet dann nicht gejudged, ihr erzählt ganz offen und ehrlich, was eure Probleme sind. Einem kann immer geholfen werden, aber natürlich nur, wenn man offen und ehrlich drüber spricht. Und ich sage, es ist nichts verkehrt daran, Fehler zu haben. Wichtig ist nur, dass man sie sieht und versucht, sich zu ändern.
1: 100%.
0: So, weil vielleicht auch mal an die Seite.
1: Ja.
0: Genau.
1: Sehr gut.
0: Ja, crazy auf jeden Fall. Wir haben so viel erlebt, dass wir irgendwie so zu allen Geschichten irgendwie so Beispiele haben oder so.
1: Ja, das ist echt krass.
0: Und ich sag auch, wenn euch das generell so interessiert, auch von unserem Leben zu hören, auch so von Beziehungen und so, dann schreibt uns das gerne mal. Weil ich bin schon offen dafür. Knurrt dein Magen?
1: What the hell?
0: Das ist die Diät, Livia.
1: Scheiße, Diät kickt schon, ey. Oh mein Gott, ich hoffe, ihr habt das gehört. Mein Magen hat richtig geknurrt.
0: Wir sind auf jeden Fall offen, hier ziemlich viel von unserem Leben zu teilen, um auch euch unsere Tipps und Tricks vielleicht mit auf den Weg zu geben,
1: vielleicht
0: um euch vielleicht auch Dinge zu bewahren.
1: Vielleicht machen wir auch irgendwann mal so eine Spezialfolge, wo wir so Fragen aus der Community beantworten.
0: Safe,
1: oder so.
0: Hätte ich auch Bock drauf. Könnten wir safe mal machen. Schreibt mal, wenn ihr auf sowas Bock habt und wenn ihr auch Bock habt, dass wir vielleicht eure Freundschaftsgeschichte erzählen, wenn ihr irgendwas erlebt habt, Leute, das kann alles sein. Das kann eine besonders schöne, rührende Geschichte sein.
1: Ja.
0: Die kann toxisch sein, die kann krass sein. Es kann auch mal eine Jungsfreundschaft sein. Ob wir hier irgendwann mal vielleicht auch eine Jungsfreundschaft erzählen?
1: Fände ich auch cool.
0: Genau, wie ihr seht, wir reden auch über Beziehungen. Also wenn ihr irgendeine krasse Geschichte habt, dann schickt diese Geschichte gerne an tnt@dasding.de. Ihr müsst sie auch nicht ausführlich schreiben, sondern ihr könnt erstmal nur stichpunktartig oder so kurz zusammengefasst, worum es geht. Unsere Autorin wird sich dann bei euch melden, wenn die Geschichte in Frage kommt.
1: Ganz genau. 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Schön, dass ihr wieder dabei wart und bis zur nächsten Folge.
0: Ciao. Ciao.

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1: Um 0 Uhr mit Moritz Kleiss. Die USA und der Iran haben sich nach Angaben der pakistanischen Regierung auf ein Friedensabkommen geeinigt. Beide Seiten hätten die sofortige und dauerhafte Einstellung der militärischen Operationen an allen Fronten erklärt, hieß es. Das schließe auch den Libanon mit ein. Die offizielle Unterzeichnung sei für kommenden Freitag angesetzt. US-Präsident Trump teilte mit, er habe das Ende der Seeblockade in der Straße von Hormuz angeordnet. In Genf hat die Polizei Demonstranten eingekesselt, die gegen den G7-Gipfel in Frankreich protestiert haben. Man werde von Hunderten die Personalien aufnehmen, hieß es von einem Sprecher. Bei der Kundgebung kam es zuvor zu gewaltsamen Ausschreitungen. Angela Ulrich berichtet.
2: Demonstrierende bewarfen Polizisten mit Steinen, Flaschen und Feuerwerkskörpern. Sie zündeten mindestens ein Auto an. Auch Müllcontainer und Autoreifen brannten. Scheiben gingen zu Bruch an einigen Banken, Geschäften und einem UN-Gebäude. Die Sicherheitskräfte antworteten mit Tränengas. Auch ein Wasserwerfer kam zum Einsatz. Die Polizei sprach von rund 20.000 Demonstrierenden. Der Protestzug war am Nachmittag in einem Park am Ufer des Genfersees friedlich gestartet. Auf vielen Plakaten ging es um mehr Rechte für Frauen, besseren Klimaschutz und Frieden in Palästina und um Kritik an den G7, die sich im nahen Evian treffen.
1: Die Bildungsminister der Länder wollen Schüler im Unterricht mehr für historische Hintergründe sensibilisieren. Ein aktualisierter Leitfaden soll helfen, vor allem historische Zusammenhänge besser zu verstehen. Behandelt werden sollen künftig neue Themen, etwa Völkerrecht und Fluchtbewegungen mit ihren Ursachen. Die deutsche Fußballnationalmannschaft hat bei der WM einen Traumstart hingelegt. Die DFB-Elf gewann gegen Curaçao 7:1 und entthront damit Brasilien in der ewigen Torjägerliste. Aus Houston, Desiree Krause.
3: Auch vom vorübergehenden Ausgleich hat sich die deutsche Mannschaft nicht stoppen lassen. Das 7:1 ist der höchste Sieg der bisherigen WM. Spieler des Spiels wurde Kai Havertz, der zweimal für das DFB-Team traf. Deutschland hat jetzt insgesamt 239 WM-Tore erzielt und ist damit am bisherigen Bestwert von Brasilien vorbeigezogen. Historisch wurde der Abend auch für Curaçao. Das Tor von Livano Comenencia in der 21. Minute war der erste WM-Treffer des Landes überhaupt. In Deutschlands Gruppe E spielen heute Nacht noch die Elfenbeinküste und Ecuador gegeneinander.
1: Das Wetter für Deutschland. Vom Norden bis in den Osten stark bewölkt und noch einzelne Schauer, sonst trocken und oft locker bewölkt. Die Tiefstwerte 13 bis 6 Grad. Tagsüber im Norden und in der Mitte viele Wolken, von der Ostsee bis zum Erzgebirge vereinzelt noch Schauer, später allmählich mehr Sonne. Im Südwesten und Süden freundlich mit viel Sonne, Höchstwerte 15 bis 26 Grad. Die Zeit, es ist 0:03 Uhr.
4: Die junge Nacht, wir schauen auf die Straßen. Die A1 Bremen Richtung Osnabrück ist zwischen Kloppenburg und Vechta wegen Bauarbeiten in beiden Richtungen noch bis 5 Uhr gesperrt. Die A7 Flensburg Richtung Hamburg ist zwischen Großen Aspe und Bad Bramstedt wegen einer Ölspur gesperrt. Die Sperrung auf der A7 Flensburg Richtung Hannover ist zwischen Hamburg-Stellingen und Heimfeld aber wieder aufgehoben. Die A8 Karlsruhe Richtung Stuttgart ist zwischen Pforzheim West und Pforzheim Nord wegen Bauarbeiten bis 5 Uhr früh noch gesperrt. Die A40 Duisburg Richtung Essen ist zwischen Winkhausen und Heißen bis zum 22. Juli noch gesperrt. Die A44 Essen Richtung Düsseldorf ist zwischen Düsseldorf-Nord Flughafen wegen Bauarbeiten gesperrt. Die A81 Stuttgart Richtung Singen ist zwischen Sindelfingen-Ost und Böblingen-Hulb wegen einer Baustelle in beiden Richtungen noch bis 5 Uhr früh gesperrt. Die A480 Reiskirchen Richtung Gießen ist zwischen dem Reiskirchener Dreieck und Wettenberg wegen einer Baustelle bis 5 Uhr früh noch in beiden Richtungen gesperrt. Und die A553 Bliesheim Richtung Brühl ist zwischen Brühl-Ost und Brühl-Nord wegen Bauarbeiten gesperrt. That's it.
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4: Mit Sebastian Röpke und wenn ihr mögt, natürlich auch mit euch. Nummer hier im Studio 0221 567 89 111. Wahrscheinlich kommt ihr gerade vom Rudel gucken und denkt euch, Schland! Yay, 7:1, wie großartig, oder? Das Dochi.

0: Final Song, 0.15 Uhr haben wir es gleich. Ihr hört die junge Nacht der ARD. Und was können wir sagen? 7:1, ey, wow. Wie krass, wie krass. Deutschland gewinnt im ersten Spiel gegen Curaçao 7:1. Das ist einfach, also, ich meine, das haben wir schon mal gemacht, aber direkt zum Einstieg, das ist auch so ein Hallo, wir sind dann auch mit dabei. Ja, die WM ist diese Woche gestartet. Endlich Fussi, endlich Rudel gucken. Ja, und endlich wieder Nationaltrainertreffen in der Eckkneipe, ne?
1: Ja, WM-Eröffnung.
2: Es gab viel Pyro, indigene Kostüme und Musik-Acts, die vor allem in Mexiko bekannt sind.
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9:20 Uhr, ihr hört die junge Nacht der ARD und das am Montag. Das Wochenende ist schon over, Leute. Ich habe neue Musik für euch, die kommt von Hügel. Ja, und Moving to the Sun heißt der Track. Und zwar ist er von Hügel und ja, der legendären Haussängerin Ultra Nate. Die kennt ihr von diesem Track hier vielleicht. Ist ein Classy, oder? Ist ein Classy. Ja, Hügel hat Ultra Nate im Sommer vor dem Release von diesem Track in dem berühmten Café Mambo auf Ibiza getroffen. Und dann haben die direkt so eine Verbindung gespürt. House, Kultur, EDM und ach ja. Und so ist dann die Zusammenarbeit entstanden und haben sich gedacht, komm, wir machen einen Track zusammen. Geil ist der geworden. Hügel mit Ultra Nate jetzt hier Moving to the Sun ganz frisch in der jungen Nacht.

0: Die Taste war laut, sorry. Halb eins, die junge Nacht, wir schauen auf die Straßen. Die A1 Bremen Richtung Osnabrück ist zwischen Kloppenburg und Vechta wegen Bauarbeiten in beiden Richtungen noch bis 5 Uhr früh gesperrt. Die A7 Flensburg Richtung Hamburg ist zwischen Großen Aspe und Bad Bramstedt wegen einer Ölspur gesperrt. Die Sperrung auf der A7 Flensburg Richtung Hannover ist zwischen Hamburg-Stellingen und Heimfeld aber wieder aufgehoben. So, sorry, ich muss einmal kurz scrollen. Die A8 Karlsruhe Richtung Stuttgart ist zwischen Pforzheim West und Pforzheim Nord wegen Bauarbeiten bis 5 Uhr früh gesperrt. Die A40 Duisburg Richtung Essen ist zwischen Winkhausen und Heißen bis zum 22. Juni noch gesperrt. Die A44 Essen Richtung Düsseldorf ist zwischen Düsseldorf Nord und Flughafen wegen Bauarbeiten gesperrt. Die A81 Stuttgart Richtung Singen ist zwischen Sindelfingen Ost und Böblingen-Hulb wegen einer Baustelle in beiden Richtungen noch bis 5 Uhr früh gesperrt. Die A480 Reiskirchen Richtung Gießen ist zwischen dem Reiskirchener Dreieck und Wettenberg wegen einer Baustelle bis 5 Uhr früh in beiden Richtungen gesperrt und die A553 Bliesheim Richtung Brühl ist zwischen Brühl Ost und Brühl Nord wegen Bauarbeiten gesperrt. Ich würde sagen, wir nennen es jetzt einfach Köln kühl, oder?
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0: Ah, so viele Nachrichten von euch. Vielen lieben Dank dafür. Nummer hier im Studio ist die 0221 567 89111. Schön, dass ihr alle mit dabei seid. Hallo, grüße euch. Eine Frage war gerade, wo hast denn du das Spiel geschaut? Rudel gucken oder bei dir zu Hause?
2: Gar nicht.

0: Ray. 0.38 Uhr, hört die junge Nacht der ARD. Am Montag bereits, Leute, das Wochenende ist over. Ey, diese WM-Geschichte, ne? Ich habe ja eben gerade kurz gestanden, dass ich das Spiel nicht geguckt habe. A, weil ich vorschlafen musste. B, weil ich allein zu Hause Fußball gucken auch wirklich, ist traurig. Ist mir zu traurig auch. Das möchte ich irgendwie nicht. Und ich war jetzt mit niemandem verabredet, dies, das, Adanas, so. Ich habe es halt nicht geschaut. Aber ich gönne ja wirklich allen Fußballfans diese Fußballgeschichte und die Weltmeisterschaft ja auch. Ich finde es auch voll spannend, dass das in den USA ist und was da so los ist und ach, Mats Hummels, ich finde es schon spannend. Aber bei so manchen Fußballdingen denke ich mir auch so, ich weiß nicht, habt ihr da vielleicht länger mal drüber nachgedacht? Weil ich habe mir einen Salatkopf gekauft, der einfach gestylt war, wie ein Fußball. Allerdings ist das eine durchsichtige Folie, die immer um diese Salatköpfe drum ist. Und da waren dann halt helle und dunkle Felder, also wie bei so einem Fußball, wo die eigentlich weiß und schwarz sind. Schwarz haben sie nicht gemacht, sondern einfach nur so verdunkelt, wie bei einer Sonnenbrille. Und dann sah es einfach aus, so, als wäre diese komplette Ladung Salat schon so 3 Wochen alt und vergammelt, weil es halt viel dunkler ist als normal. Und denkt sich, hä? Warum? Da habt ihr über das Design nicht nachgedacht, aber Hauptsache Fußball. Naja, Leute, ich habe so einen kleinen Crush, ne, auf einen Comedian, Björn von Morgenstern. Habt ihr vielleicht auch schon mal gesehen, irgendeinen Real TikTok bei euch im Feed? Der hatte mal so einen Trainingsanzug an, so Retro-Trainingsanzüge. Vielleicht ist es auch das, was mich anspricht. Und ich finde ihn todeswitzig, deswegen hören wir jetzt nochmal in sein Programm rein.
1: Dadurch, dass ich erst mit Anfang 20 wirklich auch das erste Mal Frauen in meinem Alter kennengelernt habe, muss man sagen, dass ich mich schon, also ich habe mich wirklich in der frühesten Jugend, habe ich mich alterstechnisch wirklich sehr weit nach oben orientiert. Also richtig weit. Und ich bin ja mittlerweile auch ein Stück älter geworden, ne? Und so ein Frauengeschmack, der wächst mit. Und mittlerweile ist so, wenn ich langsam mitbekomme, dass jemand in meiner Umgebung in Rente geht, ja, da wär ich nervös. Okay. Ich gucke immer ganz genau, wie eine Frau vor mir so die Treppe hochgeht. Und wenn die dabei keine Hand am Geländer hat, viel zu jung. Also.

Die.

10 vor 1 haben wir es gleich. Hier hört die Junge nach der ARD. Nummer hier im Studio 0221 567 89 111. Da hat der Felix sich gemeldet und hat, der passt gerade auf den Hund auf und hat mir auch ein Bild von dem Hund geschickt, hat aber dazu geschrieben, die Katze ist auch wieder mit dabei. Ich meine, muss dich leider enttäuschen, das ist dein Hund. Er sagt, ja, war nur ein Gag. So, wie cool wäre es, seinen Hund Katze zu nennen?

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1: Um 1 Uhr mit Moritz Kleiß. Pakistan hat einen Durchbruch im Konflikt zwischen den USA und dem Iran vermeldet. Demnach haben beide Seiten einer sofortigen und dauerhaften Waffenruhe zugestimmt und dabei auch den Libanon mit eingeschlossen. Die Unterzeichnung ist für kommenden Freitag geplant. Aus Washington, Anne Schneider.
2: US-Präsident Donald Trump spricht allerdings schon jetzt von einem abgeschlossenen Deal. Zentraler Punkt: Der Iran verpflichtet sich, auf Atomwaffen zu verzichten. Im Gegenzug soll die wichtige Straße von Hormuz sofort wieder geöffnet werden. Die US-Seeblockade würde aufgehoben. Offen bleibt die Frage des iranischen Nuklearmaterials. Trump sagte, darum wolle man sich später kümmern, nämlich in den kommenden Wochen. Bislang gibt es noch keine offizielle Bestätigung des Iran. Die Nachrichtenagentur Tassim berichtet jedoch, dass der Iran sich bald äußern werde.
1: Die Nothilfe- und Entwicklungsorganisation Oxfam kritisiert die führenden Industrienationen der G7. Sie hätten das Geld für Entwicklungshilfe zwischen 2024 und 2025 um mehr als 41 Milliarden Euro zusammengestrichen. Laut Berechnungen von Oxfam haben Ölkonzerne während des Iran-Krieges ihre Gewinne deutlich gesteigert. Die Organisation fordert darauf, eine Übergewinnsteuer zu erheben und das Geld in die Entwicklungszusammenarbeit zu stecken. Bundesjustizministerin Hubig will verhindern, dass Rechtsextremisten die Gerichte durch die Wahl von Schöffen unterwandern. Sie arbeite an einem entsprechenden Gesetzentwurf, sagte die SPD-Politikerin dem Redaktionsnetzwerk Deutschland. Es gebe Hinweise darauf, dass sich zunehmend Kandidaten als Schöffen bewerben, die nicht auf dem Boden der freiheitlich-demokratischen Grundordnung stehen. Bei der Fußball-WM in Amerika haben sich die Niederlande und Japan 2:2 getrennt. Damit hat die Mannschaft von Bondscoach Koeman den erhofften Auftaktsieg verpasst. Aus Dallas, André Siems.
3: So ein richtiger Muntermacher war der Kick nicht, vor allen Dingen in der ersten Halbzeit. Beide Teams verteidigten stabil, beiden fiel aber auch nur sehr wenig ein. Das änderte sich in der zweiten Hälfte. Van Dijk brachte mit seinem ersten WM-Tor die Niederlande in Führung. Japan glich in der 57. Minute durch Nakamura aus. Die Elftal aber zu diesem Zeitpunkt besser, kam durch WM-Debütant Somerville nach einer guten Stunde zur 2:1-Führung. Japan steckte allerdings nie auf, zeigte Comebacker-Qualität und machte kurz vor Schluss noch durch den ehemaligen Frankfurter Kamada das 2:2, am Ende absolut leistungsgerecht.
1: Das Wetter. Vom Norden bis in den Osten stark bewölkt und noch einzelne Schauer, sonst trocken und oft locker bewölkt, Tiefstwerte 13 bis 6 Grad. Tagsüber im Norden und in der Mitte Deutschlands viele Wolken, von der Ostsee bis zum Erzgebirge vereinzelt noch Schauer, später allmählich mehr Sonne, im Südwesten und Süden freundlich mit viel Sonne. Höchstwerte 15 bis 26 Grad, die Zeit 1:03 Uhr.
4: Die junge Nacht, wir schauen auf die Straßen. A1 Bremen Richtung Osnabrück ist zwischen Kloppenburg und Vechta wegen Bauarbeiten in beiden Richtungen noch bis 5 Uhr früh gesperrt. Die A4 Kirchheimer Dreieck Richtung Erfurt ist zwischen Waltershausen und Gotha-Boxberg nach einem Unfall gesperrt. Die A8 Karlsruhe Richtung Stuttgart ist zwischen Pforzheim-West und Pforzheim-Nord wegen Bauarbeiten bis 5 Uhr früh noch dicht. Die A40 Duisburg Richtung Essen ist zwischen Winkhausen und Heißen bis zum 22. Juni gesperrt. Die A44 Essen Richtung Düsseldorf ist zwischen Düsseldorf-Nord und Flughafen wegen Bauarbeiten gesperrt. Die A81 Stuttgart Richtung Singen ist zwischen Sindelfingen-Ost und Böblingen-Hulb wegen einer Baustelle in beiden Richtungen noch bis 5 Uhr früh gesperrt. Die A94 München Richtung Passau ist zwischen München-Riem und Feldkirchen-Ost wegen Bauarbeiten bis ca. 5 Uhr noch gesperrt. Die A480 Reiskirchen Richtung Gießen ist zwischen dem Reiskirchener Dreieck und Wettenberg wegen einer Baustelle bis 5 Uhr früh in beiden Richtungen gesperrt. Und die A553 Bliesheim Richtung Brühl ist zwischen Brühl-Ost und Brühl-Nord wegen Bauarbeiten gesperrt. So, richtigen Knopf gefunden, ja. That's it.
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4: Mit Sebastian Röpke und Grüße gehen raus an Linus und Robin vom NDR Verkehrsstudio. Unser System ist nämlich ausgefallen, jetzt müssen wir das alles per E-Mail schicken. Und die erste E-Mail kam und mit Grüße Linus und Robin. Ja, süß seid ihr, Grüße zurück. 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

Viertel nach eins hier, die junge Nacht der ARD. Am Montag, willkommen in der neuen Woche. Ja, wir ziehen gemeinsam die Schutzfolie von dieser neuen Woche ab. Ach, herrlich, keine Kratzer, alles sauber. Ja, spätestens in 2 Minuten ist das komplett vollgefettet diese Woche und vollgefusselt. Und der erste Knacks ist drin, oder? Ja, junge Nachthörerin Drea hat mir gerade geschrieben, dass sie morgen zum Zahnarzt muss. Oder heute? Ich weiß gar nicht. Und ich so, oh Gott, ja, ich habe die Tage jetzt auch Zahnreinigung. Für mich ist das ja wie Waterboarding, ne? Ich hasse das so sehr. Ich liege halt auch sehr schlecht und ungern auf dem Rücken. Also auch wenn ich beim Einpennen auf dem Rücken liege, verschlucke ich mich häufig am eigenen Speichel. Und das habe ich dann bei diesem Zahnreinigungsgerät auch, weil da liegt es ja auch so blöd auf dem Rücken. Und die fahren einen da teilweise so schräg runter, dass man sich denkt, yo, ich wäre jetzt lieber in Thailand. Ha, Überleitung. Koh Phangan ist eine thailändische Trauminsel. Und Finch und Green haben einen Song darüber gemacht. Und der Song, der handelt halt von der perfekten Auszeit auf dieser Insel. Und ich höre hier definitiv auch eine offizielle Anmeldung für einen Sommerhit raus. Deswegen ist halt inhaltlich auch einfach abschalten, Alltagsstress links liegen lassen.

0: Ich versuche mitzuklatschen im Takt, aber ich habe einfach gar kein Taktgefühl. Das ist auch blöd, wenn man beim Radio arbeitet. 1.22 Uhr, hier ist die Junge Nacht der ARD. Leute, für den neuen Alien-Film von Steven Spielberg hat Schauspielerin Emily Blunt einfach die Alien-Geräusche selbst gemacht. Wie cool ist sie denn? Also klar, die wurden danach technisch noch ein bisschen verschönert, aber sie hatte so gar keinen Bock auf KI-Geräusche und meinte dann, okay, ich selbst würde Geräusche machen. Hört sich im Film übrigens so an.
1: Heute ist...
0: Klingt so ein bisschen wie eine Mundspülung, finde ich. Also so verschluckt auch, vielleicht beim Zahnarzt. Wir hatten es ja eben mit der Zahnreinigung. Also ich kann das auch. Ja, aber könnt ihr das auch? Wir haben euch auf der Straße gefragt, wie würden denn eure Aliens so klingen?
2: Ja?
0: Ah, da ist auch wieder dieses Klacken mit dabei. Ja, okay, no offense, aber vielleicht müsst ihr da noch mal ein bisschen üben, Leute. Ja, und was der Film kann, das schauen wir gleich nach halb mit unserem Kinoexperten. Und wenn ihr auch noch was zu melden habt, Leute, Nummer hier im Studio, ne? 0221 567 89 111. Gerne reinmelden. Geht weiter hier mit Dua Lipa, Physical. Hier ist die junge Nacht der ARD.

0: Gleich 13:30 hier ist die junge Nacht. Wir schauen auf die Straße. A1 Bremen Richtung Osnabrück ist zwischen Kloppenburg und Vechta wegen Bauarbeiten in beiden Richtungen noch bis 5 Uhr früh gesperrt. Die A4 Kirchheimer Dreieck Richtung Erfurt ist zwischen Waltershausen und Gotha-Boxberg nach einem Unfall gerade gesperrt. Die A8 Karlsruhe Richtung Stuttgart ist zwischen Pforzheim West und Pforzheim Nord wegen Bauarbeiten bis 5 Uhr früh gesperrt. Die A40 Duisburg Richtung Essen ist zwischen Winkhausen und Heißen noch bis zum 22. Juni dicht. Die A44 Essen Richtung Düsseldorf ist zwischen Düsseldorf Nord und Flughafen wegen Bauarbeiten gesperrt. Die A81 Stuttgart Richtung Singen ist zwischen Sindelfingen Ost und Böblingen Hulb wegen einer Baustelle in beiden Richtungen noch bis 5 Uhr früh gesperrt. Die A94 München Richtung Passau ist zwischen München Riem und Feldkirchen Ost wegen Bauarbeiten bis ca. 5 Uhr gesperrt. Die A480 Reiskirchen Richtung Gießen ist zwischen Reiskirchener Dreieck und Wettenberg wegen einer Baustelle bis 5 Uhr früh in beiden Richtungen gesperrt. Und die A553 Bliesheim Richtung Brühl ist zwischen Brühl Ost und Brühl Nord wegen Bauarbeiten noch gesperrt. That's it!
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0: Mit Sebastian Röpke und wenn ihr mögt, seid ihr auch Part of the Show. Nummer hier ins Studio ist die 0221 567 89 111. Ja, wie immer auch mit der Frage, seid ihr noch oder seid ihr schon wach und was macht ihr eigentlich gerade? Warum seid ihr nachts wach und hört Radio? Ich meine, ich begrüße das, aber ich frage mich häufig, warum. Bibi Rexha, Faithless, New Religion jetzt. Der Sebus hier, hi.

0: 1.36 Uhr ist die Junge Nacht der ARD und das hier ist ein Kokako. Ja, ist ein seltener Vogel aus Neuseeland. Hatte vorher auch noch nie was von dem gehört. Ja, aber dieses Vogelgeräusch braucht Hollywood, um solche Geräusche draus zu machen. Ist das noch derselbe Vogel? Oh Gott, nein. Wow, ich hätte es überhaupt nicht erkannt. Kinoexperte Marcel Emmel, lass mal bitte kurz drüber quatschen, wie kreativ kannst du werden in Hollywood, wenn es um Alien-Sounds geht.
1: Ja, es wird halt wirklich wahnsinnig viel Aufwand betrieben. Ne? Da jetten die nach Neuseeland, um diesen Piepmatz da irgendwie vors Mikro zu kriegen. Aber naja, aber dann im Sci-Fi-Film Arrival ist das dann eben die Basis für Alien-Sounds.
0: Das ist super crazy. Welcher Film hat es deiner Meinung nach richtig gut hinbekommen?
1: Also A Quiet Place ist da schon wirklich echt weit vorne. Die haben gut geliefert. Also für die Orientierung dieser blinden Aliens im Film, das klang so. Und dieses Klackern, das müssen wir uns mal kurz merken. Das ist verfremdet der Sound von einem Elektroschocker, der an Weintrauben gehalten wurde. Und so klang es dann halt in der Mache. Wirklich, es ist wirklich so absurd, ne? Was machen wir denn? Wir brauchen Alien-Sounds, lass mal irgendwie Weintrauben tasern.
0: Ja, na klar, machen wir das. Kann ich irgendwas zu Hause davon nachmachen?
1: Ja, Tomate rausholen, zerquetschen. Weil so wurden in Alien Romulus die Geräusche vom Schmatzen der Aliens gemacht. Und ich glaube, das klappt auch zu Hause. Ja. Was ein bisschen unpraktischer ist, aber nimm doch einfach mal so einen ganzen Kopfsalat mit ins Schlafzimmer und wring den wie so ein Handtuch nachts aus. Guter Sound, ne?
0: Ja, das ist dann Knochenbrechen, ey. Wow, Leute. Nico Santos, Optimist, jetzt hier in der Jungnacht der ARD.

1.48 Uhr haben wir es gleich. Brüll. Justin Bieber, Beauty and the Beat. Hier ist die junge Nacht der ARD. Nummer ins Studio. 0221 56789 111.

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1: Um 2 Uhr mit Moritz Kleiss. Die iranische Nachrichtenagentur Mech hat Details aus dem Abkommensentwurf zwischen den USA und dem Iran veröffentlicht. Demnach sieht das Papier ein sofortiges und dauerhaftes Ende des Krieges an allen Fronten, einschließlich des Libanon, vor. Außerdem sollen innerhalb von 30 Tagen die US-Seeblockade vollständig aufgehoben und die Straße von Hormus unter iranischer Regie wieder geöffnet werden. Danach sei geplant, Gespräche über das iranische Nuklearprogramm und die vollständige Aufhebung der Sanktionen gegen das Land zu führen. Der Chef des Deutschen Instituts für Wirtschaftsforschung, Fratscher, kritisiert die hohe Teilzeitarbeitsquote bei Frauen in Deutschland. Dadurch gehe großes wirtschaftliches Potenzial verloren, sagte er dem Redaktionsnetzwerk Deutschland. Die Gesellschaft verzichte so auf eine Menge Wohlstand. Deutschland könne für den Arbeitsmarkt 100.000 Vollzeitkräfte zusätzlich gewinnen, wenn entsprechende Hürden abgebaut würden. Eine höhere Beteiligung von Frauen am Arbeitsmarkt wäre außerdem das effektivste Mittel, um das gesetzliche Rentensystem für die nächsten 15 bis 20 Jahre zu stabilisieren. Die rechte schweizerische Volkspartei SVP ist mit ihrem Projekt Keine 10 Millionen Schweiz gescheitert. Bei einer Volksabstimmung stimmten laut offiziellem Endergebnis 54,8% mit Nein. Aus Genf berichtet Katrin Hondel.
2: Das Ergebnis ist deutlicher als erwartet. Neben der Bevölkerung stimmte auch eine Mehrheit der Kantone gegen.